0: Position. Beschäftigte sollen künftig leichter eine neue Stelle ausprobieren können, ohne beim alten Arbeitgeber kündigen und beim neuen schon zusagen zu müssen. Dafür soll eine Job-to-Job-Erprobung eingeführt werden, für die das Bundeskabinett grünes Licht gegeben hat.
1: Die Job-to-Job-Erprobung ist nicht für jeden gedacht, sondern konkret für diejenigen, deren Anstellung absehbar enden wird, weil zum Beispiel der Betrieb 200 Stellen bis in 2 Jahren abbauen wird. Um im Anschluss möglichst ohne Lücke einen neuen Job zu haben, sollen sich Arbeitnehmer künftig ein paar Wochen in anderen Firmen vorstellen und umschauen können. In Absprache mit dem noch Arbeitgeber. Während der Erprobung würde sich dann auch klären, ob ich vielleicht noch eine Weiterbildung benötige. Aus Berlin, Lea Matschulat.
0: Das US-Militär hat nach eigenen Angaben einen Tanker angegriffen, der einen iranischen Hafen am Persischen Golf ansteuern wollte. Der unbeladene Öltanker habe verschiedene Warnungen ignoriert und versucht, gegen die US-Blockade von iranischen Häfen zu verstoßen, hieß es. Das US-Militär ist seit Dienstag wieder dazu übergegangen, Schiffe, die iranische Häfen ansteuern oder verlassen wollen, zu blockieren.
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4: Ab Samstag ist die große Hitzewelle dann endlich erstmal wieder vorbei. Dann maximal nur noch 27 Grad und auch in den folgenden Tagen ungefähr ähnliche Temperaturen. Aber weiterhin sehr freundliches Sommerwetter mit viel Sonne, kaum Wolken und auch kein Regen. Nachts liegen die Werte dann zwischen 17 und 13 Grad.
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2: Ich bin Marco Schenk. Normalerweise rettet Klaus aus Bruchsal selbst Leben. Jetzt braucht er einen Lebensretter. Der Feuerwehrmann ist an Leukämie erkrankt. Also suchen Stadt und Feuerwehr Bruchsal am Samstag einen Stammzellenspender für Klaus.
3: Anfang Juni haben wir die Mitteilung bekommen, dass ein Feuerwehrkamerad von uns und auch eben städtischer Mitarbeiter leider an Leukämie erkrankt ist. Und da war es dann natürlich für uns keine Frage, dass wir alle Hebel in Bewegung setzen. Deswegen war für uns auch gleich klar, dass wir uns da mit der DKMS in Verbindung setzen. Und da ist dann eben auch die Aktion entstanden. Also die DKMS, so wie wir das jetzt kennengelernt haben, die machen keine halben Sachen.
2: So der Feuerwehrkommandant David Winch. Also lasst euch bei der DKMS registrieren am Samstag ab 12 Uhr im Feuerwehrhaus Bruchsal. Kaum war der Weizen aufgeladen, da lag er auch schon auf der Straße. In Neulingen-Göbrichen im Enzkreis ist der Anhänger eines Traktors umgekippt. Der hatte tonnenweise Weizenkörner geladen, die dann alle auf der Straße lagen. Dummerweise ist die Ortsdurchfahrt Neulingen-Göbrichen derzeit wegen der Bauarbeiten in Bauschlott die Umleitungsstrecke für die gesperrte B294. Am Dienstagabend gab es also eine Vollsperrung auf der Umleitungsstrecke.
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5: Ab Samstag ist die große Hitzewelle dann endlich erstmal wieder vorbei. Dann maximal nur noch 27 Grad und auch in den folgenden Tagen ungefähr ähnliche Temperaturen. Aber weiterhin sehr freundliches Sommerwetter mit viel Sonne, kaum Wolken und auch kein Regen. Nachts liegen die Werte dann zwischen 17 und 13 Grad.
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2: Ich bin Diana Kramer. Titelverteidiger Argentinien steht erneut im Endspiel der Fußball-WM. Die Südamerikaner bezwangen im Halbfinale England mit 2:1 und treffen am Sonntag im Kampf um den 4. WM-Titel auf Europameister Spanien. Für England, um den deutschen Trainer Thomas Tuchel, ist der Traum geplatzt.
3: 30 Years of Hurt heißt es im Fußball-Gassenhauer Three Lions Football's Coming Home. Aus den 30 Jahren der Schmerzen sind 60 Jahre geworden und die Engländer müssen weiter auf den ersten Titel seit 1966 warten. Dabei war England zunächst in Führung gegangen, doch nach dem Tor von Anthony Gordon zog sich die Mannschaft immer weiter zurück. Argentinien übernahm die Kontrolle und drehte das Spiel in den Schlussminuten. Thomas Tuchel, dessen defensive Spielweise für Verwunderung sorgte, gab sich nach dem Spiel selbstkritisch und sagte, er übernehme die Verantwortung für die Niederlage. Aus London, Philipp Detlefs.
2: Bundeskanzler Friedrich Merz sieht die schwarz-rote Koalition vor der Sommerpause auf Kurs. Bei seiner traditionellen Sommerpressekonferenz zog er eine weitgehend positive Bilanz der Regierungsarbeit.
4: Die Bundesregierung hat ihren Rhythmus gefunden, trotz mancher Kritik. Wir haben geliefert und wir haben die Dimension der Aufgaben, die vor uns stehen, erkannt. Ich bin und bleibe zuversichtlich, dass es uns gelingt, in den drei Ländern, vor allen Dingen in Sachsen-Anhalt und in Mecklenburg-Vorpommern, zu verhindern, dass es hier eine Mehrheit der AfD nach Mandaten in den jeweiligen Landesparlamenten gibt.
2: Merz räumte auch ein, dass man trotz vieler angestoßener Reformen aber noch nicht dastehe, wo er Deutschland gern sehen wolle. Beim Heizungstausch haben Wärmepumpen fossile Heizkessel überholt. Im vergangenen Jahr waren die Geräte in deutschen Wohngebäuden erstmals die am häufigsten eingebaute Heizungsart, zeigt eine Auswertung des IW. Im Zuge von Modernisierungen tauschten im vergangenen Jahr 3,4% der Eigentümerhaushalte ihre Heizung aus. Knapp 2% ließen eine Wärmepumpe einbauen. Das russische Militär hat die ukrainische Hauptstadt Kiew in der Nacht ein weiteres Mal mit ballistischen Raketen angegriffen. Wie Bürgermeister Vitali Klitschko bei Telegram mitteilte, gab es Einschläge in zwei Stadtteilen. In einem Lager und einem unbewohnten Haus seien Brände ausgebrochen. Nach Angaben der ukrainischen Luftwaffe feuerte das russische Militär in zwei Wellen mindestens 8 Raketen auf Kiew und Umgebung ab.
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5: Ab Samstag ist die große Hitzewelle dann endlich erstmal wieder vorbei. Dann maximal nur noch 27 Grad und auch in den folgenden Tagen ungefähr ähnliche Temperaturen. Aber weiterhin sehr freundliches Sommerwetter mit viel Sonne, kaum Wolken und auch kein Regen. Nachts liegen die Werte dann zwischen 17 und 13 Grad.
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1: Ich bin Marco Schenk. Autofahrer im Karlsruher Osten brauchen wohl noch etwas länger Geduld, beziehungsweise wichtig ist, dass ihr mehr Zeit einplant. Der Grötzinger Tunnel bleibt noch bis Freitag gesperrt. Am Samstag soll der B10-Tunnel wieder öffnen. Am Montagabend hat ein Auto im Tunnel gebrannt und die Schäden müssen noch repariert werden. Erstmal provisorisch. Die Hauptreparatur ist erst im August geplant. Das heißt, so lange müssen alle Pendler aus Pfinstal die Ortsdurchfahrt Augustenburgstraße nehmen. Stau ist also bis inklusive Freitag vorprogrammiert. Und Vorsicht, dort ist eine Schule. Bitte achtet dort auf die Kinder. Und wöchentlich grüßt das Murmeltier. Es gibt mal wieder eine neue Baustelle auf der B36, plant also bestenfalls schon mal dort mehr Zeit ein. Seit Mittwoch werden die Sanierungsarbeiten bei Rheinstetten fortgesetzt. Und zwar wird die Strecke zwischen Schelltankstelle und Durmersheim Nord in Richtung Rastatt erneuert. Die Bauarbeiten dauern bis Mitte August. Eine Umleitung ist ausgeschildert.
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3: Ab Samstag ist die große Hitzewelle dann endlich erstmal wieder vorbei. Dann maximal nur noch 27 Grad und auch in den folgenden Tagen ungefähr ähnliche Temperaturen. Aber weiterhin sehr freundliches Sommerwetter mit viel Sonne, kaum Wolken und auch kein Regen. Nachts liegen die Werte dann zwischen 17 und 13 Grad.
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1: Ich bin Diana Kramer. Das Finale der Fußball-WM ist perfekt. Titelverteidiger Argentinien um Superstar Lionel Messi hat im Halbfinale England mit 2:1 besiegt. Die Argentinier treffen im Endspiel am Sonntag auf Europameister Spanien.
2: Mit einer unglaublichen Energieleistung dreht Argentinien dieses Halbfinale, in dem Anthony Gordon nach 55 Minuten zunächst Thomas Tuchels Engländer in Führung bringt. Aber danach spielt fast nur noch der Weltmeister, der England phasenweise im eigenen Strafraum einschnürt, sich Chance auf Chance erspielt und am Ende verdient siegt. Enzo Fernandes macht in der 85. Minute den Ausgleich, Lautaro Martinez in der 2. Minute der Nachspielzeit den Siegtreffer, jeweils auf Vorlage von Messi. Dem winkt jetzt am Sonntag sein 2. WM-Titel. Thomas Thonfeld, Sportredaktion.
1: Die Kritik der SPD an den Plänen von Familienministerin Karin Prien, den Unterhaltsvorschuss für Alleinerziehende zu kürzen, reißt nicht ab. Mecklenburg-Vorpommerns Ministerpräsidentin Manuela Schwesig kritisiert neben Prien auch Bundeskanzler Merz. Beide hätten die Lebenssituation von Alleinerziehenden und ihren Kindern nicht verstanden, sagte Schwesig dem Spiegel. Viele wären trotz Arbeit auf den Unterhaltsvorschuss angewiesen. Diesen übernimmt der Staat bisher bis zum 18. Geburtstag des Kindes, wenn der Partner keinen Unterhalt zahlt. Laut Familienministerin soll das künftig nur noch bis zum 16. Geburtstag gelten. Kanzler Merz hatte das mit Blick auf gestiegene Ausgaben verteidigt. Schwesig spricht von Sparmaßnahmen zulasten der Kinder. Die Bundesregierung hat weitere Schritte zum Abbau der Bürokratie beschlossen. Das Kabinett einigte sich unter anderem darauf, Dokumentationspflichten für Firmen abzuschaffen.
3: Rund 600 Millionen Euro jährlich will die Bundesregierung einsparen, indem bürokratische Verpflichtungen für Bürger und Firmen abgeschafft werden. Beispielsweise sollen sich Halter von E-Autos künftig nicht mehr um eine grüne Umweltplakette kümmern müssen. Der Pflichttermin beim Jobcenter soll auch digital per Videoschalte möglich sein. Auch elektronische Arztüberweisungen sind geplant. Tanja Wagner, Nachrichtenredaktion.
1: In Trier ist ein Student bei einem Angriff auf offener Straße getötet worden. Der 22-Jährige war laut Polizei von einem Gleichaltrigen mit einem Messer angegriffen worden. Der Tatverdächtige, ein Afghane, konnte festgenommen werden. Die Ermittlungen laufen.
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5: Ab Samstag ist die große Hitzewelle dann endlich erstmal wieder vorbei. Dann maximal nur noch 27 Grad und auch in den folgenden Tagen ungefähr ähnliche Temperaturen. Aber weiterhin sehr freundliches Sommerwetter mit viel Sonne, kaum Wolken und auch kein Regen. Nachts liegen die Werte dann zwischen 17 und 13 Grad.
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1: Ich bin Marco Schenk. Normalerweise rettet Klaus aus Bruchsal selbst Leben. Jetzt braucht er einen Lebensretter. Der Feuerwehrmann ist an Leukämie erkrankt. Also suchen Stadt und Feuerwehr Bruchsal am Samstag einen Stammzellenspender für Klaus.
2: Anfang Juni haben wir die Mitteilung bekommen, dass ein Feuerwehrkamerad von uns und auch eben städtischer Mitarbeiter leider an Leukämie erkrankt ist. Und da war es dann natürlich für uns keine Frage, dass wir alle Hebel in Bewegung setzen. Deswegen war für uns auch gleich klar, dass wir uns da mit der DKMS in Verbindung setzen. Und da ist dann eben auch die Aktion entstanden. Also die DKMS, so wie wir das jetzt kennengelernt haben, die machen keine halben Sachen.
1: So der Feuerwehrkommandant David Winch. Also lasst euch bei der DKMS registrieren am Samstag ab 12 Uhr im Feuerwehrhaus Bruchsal. Kaum war der Weizen aufgeladen, da lag er auch schon auf der Straße. In Neulingen-Göbrichen im Enzkreis ist der Anhänger eines Traktors umgekippt. Der hatte tonnenweise Weizenkörner geladen, die dann alle auf der Straße lagen. Dummerweise ist die Ortsdurchfahrt Neulingen-Göbrichen derzeit wegen der Bauarbeiten in Bauschlott die Umleitungsstrecke für die gesperrte B294. Am Dienstagabend gab es also eine Vollsperrung auf der Umleitungsstrecke.
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4: Ab Samstag ist die große Hitzewelle dann endlich erstmal wieder vorbei, dann maximal nur noch 27 Grad und auch in den folgenden Tagen ungefähr ähnliche Temperaturen. Aber weiterhin sehr freundliches Sommerwetter mit viel Sonne, kaum Wolken und auch kein Regen. Nachts liegen die Werte dann zwischen 17 und 13 Grad.
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1: Ich bin Diana Kramer. Titelverteidiger Argentinien steht erneut im Endspiel der Fußball-WM. Die Südamerikaner um Superstar Lionel Messi bezwangen im Halbfinale England mit 2:1. Argentinien trifft damit am Sonntag im Kampf um den 4. WM-Titel auf Europameister Spanien. Die Koalition hat Tritt gefasst. Das war die zentrale Botschaft des Bundeskanzlers bei seiner Sommerpressekonferenz in Berlin. Der Frage nach Fehlern wich Friedrich Merz dabei aus. Nach Protest der SPD gegen Einschnitte beim Unterhaltsvorschuss für Alleinerziehende zeigte sich der Kanzler zumindest gesprächsbereit.
2: Es ist ein Schlag ins Gesicht für Alleinerziehende. Der Unterhaltsvorschuss soll nur noch für Kinder bis 16 gelten, nicht mehr wie bisher bis 18. Für Alleinerziehende, deren Partner sich ohnehin drücken, ist der Wegfall von knapp 400 Euro schlicht eine Katastrophe. Das geht so gar nicht, heißt es von der SPD. Merz dagegen sagt, die Kosten für diese Leistung hätten sich binnen 8 Jahren vervierfacht. Angesichts der akuten Finanznot der Kommunen sei das auf Dauer nicht tragbar. Auch könnten 16-Jährige ja schon arbeiten gehen. Tanja Wagner, Nachrichtenredaktion.
1: Beschäftigte sollen künftig leichter eine neue Stelle ausprobieren können, ohne beim alten Arbeitgeber kündigen und beim neuen schon zusagen zu müssen. Dafür soll eine Job-to-Job-Erprobung eingeführt werden, für die das Bundeskabinett grünes Licht gegeben hat.
3: Die Job-to-Job-Erprobung ist nicht für jeden gedacht, sondern konkret für diejenigen, deren Anstellung absehbar enden wird, weil zum Beispiel der Betrieb 200 Stellen bis in 2 Jahren abbauen wird. Um im Anschluss möglichst ohne Lücke einen neuen Job zu haben, sollen sich Arbeitnehmer künftig ein paar Wochen in anderen Firmen vorstellen und umschauen können. In Absprache mit dem Noch-Arbeitgeber. Während der Erprobung würde sich dann auch klären, ob ich vielleicht noch eine Weiterbildung benötige. Aus Berlin, Lea Matschulat.
1: Das US-Militär hat nach eigenen Angaben einen Tanker angegriffen, der einen iranischen Hafen am Persischen Golf ansteuern wollte. Der unbeladene Öltanker habe verschiedene Warnungen ignoriert und versucht, gegen die US-Blockade von iranischen Häfen zu verstoßen, hieß es. Das US-Militär ist seit Dienstag wieder dazu übergegangen, Schiffe, die iranische Häfen ansteuern oder verlassen wollen, zu blockieren.
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5: Ab Samstag ist die große Hitzewelle dann endlich erstmal wieder vorbei. Dann maximal nur noch 27 Grad und auch in den folgenden Tagen ungefähr ähnliche Temperaturen. Aber weiterhin sehr freundliches Sommerwetter mit viel Sonne, kaum Wolken und auch kein Regen. Nachts liegen die Werte dann zwischen 17 und 13 Grad.
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6: Es ist noch super früh, aber wir starten diesen Donnerstag für euch gleich mal mit einer guten Nachricht.
7: Okay.
6: Ja, denn beim Tanken, da lasst ihr den Geldbeutel einfach im Auto liegen, denn wir von der Neuen Welle zahlen euch den Sprit.
7: Ja, das ist wirklich wahr, was Franzi sagt. Ne? Ihr spart euch dadurch eine Menge Kohle. Und wie ihr an den Neue Welle Tankrabatt rankommt und welche Uhrzeiten dabei super wichtig sind, das hört ihr alles entspannt in 10 Minuten.

0: Das ist mal so richtige Wachmachmusik. Die braucht ihr definitiv um diese frühe Uhrzeit am Donnerstagmorgen. Die neue Welle ist hier. Hallo.
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2: Ja, hört ihr zu diesen Uhrzeiten euren Namen im Radio, dann habt ihr genau 2 Songs Zeit, uns zurückzurufen. Und bisher, da hat es richtig gut mit euch geklappt.
3: Aaron, bist du da?
4: Ich bin da.
3: Jawohl, Aaron! 100 Euro gehen an dich!
4: Super, vielen Dank euch.
5: Hallo, Carlotta am Telefon.
2: Carlotta, du bist eine Gewinnerin!
5: Ja, vielen Dank.
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6: Super, klasse.
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2: Die nächste Chance auf euren Huni habt ihr heute um 8.30 Uhr.
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4: Ich bin Diana Kramer. Titelverteidiger Argentinien steht erneut im Endspiel der Fußball-WM. Die Südamerikaner um Superstar Lionel Messi bezwangen im Halbfinale England mit 2:1. Argentinien trifft damit am Sonntag im Kampf um den vierten WM-Titel auf Europameister Spanien. Die Koalition hat Tritt gefasst. Das war die zentrale Botschaft des Bundeskanzlers bei seiner Sommerpressekonferenz in Berlin. Der Frage nach Fehlern wich Friedrich Merz dabei aus. Nach Protest der SPD gegen Einschnitte beim Unterhaltsvorschuss für Alleinerziehende zeigte sich der Kanzler zumindest gesprächsbereit.
5: Es ist ein Schlag ins Gesicht für Alleinerziehende. Der Unterhaltsvorschuss soll nur noch für Kinder bis 16 gelten, nicht mehr wie bisher bis 18. Für Alleinerziehende, deren Partner sich ohnehin drücken, ist der Wegfall von knapp 400 Euro schlicht eine Katastrophe. Das geht so gar nicht, heißt es von der SPD. Merz dagegen sagt, die Kosten für diese Leistung hätten sich binnen 8 Jahren vervierfacht. Angesichts der akuten Finanznot der Kommunen sei das auf Dauer nicht tragbar. Auch könnten 16-Jährige ja schon arbeiten gehen. Tanja Wagner, Nachrichtenredaktion.
4: Beschäftigte sollen künftig leichter eine neue Stelle ausprobieren können, ohne beim alten Arbeitgeber kündigen und beim neuen schon zusagen zu müssen. Dafür soll eine Job-to-Job-Erprobung eingeführt werden, für die das Bundeskabinett grünes Licht gegeben hat.
6: Die Job-to-Job-Erprobung ist nicht für jeden gedacht, sondern konkret für diejenigen, deren Anstellung absehbar enden wird, weil zum Beispiel der Betrieb 200 Stellen bis in 2 Jahren abbauen wird. Um im Anschluss möglichst ohne Lücke einen neuen Job zu haben, sollen sich Arbeitnehmer künftig ein paar Wochen in anderen Firmen vorstellen und umschauen können. In Absprache mit dem Noch-Arbeitgeber. Während der Erprobung würde sich dann auch klären, ob ich vielleicht noch eine Weiterbildung benötige. Aus Berlin, Lea Matschulat.
4: Das US-Militär hat nach eigenen Angaben einen Tanker angegriffen, der einen iranischen Hafen am Persischen Golf ansteuern wollte. Der unbeladene Öltanker habe verschiedene Warnungen ignoriert und versucht, gegen die US-Blockade von iranischen Häfen zu verstoßen, hieß es. Das US-Militär ist seit Dienstag wieder dazu übergegangen, Schiffe, die iranische Häfen ansteuern oder verlassen wollen, zu blockieren.
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7: Na, wer von euch hat gestern darauf gehofft, dass der Regen die Regentonne im Garten wieder bis oben hin füllt, damit ihr eure Pflanzen bewässern könnt? Ja, diese Hoffnung ist leider nicht so wirklich erfüllt worden. Es ist ein bisschen was runtergekommen, aber nicht allzu viel. Deswegen freut euch auf den Donnerstagabend. Da ist heute in der kompletten Region immer mal wieder so ein bisschen Regen dabei, auch in der Nacht. Aber bis dahin ist es durchaus freundlich und sonnig bei bis zu 27 Grad.
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7: Wir haben es 6:02 am Donnerstagmorgen und sagen Dankeschön Martina, denn sie hat uns den Blitzer gemeldet in Krötzingen Richtung Karlsruhe. Da stehen sie an der Augustenburgstraße, das ist eine 30er-Zone. Und da müsst ihr jetzt auch alle lang, weil nämlich der Krötzinger Tunnel immer noch gesperrt ist in beide Fahrtrichtungen. Deswegen fahrt ihr durch Krötzingen durch und vorsichtig, lasst euch da nicht blitzen. Wenn ihr jetzt noch was entdeckt habt auf unseren Straßen in der Region, dann warnt gerne alle, die ebenfalls mit euch unterwegs sind. Über uns. 0721 20 16 300. Gute Fahrt.
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8: Ja, es ist wieder soweit. Jeden Morgen rätselt ihr mit bei Stadtland Quatsch. Ein Spiel für die ganze Familie. Vor ein paar Wochen haben wir zum Beispiel mit Ilka aus Lüstadt gespielt. Sie hat damals 8 Punkte geschafft.
9: Und heute freuen wir uns auf ihren Mann, Oliver. Und nicht nur die 30 Sekunden auf der Uhr beim Spiel setzen Oliver unter Druck.
10: Ich sag mal so, ich bin jetzt auch nervös. Sonst muss ich heute Abend im Keller schlafen.
9: Nee, aber deine Frau hat dir bestimmt ein paar Tipps gegeben, wie du jetzt hier ruhig bleibst.
10: Ja, genau.
9: Na gut, dann gucken wir mal, wie gut du die umsetzt. Wir freuen uns auf deine Spielrunde. Mhm.

0: Das ist die Musik, die euch wach macht nach einem sehr langen Fußballabend. Denn ich könnte mir vorstellen, viele von euch haben gestern ebenfalls gesehen, dass Argentinien ins Finale der Fußball-Weltmeisterschaft eingezogen ist. War ein langer Abend. Der Morgen ist noch frisch. Es ist ein Donnerstag. Gleich hier entspannte Lieblingsmusik von Alex Rowan mit Ordinary. Jetzt haben wir es 5.43 Uhr.
1: Stadt.
2: Land.
0: Das ist euer Lieblingsspiel am Morgen, um wirklich auch wach in den Tag reinzustarten. Und es ist wirklich einfach zu begreifen. Egal wie müde ihr seid, kann jeder mitmachen. Ne? 30 Sekunden gibt's. Es gibt viele Kategorien, einen Buchstaben. Und ihr antwortet auf die Kategorien mit eurem Buchstaben. Und wir freuen uns jetzt auf Oliver aus Lustadt. Hallo.
3: Hallo.
4: So, Oliver, falls du den Wochensieg holst, ja, dann geht's für dich und noch ganz viele andere Menschen in die Ninja World nach Karlsruhe. Und du darfst auch gerne nochmal in den Trampolinpark da vorbeischauen. Also das ist so ein All-Inclusive-Paket für einen richtig geilen Nachmittag.
3: Super.
5: Der Buchstabe des Morgens ist A wie Anton.
4: Stadt.
3: Augsburg.
4: Ein Land.
3: Afrika.
4: Eine Eissorte.
3: Ananas.
4: Natürlich. Das machst du, wenn du betrunken bist.
3: Außenstand.
4: Ein Gefühl.
3: Angabe.
4: Ein Chatname.
3: Affe.
4: Im Garten.
3: Pasta.
4: Jawohl, die Aster war auf jeden Fall noch drin.
0: Ey, das war ein Durchmarsch, Oliver, wirklich. Du bist einfach von einer Kategorie zur nächsten gehüpft und hast dabei so fantastische Antworten gegeben. Machst du betrunken? Was für eine schwere Kategorie und du sagst ausnüchtern. Geilo,
4: ja,
0: ey.
4: Ja. Aber weil es auch so schwere Kategorien waren, hat man schon gemerkt, dass er schon ein bisschen überlegen musste, gell? Und da ist natürlich auch ein bisschen Zeit drauf gegangen.
0: Na klar.
4: Jetzt wollen wir mal schauen. Ja. Wie viele Punkte hat Oliver aus Lustadt bei seiner allerersten Runde gemacht?
0: Fantastische 7 Punkte sind das für dich.
4: Das ist geil, das ist gut.
3: Ein Punkt weniger wie meine Frau.
4: Ja, das heißt, du schläfst im Keller,
0: ja,
4: ne?
0: Ja, genau, ist doch schön kühler. Ja. Okay, Oliver, dann grüße mal an deine Frau. Es hat uns mit euch beiden Spaß gemacht, mit dir auch. Es reicht hier nicht, um in Wochenführung zu gehen. Sophia hat 10 Punkte gemacht, das war eine harte Nuss.
4: Ja.
3: Alles klar, vielen Dank und vielleicht das nächste Mal. Und euch wünsche ich noch viel Spaß und einen schönen Tag.
4: Das ist lieb.
0: Danke.
4: Danke, dir auch. Tschüss.
3: Danke, tschüss.
0: Tschüss.
4: So, ja, macht doch auch mal mit. Es ist immer voll spannend, was da am Ende bei rumkommt. Wir haben auch immer Bock, irgendwie mit euch zu unterhalten und so weiter. Klickt einfach mal auf dieneuewelle.de euch rein, füllt das Formular aus. Fertig.
0: Und dann mit Rätseln und mit Fiebern morgen früh 5.45 Uhr hier bei der Neuen Welle.
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1: Mein Thema heute: Inflation. An meinem Urlaubsort staune ich immer über die Preise. Seit vielen Jahren beginnt dort eine Pizza bei 6 Euro und das in einer Großstadt direkt am Meer in Norditalien. Bei uns dagegen sind die Preise ja richtig explodiert. Warum wohl? In Italien ist doch das Öl auch nicht billiger und der Lebensstandard ist vergleichbar. Ist es unsere Angst, zu kurz zu kommen, oder unsere Gier nach immer mehr? Im Mittelalter war noch klar: Gier ist eine Todsünde, weil wir uns damit selber schaden. Das haben wir heute total vergessen und verdrängt. Aber jetzt ist es sonnenklar und jeder kann es sehen. Wir schaden uns wirklich selber mit den hohen Preisen und der Inflation. Phil Neri, Evangelischer Rundfunk Dinsbaden.
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9: Mit Tom Keimer, guten Morgen. Und Neuigkeiten vom Grötzinger Tunnel. Nachdem da am Montag ein Auto drin brannte, wird der B10-Tunnel ins Pfinztal am Samstag provisorisch wieder geöffnet. Die Schäden an der Fahrbahn und der Tunneltechnik sollen dann im August so richtig umfassend repariert werden, hieß es von der Stadt Karlsruhe. Dann wird der Tunnel Grötzinger auch erneut gesperrt, aber bis dahin kann der Verkehr fließen. Mecklenburg-Vorpommerns SPD-Ministerpräsidentin Manuela Schwesig, die kritisiert Bundeskanzler Friedrich Merz wegen der Kürzungspläne wegen der Kürzungspläne beim Unterhaltsvorschuss. Merz habe die Lebenssituation von Alleinerziehenden nicht verstanden, sagte Schwesig dem Spiegel. Viele seien trotz Arbeit auf das Geld angewiesen. Den Unterhaltsvorschuss zahlt der Staat, wenn der oder die Ex keinen Unterhalt zahlt. Bis dahin, also bis zum 18. Geburtstag des Kindes. CDU-Familienministerin Prien will künftig aber nur noch bis zum 16. zahlen. Kanzler Merz verteidigte das mit Blick auf Sparmaßnahmen. Und das Finale der Fußball-WM ist perfekt. Titelverteidiger Argentinien gewinnt 2:1 gegen England im Halbfinale und steht am Sonntag im Endspiel gegen Spanien. Neue Welle-Reporter Thomas Thonfeld.
10: Mit einer unglaublichen Energieleistung dreht Argentinien dieses Halbfinale, in dem Anthony Gordon nach 55 Minuten zunächst Thomas Tuchels Engländer in Führung bringt. Aber danach spielt fast nur noch der Weltmeister, der England phasenweise im eigenen Strafraum einschnürt, sich Chance auf Chance er spielt und am Ende verdient siegt. Enzo Fernandes macht in der 85. Minute den Ausgleich. Lautaro Martinez in der 2. Minute der Nachspielzeit den Siegtreffer, jeweils auf Vorlage von Messi.
9: Ja, und der kann am Sonntag da auf seinen 2. WM-Titel hoffen. Was Messi antreibt in seinem Innersten, das hört ihr in 15 Minuten in WM aktuell. 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
11: Wer von euch auch gestern lange vor der Glotze saß, um eben dieses Halbfinale anzugucken zwischen Argentinien und England, der braucht heute Morgen bestimmt was gegen Augenringe. Einfach Sonnenbrille aufsetzen. Heute ist es echt freundlich, es ist viel Sonne dabei, ein paar lockere Wolken, die Temperatur nicht so heiß, sondern sommerlich, angenehm, bis zu 27 Grad. Die ersten Regenwolken ziehen dann am Abend rein, dann hält sich der Regen über die Nacht und die nächsten beiden Tage ist es ein Stückchen kühler und sehr durchwachsen.
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11: 6 an eurem Donnerstagmorgen und Martina hat den aktuellen Blitzer in Grötzingen gesehen, wenn ihr in Richtung Karlsruhe fahrt, an der Augustenburgstraße in der 30er-Zone. Ja, wenn ihr noch was entdeckt habt, dann warnt all diejenigen, die unterwegs sind, über die neue Welle. 0721 20 16 300. Danke!
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11: Tom hat es euch ja gerade in den Nachrichten gesagt, dass ab Samstag der Grötzinger Tunnel wieder aufmacht. Jetzt ist er allerdings noch gesperrt und zwar in beide Richtungen. Also wenn ihr in Richtung Finstal fahrt und von Finstal kommend Richtung Karlsruhe. Das ist aber auch die einzige Meldung. Alle Verkehrsupdates checkt ihr, bevor ihr losfahrt, auf dieneuewelle.de oder in unserer kostenlosen Neue Welle-App. Gute Fahrt!
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11: Guten Morgen am Kinodonnerstag. Schön, dass ihr da seid. Wisst ihr, wie man Kinofilme nennt, auf die wir uns schon Wochen und Monate im Voraus freuen? Ja? Das sind sogenannte Blockbuster. Und einer davon startet heute in eurem Lieblingskino. Es ist eine uralte Heldengeschichte. Der ein oder andere von euch kennt es vielleicht sogar als Lektüre aus dem Deutschunterricht in der Schule. Um welchen Film es geht, das hört ihr im Neue Welle Kinotipp nach den nächsten 2 Lieblingssongs bei der Neuen Welle.

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0: Das ist Lieblingsmusik bei der neuen Welle, die euch gleich ein bisschen sexier in den Donnerstag starten lässt. Ja, egal, ob die Augen verquollen sind oder ob ihr noch ein paar Knitter vom Bettlaken im Gesicht habt. Ja, das schafft eure Lieblingsmusik. 6:11 haben wir's. Homer? Kennt ihr, ne? Das ist der Chaos-Papa aus Springfield von der Serie Die Simpsons. Ich persönlich habe den früher immer verwechselt mit dem griechischen Dichter Homer. Ja, ist aus dem 8. Jahrhundert und läuft ab heute für euch in eurem Lieblingskino.
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2: Odysseus, erinnerst du dich nicht?
3: Es dürfte wohl der meist erwartete Film des Jahres sein, Christopher Nolans Verfilmung der antiken Odyssee.
4: Ich erinnere mich an eine Frau, einen Sohn, Heimat.
3: Aus dem gigantischen Star-Aufgebot stechen Oscar-verdächtig vor allem Matt Damon als Odysseus heraus, Anne Hathaway als seine zu Hause wartende Ehefrau, die listenreich Freier abwehren muss, und Robert Pattinson als doppelzüngiger Anführer der Freier.
5: Ithaka ist ein Königreich ohne König.
6: Ithakas König wird wiederkommen.
3: Die ersten Online-Kritiken lobten vor allem die epischen in IMAX-Auflösung gedrehten Bilder, die intensive, durchaus düstere Action und die Nolan-typische verschachtelte Erzählweise.
7: Ihr Götter sprecht nicht so, dass wir es verstehen.
3: Aber auch, dass trotz aller Epik vor allem Dinge zählen, die uns Menschen von der Antike bis heute bewegen. Zum Beispiel die Sehnsucht nach einem geliebten Menschen oder einfach der Wunsch, nach Hause zurückzukehren.
8: Die Götter haben es dir gesagt.
9: Dann widersetze ich mich den Göttern.
10: Viel Spaß im Kino wünscht euch der Filmpalast am ZKM in Karlsruhe.
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0: Unfassbar. Eure Lieblingsmusik bei einer neuen Welle ist ganz viel Platz für Power von Popfrauen. Unter anderem gerade gehört Lady Gaga und hier geht's gleich weiter für euren Donnerstag mit Pink und Trustful. Jetzt haben wir 6.15 Uhr.
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0: Wir halten eins mal fest, egal wie das WM-Finale im Fußball am Sonntag ausgehen wird, es wird definitiv ein erstklassiges Spiel werden, was wir da sehen, denn Europameister Spanien trifft auf Titelverteidiger Argentinien. Und vielleicht habt ihr es gestern auch gesehen. Die Mannschaft rund um Lionel Messi hat's gegen England im Halbfinale ja aber auch super spannend gemacht. Die erste Halbzeit hat mich persönlich so ein bisschen an die Spiele und Turniere meines Sohns erinnert. Und er kickt in der F-Jugend bei Viktoria Enzberg. Ja, also die Spieler lagen viel mehr auf dem Rasen, als dass sie gespielt haben. Es wurde geschubst, es wurde gestolpert und es war nicht wirklich schön anzusehen. Umso spannender hingegen dann die zweite Halbzeit, denn England schießt sich in Führung. David Beckham und auch Prinz William in der VIP-Lounge feiern ihre Nationalmannschaft. Ja, und dann passiert ewig nichts. Und kurz vor Schluss haut Argentinien direkt nochmal zwei Bälle ins Tor. Neue Welle WM-Reporter Thomas Thonfeld. War es ein verdienter Sieg von Argentinien gegen England?
3: Ja, absolut verdient. Denn nach der englischen Führung, da kippt das Spiel komplett und es spielt fast nur noch Argentinien. Nagelt die Engländer mit einer beeindruckenden Energieleistung am eigenen Strafraum fest. Und bei den vielen Chancen, dann war es tatsächlich nur noch eine Frage der Zeit, wann die Tore fallen. Dieses Mal zwar nicht durch Messi, aber der hat ja jeweils aufgelegt für Fernandes und dann in der Nachspielzeit auch den entscheidenden Treffer durch Martinez.
0: Tja, Messi hat während der WM viel zu feiern. Ja, nicht nur die Siege seiner Mannschaft, sondern er ist während der WM auch 39 Jahre alt geworden. Und wenn du den da so über den Platz flitzen siehst, da denkst du, ja, der ist halt Anfang 20. Wie der die Jungstars ausspielt, da fragst du dich, woher nimmt der seine Energie? Unglaublich.
3: Unglaublich, das trifft es wirklich für Messi. Der Mann ist tatsächlich ein Phänomen, den ein unglaublicher Titelhunger antreibt. Und sollte er wirklich mit seiner Mannschaft am Sonntag den Weltmeistertitel verteidigen, dann hätte er sogar den großen Diego Maradona übertroffen und wäre dann in Argentinien endgültig unsterblich.
0: Ja, schauen wir mal, wie es ausgeht, das diesjährige Fußball-Weltmeisterschaftsfinale am Sonntag im ZDF, 21 Uhr. Und ihr wisst ja, da gibt es zwischendrin auch musikalische Unterhaltung und auch eine große Opening-Show, viel Tamtam. Und da sind auch viele eurer Lieblingsmusiker aus dem Neue Welle-Programm dabei.

0: Wir rocken euch rein in einen sonnigen Donnerstagmorgen mit eurer Lieblingsmusik. Van Halen, gerade gehört um 6.25 Uhr. Und ich bitte jetzt um Ehrlichkeit und Handzeichen. Ja, ich melde mich auch schon mal, denn bei vielen von uns ist durch die Hitze in den letzten Wochen der Sport ein bisschen zu kurz gekommen. Ne? Du willst nicht einfach in einem muffigen Fitnessstudio trainieren, wenn du irgendwie draußen chillig auf der Wiese liegen kannst. Aber jetzt wird's ein bisschen kühler, Regen ist mit dabei. Das heißt, wir können auch endlich wieder ins Fitness gehen. Euer Lieblingsmusiker Shabuzi, der hat die Muckibude und auch das Boxen für sich entdeckt und ist tatsächlich jetzt auf dem aktuellen Cover des US-Männermagazins Men's Health zu sehen. Ja, Shabuzi macht nicht nur da eine gute Figur, sondern der kann vor allem richtig toll singen. Und das beweist er euch in den nächsten 10 Minuten hier bei eurer Lieblingsmusik bei der Neuen Welle.
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14: Mit Tom Keimer, guten Morgen. 100 Events in 30 Tagen, verteilt auf 4 Landkreise. Das ist der Kultursommer Nordschwarzwald. Heute ist Eröffnung mit Festakt und Popkonzert im Schloss Neuenburg.
15: Insgesamt erwartet uns für die Besucherinnen und Besucher des Kultursommers 2026 wieder eine Mischung aus großen Festivals, vielen kleine, feine Formaten, die eben dazu einladen, Neues oder auch Altbekanntes neu zu erleben.
14: So Sascha Klein vom Regionalverband.
15: Jedes Jahr verändern sich die teilnehmenden Orte ein Stück weit und genau das macht den Kultursommer Nordschwarzwald eben auch so lebendig. Neu dabei in diesem Jahr zum Beispiel ist das historische Kulturhaus Waldlust in Freudenstadt, ein ehemaliges Grand Hotel. Dort erwartet die Gäste eine Nacht voller Musik, Kunst, Theater und Begegnungen.
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17: Vielleicht geht's euch wie mir, aber diese Morgenstimmung hat irgendwie was Magisches. Ey, es ist noch nicht so tropisch heiß und drückend, sondern es sieht einfach toll aus. Da hat jemand den Himmel sauber gemacht. Ja, blauer Himmel, Sonnenschein begleitet uns heute eigentlich den größten Teil des Donnerstags. Die Temperaturen gehen rauf auf T-Shirt-taugliche 28 Grad. Am Abend und in der Nacht kann es dann regnen und dann hält sich dieser Regen erstmal bis zum Samstag. Der Sonntag wieder freundlicher.
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17: Dankeschön an Nikolai und Bernhard. Die haben gerade die zwei neuesten Blitzer gemeldet. An der A5 in Richtung Bruchsal in Höhe Karlsruhe-Mitte und in Bruchsal an der B35 Fahrt Richtung Bretten in Höhe der Eisenbahnbrücke oder beziehungsweise auf der Eisenbahnbrücke stehen sie da. Wenn ihr noch was entdeckt habt, dann warnt alle, die unterwegs sind, über die 0721 20 16 300.
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17: 6.32 Uhr am Donnerstagmorgen und der Krötzinger Tunnel auf der B10 ist immer noch in beide Fahrtrichtungen gesperrt. Samstag, und das ist die gute Nachricht, soll er wieder öffnen. Ne? Nachdem ja am Montag da ein Auto komplett ausgebrannt ist, wurde jetzt repariert und sauber gemacht und dann könnt ihr voraussichtlich ab Samstag wieder durchfahren. Und fahrt jetzt aktuell vorsichtig. Zwischen Schöllbronn und Völkersbach, hier hat es gerade einen Unfall gegeben. Das Ganze ist noch nicht abgesichert. Alle Verkehrsupdates jederzeit zum Checken für euch, bevor ihr losfahrt, auf dieneuewelle.de und in der kostenlosen Neue Welle App.
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17: Hallihallo am Donnerstag, schön, dass ihr da seid. Na, wer von euch ist schon ganz aufgeregt und hibbelig, dass es in exakt einer Woche losgeht mit dem großen Sommerfestival in Karlsruhe? Das Fest in der Günther-Klotz-Anlage. Und bis das soweit ist, glühen wir noch gemeinsam vor. Jeden Tag ab 18 Uhr sind wir von der Neuen Welle beim Fest am See dabei. Und der Sonntag gehört komplett uns. Was ihr da erleben könnt vor Ort, das gucken wir uns gemeinsam an in den nächsten 10 Minuten bei der Neuen Welle.

0: Die neue Welle ist hier. Schön, dass ihr uns zuhört. Zum Start rein in euren Donnerstag. Und ey, voll schön, dass wir uns diese Woche auch mal kennenlernen. Und zwar live und in Farbe beim Fest am See in der Günther-Klotz-Anlage in Karlsruhe. Da startet in einer Woche das Festival Das Fest. Und wir von der neuen Welle sind da die nächsten Tage, 18 bis 22 Uhr. Und was ihr da erleben könnt, das hat sich unsere Kollegin Carlotta schon mal angeschaut. Denn die war für euch vor Ort.
1: Also wenn ihr über den legendären Mount Klotz hier auf die Anlage kommt, dann könnt ihr uns kaum übersehen mit unserem großen roten Stand und unseren neue Welle-Flaggen. Aber auch wenn ihr am See vorbei zu uns kommt, dann müsst ihr quasi nur eurem Näschen folgen, denn an unserem Stand gibt's nebendran Popcorn und es riecht fantastisch. Ich erzähle euch kurz, bei uns gibt's hier eine richtig coole Sache, denn ihr könnt zum einen ein schönes Bild machen. Wir haben euch hier einen Fotopoint erstellt, bei dem ihr so tun könnt, als würdet ihr auf der großen Bühne stehen und der volle Mount Klotz jubelt euch zu.
0: Geil.
1: 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Ihr kennt es aus dem Nachmittag mit Jan Zipperer. Da könnt ihr mal eure musikalischen Fähigkeiten testen. Und so freuen wir uns sehr, euch hier beim Fest am See begrüßen zu dürfen.
0: 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Und Jan Zipperer, ja, ihr habt es gerade gehört, der Kollege aus dem Nachmittag bei der Neuen Welle, der ist am Sonntag auch den ganzen Tag für euch da, denn es ist Neue Welle-Tag.
2: Ja, wir haben ein tolles Programm am Sonntag für euch mit ganz viel Live-Musik, das geht schon um 11 Uhr los. 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
0: Oh ja.
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0: Ja, die haben aber noch viele andere tolle Songs im Programm. Wirklich perfekt für einen Sonntagabend. Schaut vorbei, ich bin auch vor Ort und das wird sicherlich ganz toll.
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0: Mit ordentlich Wumms in diesen neuen Tag. Die neue Welle ist hier gleich Lieblingsmusik von Taylor Swift. Jetzt haben wir es, 6.45 Uhr. Wissen, was wichtig ist für euren Donnerstag. Jetzt mit Tom aus dem Neue Welle Newsroom.
1: Ach, gerade waren sie noch so friedlich. Und jetzt ist wieder Streit zwischen Union und SPD. Es geht um die von CDU-Familienministerin Prien geplante Kürzung des Unterhaltsvorschusses für Alleinerziehende. Ne? Geld, was sich der Staat beim Partner übrigens wieder zurückholt. Aber egal. SPD-Ministerpräsidentin Manuela Schwesig schimpft, Prien hätte die Lebenssituation von Alleinerziehenden nicht verstanden. Nun hat sich auch Kanzler Merz zu der Sache geäußert. Und ob das gut war, das klären wir in 15 Minuten in den Neue Welle News.
0: Ihr startet mit Sonne im Gesicht rein in diesen Donnerstag. Die Temperaturen so um die 20 Grad. Rauf geht's noch auf sommerliche 28 Grad. Also angenehm und nicht ganz so heiß. Am Abend und in der Nacht ist dann Regen mit dabei. Das Neue Welle Verkehrsupdate mit der neuesten Meldung aus der Blitzer-Community. Dankeschön an Steffen. Er hat den Blitzer in Pforzheim gesehen und gemeldet. Und zwar am Altstädter Kirchenweg. Und dann braucht ihr jetzt noch ein bisschen länger auf der L613 zwischen Schöllbronn und Völkersbach. Hier hat es einen Unfall gegeben. Da ist die Polizei gerade vor Ort und regelt da den Verkehr. Jetzt geht's hier weiter mit eurer Lieblingsmusik für einen entspannten Start in den Donnerstag. Taylor Swift bei der Neuen Welle.

Fußball-Weltmeisterschaftsfinale, gestern war es arg eng. Also Argentinien gegen England. Argentinien hat sich durchgesetzt mit 2-1, ist jetzt im Finale gegen Spanien. Und die Engländer spielen um den unverdienten dritten Platz am Samstag gegen Frankreich. Hat leider nichts gebracht, dass Ed Sheeran im WM-Quartier da war und ein Ständchen gespielt hat. Und das macht er euch jetzt auch für alle England-Fans bei eurer Lieblingsmusik bei der Neuen Welle am Donnerstagmorgen. Hi! Hey.

0: Es ist kurz vor sieben an eurem sonnigen Donnerstag. Die neue Welle läuft im Radio. Wir freuen uns, dass ihr dabei seid. Und ich meine, wir haben den 16. Juli. Deswegen ist es bei euch vielleicht auch schon so gewesen, dass ihr vom Chef eine Save the Date-Mail bekommen habt. Und zwar mit dem Datum für die Firmenweihnachtsfeier. Ja, Weihnachten kommt schneller, als uns allen lieb ist. Und einer eurer Lieblings-DJs, der kommt aus Australien und liebt die deutschen Weihnachtsmärkte. Gibt's so, wie wir sie haben, in seiner Heimat nämlich gar nicht. Die Rede ist von Cyril. Der liebt Weihnachten in Deutschland und ihr liebt seine Musik für euren entspannten Start in den Donnerstag. Gleich nach sieben hier bei eurer Lieblingsmusik bei der neuen Welle.
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14: Mit Tom Keimer, guten Morgen. Argentinien um Superstar Lionel Messi steht im Endspiel der Fußball-WM. Im Halbfinale gewann der Titelverteidiger mit 2:1 gegen England dank 2 Jahre später Tore. Im Finale am Sonntag kommt es also zum Duell des amtierenden Weltmeisters Argentinien und Europameister Spanien. Neue Welle-Reporter Thomas Thonfeld. Dein Tipp?
15: Also mit dieser Energie, mit dieser Mentalität, da haben die Argentinier gegen jeden Gegner eine Chance. Und mit diesem Messi sowieso, der ja entweder selber trifft oder aber Tore auflegt, wie in diesem Halbfinale. Spielerisch sind die Spanier als Team vermutlich stärker, aber der Wille und der Titelhunger der Argentinier sind so groß, die haben eine so unglaubliche Mentalität, dass ich alles für möglich halte im Endspiel.
14: Also das Finale am Sonntag, 21 Uhr, ist live im ZDF. Die Koalition hat Tritt gefasst. Also das war die zentrale Botschaft von Bundeskanzler Friedrich Merz bei seiner Sommerpressekonferenz in Berlin. Allerdings ist gerade wieder Streit mit der SPD um die geplante Kürzung bei Alleinerziehenden. Merz verteidigte diese Maßnahme. Neue Welle-Reporterin Tanja Wagner.
16: Es ist ein Schlag ins Gesicht für Alleinerziehende. Der Unterhaltsvorschuss soll nur noch für Kinder bis 16 gelten, nicht mehr wie bisher bis 18. Für Alleinerziehende, deren Partner sich ohnehin drücken, ist der Wegfall von knapp 400 Euro schlicht eine Katastrophe. Das geht so gar nicht, heißt das von der SPD. Merz dagegen sagt, die Kosten für diese Leistung hätten sich binnen 8 Jahren vervierfacht. Auch könnten 16-Jährige ja schon arbeiten gehen.
14: Ein eher ungewöhnlicher Rettungseinsatz für die Feuerwehr in Stutensee-Blankenloch. 2 Jugendliche sind, so gegen 22 Uhr, auf einen rund 40 Meter hohen Funkmast geklettert, bis ganz oben auf die Plattform. Von dort trauten sie sich aber alleine nicht mehr runter und riefen die Feuerwehr. Ein Sprecher warnte vor jugendlichem Leichtsinn. Wie viele Retter die 2 Burschen mit ihrer misslungenen Mutprobe beschäftigten, lest ihr auf dieneuewelle.de und in der Neue Welle App.
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0: Heute heißt es für euch an diesem Donnerstag ganz viel Sonne tanken, denn es ist eigentlich im Großen und Ganzen freundlich. Der Himmel ist blau, ein paar leichte Wolken ziehen durch bei Topwerten bis zu 27 Grad. Am Abend und in der Nacht regnet es dann und ja, auch die nächsten Tage sind dann eher sehr durchwachsen, immer wieder nass und ein bisschen kühler.
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0: Dankeschön an euch fürs Melden. Sie stehen derzeit in Bruchsal an der B35 Richtung Bretten auf der Eisenbahnbrücke. Danke an Bernhard. Auf der A5 in Fahrtrichtung Bruchsalhöhe Karlsruhe-Mitte ist ein Blitzer aufgebaut. Und der neueste im Pforzheim am Altstädter Kirchenweg. Dank Steffen wissen wir das. Wenn auch ihr noch was entdeckt habt, dann warnt all diejenigen, die unterwegs sind, über uns die neue Welle. 0721 2016 300. Danke.
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0: Vorsichtig, auf der A5 Karlsruhe Richtung Basel liegt ein Plastikteil auf der rechten Spur. Und zwar exakter gesagt zwischen Rastatt Süd und Raststätte Baden-Baden-West. Hier also ein Plastikteil auf der rechten Spur. Dann haben wir wieder den üblichen 10 Minuten Baustellenverkehr auf der A8 Karlsruhe Richtung Stuttgart zwischen Pforzheim West und Pforzheim Ost. Und auch der Grötzinger Tunnel an der B10 ist immer noch in beide Fahrtrichtungen gesperrt. Da braucht ihr momentan 10 Minuten länger. 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Jetzt haben wir es 7.04 Uhr.
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0: Wenn ihr die Feuerwehr ruft, ne, dann kommen die, um euch zu helfen. Und jetzt ist es ein bisschen umgekehrt, denn Feuerwehrmann Klaus aus Bruchsal braucht eure Hilfe. Er hat Leukämie, also Blutkrebs, und sucht einen geeigneten Stammzellenspender. Und wie ihr einfach in nur 5 Minuten helfen könnt, sag ich euch 7.10 Uhr hier in der Neue Welle Morgenshow.

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0: Eure Lieblingsmusik hier bei der Neuen Welle hilft euch hoffentlich dabei, wach in diesen sonnigen Donnerstag zu starten. Hier geht's gleich weiter mit Alice Merton und No Roots. Jetzt haben wir es 7.11 Uhr. Ja, und wenn ihr mal die Feuerwehr ruft, dann kommen die vorbei und helfen euch. Und jetzt könnt ihr auch der Feuerwehr helfen, und zwar in Bruchsal. Denn Klaus ist Feuerwehrmann und hat Leukämie, also sprich Blutkrebs. Das heißt, in seinem Knochenmark breiten sich die bösen Blutkörperchen viel, viel schneller aus als gesunde Nachkommen. Und deswegen braucht Klaus zum Überleben einen passenden Stammzellenspender. Und das seid ja vielleicht ihr. Deswegen hat die Stadt Bruchsal, die Feuerwehr Bruchsal und die Deutsche Knochenmarkspende, kurz DKMS, eine Registrierungsaktion ins Leben gerufen und organisiert, wo ihr ganz easy ohne Voranmeldung hingehen und helfen könnt.
1: Für uns eine Möglichkeit, ihm zu helfen. Medizinisch können wir es nicht, aber auf diese Art und Weise möglicherweise schon.
0: Das sagt Andreas Kroll von der Feuerwehr Bruchsal. Und deswegen ist am Samstag jetzt im Feuerwehrhaus in Bruchsal zwischen 12 und 16 Uhr diese gemeinsame Hilfsaktion. Und zum Helfen braucht ihr nicht viel, eigentlich nur euren Speichel.
2: Stäbchen rein, Spender sein, und dann ist das Thema auch schon erledigt.
0: Tja, und ein Stammzellenspender seid ihr dann euer Leben lang. Also das ist so, ne, genetischer Zwilling gibt's wirklich nicht sehr oft. Aber wenn ihr euch dann einmal bei der DKMS registriert habt, dann bleibt ihr das auch.
2: Und zusätzlich darf man natürlich auch ergänzen, also auch für diejenigen, die die Typisierungsaktion hier am 18. nicht mitmachen können, die nicht können. Man kann sich online bei der DKMS erkundigen, man kann sich so ein Set nach Hause bestellen und den Test einfach auch zu Hause in den eigenen vier Wänden durchführen.
0: Tja, also alle Informationen für diese Hilfsaktion am Samstag in Bruchsal und wie ihr dieses Do-It-Yourself-Kit für zu Hause von der DKMS bekommt, das könnt ihr nochmal ganz entspannt bei einem Kaffee nachlesen. Klickt euch dazu rein ins Netz bei uns auf www.

0: schön, dass ihr euch zum Start in diesen neuen Tag für uns die neue Welle entschieden habt. Es ist 7.17 Uhr. Bisschen Ole Ole am Donnerstagmorgen jetzt mit Tom aus dem neuen Welle Newsroom.
1: Ja, Endspurt bei der Fußball-WM. Das Finale steht. Titelverteidiger Argentinien spielt am Sonntag gegen Europameister Spanien. Um die Krone, Lionel Messi legte ja im Halbfinale gegen England wieder zweimal genial vor. Seine Kollegen mussten nur noch reinschießen, haben sie gemacht. Perfekt. Nun gibt es auf der Welt aber nicht nur Sport. Nein, wie es um den gesperrten B10-Tunnel in Karlsruhe-Grötzingen steht, das sage ich euch in 15 Minuten in den Neue Welle News.
0: Ja, passt aber ganz gut zusammen. Tunneln beim Fußball und Tunnel in Grötzingen?
1: Okay, ja. Ja.
0: Oh Gott. Ah ja, vielleicht macht die Sonne ein bisschen Gaga, ich weiß es nicht. Oder die Müdigkeit, oder beides. Der Donnerstag für euch startet heute mit viel Sonnenschein. Die Temperaturen angenehm um die 20 Grad, rauf auf sommerliche 28 Grad geht's noch. Umso später der Tag dann so, ab dem späten Nachmittag vereinzelt ein paar Gewitter mit dabei und auch Regen. Und das hält sich dann auch die nächsten beiden Tage. Das Neue Welle Verkehrsupdate mit den neuesten Meldungen aus der Blitzer-Community. Heike und Alex haben die zwei neuesten Blitzer gemeldet. In Kleinvillar stehen sie in Fahrtrichtung Knittlingen und das kurz vorm Ortseingang und im Bühlertal bei der Firma Bosch. Und plant heute Morgen auf jeden Fall auch mal wieder 23 Minuten länger ein an der B10 am Grötzinger Tunnel. Der ist, wie ihr gerade von Tom gehört habt, immer noch gesperrt. Und auch an der Dauerbaustelle auf der A8 bei Pforzheim Ost in Fahrtrichtung Stuttgart braucht ihr momentan eine Viertelstunde länger. Wie gut, dass ihr uns habt, ne? Wir begleiten euch nämlich rein. In diesen Donnerstag, durch den Donnerstag mit eurer Lieblingsmusik. Jetzt Sabrina Carpenter bei der neuen Welle.

0: Für euch ist das Lieblingsmusik hier in der Neue Welle Morgenshow. Für uns ist das die Garantie, dass ihr auch wirklich ganz entspannt so reingleitet in diesen neuen Arbeitstag. Wir helfen euch nur dabei. 7.24 Uhr haben wir es am Donnerstag. Und Deutschland ist bei der Fußball-Weltmeisterschaft sportlich nicht wirklich weit gekommen. Dafür haben wir musikalisch ordentlich abgerissen. Vielleicht habt ihr ja damals die Eröffnungsshow gesehen mit Andrea Bocelli auf dem Podest, wo er da gesungen hat. Ja, und dieser Song ist zum Teil Made in Germany. Und zwar von den beiden Musikern von Fastboy. Ja, ja. Sind wir gespannt? Vielleicht sind die Jungs von Fastboy ja auch beim großen Finale Argentinien gegen Spanien am Sonntag irgendwie in diese Halbzeitshow mit involviert. Wir bleiben gespannt und lauschen Fastboy hier in den nächsten 10 Minuten bei eurer Lieblingsmusik bei der Neuen Welle.
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21: Mit Tom Keimer. Guten Morgen. Im Iran-Krieg scheint eine diplomatische Lösung in weite Ferne gerückt. Das US-Militär startete gleich 2 neue Angriffswellen und attackierte außerdem noch einen Öltanker im Persischen Golf, der einen iranischen Hafen ansteuern wollte. Das Schiff wurde mit Raketen manövrierunfähig gemacht. Neuigkeiten vom Grötzinger Tunnel. Nachdem am Montag darin ein Auto ausbrannte, wird der B10-Tunnel ins Pfinztal nun am Samstag provisorisch wieder geöffnet. Die Schäden an der Fahrbahn und der Tunneltechnik sollen im August repariert werden, hieß es von der Stadt Karlsruhe. Dann wird der Grötzinger Tunnel auch wieder gesperrt. Aber eben bis dahin kann der Verkehr ab Samstag fließen. 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
24: Wer von euch heute an diesem Donnerstag einen sehr langen Tag vor sich hat, der packt am besten jetzt noch den Regenschirm ein, denn zum Abend hin kann es regnen in der Region. Jetzt ist es sonnig, angenehm, mild. Später ziehen ein paar leichte Wolken durch bei Topwerten bis zu 27 Grad. In Richtung Freudenstadt ist es mit 23 Grad maximal deutlich kühler. Freitag und Samstag überall in der Region dann durchwachsen mit Regen.
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24: Wir sagen vielen Dank an Heike für den Blitzer in Kleinbillar Richtung Knittlingen, kurz vorm Ortseingang stehen sie da. In Bruchsal an der B35 Richtung Bretten auf der Eisenbahnbrücke und im Pforzheim am Altstädter Kirchenweg. Den Blitzer hat Steffen gemeldet. Macht's ganz genauso, warnt all diejenigen, die unterwegs sind. Über uns, die neue Welle, ist ganz easy. Wählt die 0721 20 16 300. Danke.
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24: Wir haben es 7.32 Uhr an eurem Donnerstagmorgen. Wir haben eine ungesicherte Unfallstelle. Bitte vorsichtig machen. Auf der A5 Heidelberg in Richtung Karlsruhe zwischen Kronau und Bruchsal. Hier auf der linken Spur hat es gerade geknallt. Das Ganze ist noch nicht abgesichert. Dann haben wir die üblichen 15 Minuten Wartezeit in der Dauerbaustelle auf der A8 Innenfahrt Richtung Stuttgart zwischen Pforzheim West und Pforzheim Ost. Und ihr habt es gerade von Tom gehört. Der Grötzinger Tunnel in Karlsruhe auf der B10 ist immer noch in beide Richtungen gesperrt. Da steht ihr momentan, wenn ihr von Pfinztal kommt, ja gut 25 Minuten im Stau in Karlsruhe statt einwärts dann. Und wenn ihr von Karlsruhe rauszufahrt, braucht ihr 10 Minuten länger. 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
25: Gott sei Dank, wir haben es nüchtern wieder hergeschafft.
26: Du bist nüchtern?
25: Bist du nicht mehr nüchtern? Ja, wir wollten Danke sagen. Wir haben gestern wunderbare Zahlen bekommen, unsere Zeugnisse bei der neuen Welle. Und wir haben ganz, ganz viele Hörer, die uns wieder hören oder immer noch hören. Und dafür wollten wir Danke sagen, ihr Lieben.
26: Ja, das ist eine große Ehre, dass wir jeden Morgen für euch hier senden dürfen. Also wirklich wahr. Auch immer geil, wenn ihr uns ansprecht, mal im Privatleben oder so, wenn man mal euch auf euch draußen trifft.
25: Ja.
26: Ich liebe das sehr.
25: Wir
26: Dankeschön.
25: Lieben das wirklich sehr. Deshalb dickes Dankeschön hiermit. Und als kleine Belohnung gibt es ein schönes Quiz. In 10 Minuten zocken wir das Gute-Laune-Morgen-Quiz.

0: Viele, die Urlaub haben in der Neue Welle Region und vor allem auch die Ferienkinder in Rheinland-Pfalz, werden um diese Uhrzeit noch pennen. Aber wir helfen euch dabei, wach in diesen Donnerstag zu starten. Gleich mit Lieblingsmusik der Swedish House Mafia. Don't You Worry Child. Richtig geile Nummer. Jetzt haben wir es 7.39 Uhr.
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3: Jeden Tag gibt's dieses unverwechselbare Quiz. Zwei Fragen aus aller Welt. Wir alle werden ein bisschen schlauer und gleichzeitig haben wir gemeinsam Spaß.
4: Ja. Im Prinzip hast du super. Du hast ja vollkommen recht. So ist es halt. Ne? Ihr dürft natürlich immer miträtseln. Ja, man wird wirklich schlauer. Und wir rätseln in diesem Jahr auch für einen guten Zweck. Zusammen mit der Sparkasse Karlsruhe und wirwunder.de zählen wir die Punkte am Ende des Monats zusammen. Und Team Vanja gegen Team Penz, wer die meisten macht, darf 500 Euro für einen guten Zweck raushauen.
3: Und es ist ein enges Höschen.
4: Ich habe schon irgendwie, glaube ich, 5-2 oder so geführt. Ja. Du hast jetzt aufgeholt. Aktueller Stand 7-6. Hauchdünne Führung für mich.
3: Vielleicht kannst du weiter ausbauen, Carsten. In dieser Woche habe ich ja so ein kleines Spezial gemacht. Montags zum Beispiel haben die meisten Menschen Herzinfarkte. Und heute will ich am Donnerstag natürlich wissen, was passiert am meisten am Donnerstag.
4: Ja.
3: Donnerstags werden in Deutschland die meisten Podcasts runtergeladen. Also meistens donnerstags Podcasts runterladen. B. Donnerstags landen die meisten E-Mails in den Postfächern. Oder donnerstags klagen die meisten Deutschen über Kopfschmerzen. Was ist bewiesen, sozusagen?
4: Ja, Kopfschmerzen ist natürlich sehr... Wie willst du das beweisen? Nehme ich raus. Ich glaube, wir laden unsere 2959 Podcast jede Woche auch am Donnerstag hoch.
3: Ja.
4: Und ich glaube, das hatte sogar mal irgendeinen Grund. Deswegen nehme ich A.
3: Und das, Carsten, ist leider... Richtig! Ja, so ist es. Donnerstags werden deutschlandweit die meisten Podcasts runtergeladen.
4: Geil. Ja, es gab tatsächlich mal einen Grund dafür, aber ich habe es schon wieder vergessen. So, also, vielleicht ziehst du ja nach mit der Frage. Matthias Herold aus Rheinstetten hat mir eine Frage geschickt, die ich aber nicht nehme. Mhm. Aber durch seine Frage bin ich auf eine andere Frage gekommen.
3: Super!
4: Ja, und zwar möchte ich jetzt von dir... Also, trotzdem, Dankeschön, lieber Herr Herold, das ist ganz toll. In welcher Sportart gibt es ein Oki?
3: Oki?
4: Ein Oki. Geschrieben O-C-H-E. Ist das beim Tischtennis? Ist das beim Volleyball? Oder ist das beim Dart? Ein Oki.

0: Also, ich habe Volleyball mal ein bisschen gespielt, so. Ich kann mich nicht erinnern, dass es da Hockey gab.
1: Ja, dann nimm's raus, dann nimm's raus. Du weißt, ich bin immer auf deiner Seite.
0: Ja,
1: du
0: weißt,
1: ich bin immer auf deiner Seite.
0: Also das nehme ich raus. Und es klingt so nach, ja, so japanisch, asiatisch. Deshalb würde ich Tischtennis nehmen.
1: Ja, aber das könnte ich mir auch ausgedacht haben, aus genau dem Grund. Willst du dich nochmal umentscheiden?
0: Nee.
1: Nee, dann ist es leider falsch.
0: Ach, scheiße.
1: Der Oki, der oder das Oki, ich weiß noch nicht mal, wie das heißt, das ist die Abwurflinie beim Dart.
0: Witzig.
1: Ja, die ist 2,37 Meter von der Dartscheibe entfernt. Das ist ja genormt.
0: Aha.
1: Und das da unten aufgezeichnet sein, ist das Oki.
0: Okay. Nächstes Mal beim nächsten Barbesuch.
1: Weiß Bescheid.
0: Oki. Auf den Oki
1: stell dich mal aufs Oki hier.
0: Also, wieder was dazugelernt, ihr Lieben. Und das Quiz gibt's jeden Morgen für euch. 7.40 Uhr hier bei uns in der Neue Welle Morgenshow.
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0: Ja, das ist so eine Nummer, die drehst du im Autoradio lauter, wenn ihr da die neue Welle eingeschaltet habt. Vielleicht habt ihr ja auch die Fensterscheiben offen und dann stehst du an der roten Ampel und dann wirst du da so von links oder vielleicht auch von rechts angeguckt. Ja, nickt den Menschen zu und sagt, ihr hört die neue Welle am Donnerstag, 7.46 Uhr. Wissen, was wichtig ist für euren Donnerstag. Jetzt mit Tom aus dem Neue Welle Newsroom.
1: Ach, gerade waren sie noch so friedlich. Und jetzt ist wieder Streit zwischen Union und SPD. Es geht um die von CDU-Familienministerin Prien geplante Kürzung des Unterhaltsvorschusses für Alleinerziehende. Ne? Geld, was sich der Staat beim Partner übrigens wieder zurückholt. Aber egal. SPD-Ministerpräsidentin Manuela Schwesig schimpft, Prien hätte die Lebenssituation von Alleinerziehenden nicht verstanden. Nun hat sich auch Kanzler Merz zu der Sache geäußert. Und ob das gut war, das klären wir in 15 Minuten in den Neue Welle News.
0: Ja, also ich glaube, ich habe das richtig verstanden. In der Koalition gibt's Streit oder wie man heute sagt, Beef, was ja Fleisch bedeutet. Und wer von euch Bock hat zu grillen, macht's bitte vor 19 Uhr, weil danach ist Regen dabei, vereinzelt ein paar Gewitter. Bis dahin aber durchaus freundlich mit ganz viel Sonnenschein und warmen Temperaturen bis zu 27 Grad. Das Neue Welle Verkehrsupdate mit der neuesten Meldung aus der Blitzer-Community. Dankeschön an dich, Julia, denn du hast uns im Blitzer gemeldet in Stettfeld, wenn ihr von Ubstadt kommt, und zwar zwischen Bushaltestelle und Volksbank. Und nach einem Unfall ist gerade die linke Spur dicht auf der A5, wenn ihr Heidelberg Richtung Karlsruhe fahrt, zwischen Kronau und Bruchsal. Auch da mal bitte 10 Minuten mehr Zeit einplanen. Und vorm Krötzinger Tunnel, weil der gesperrt ist, braucht ihr in Fahrt Richtung Karlsruhe auch 35 Minuten mehr Zeit. Ja, wir vertrudeln uns die Zeit jetzt hier und machen sie uns angenehmer mit eurer Lieblingsmusik am Donnerstag. Das ist Sarah Larsson hier bei der Neuen Welle.

0: dass ihr euch zum Start in den Donnerstag für uns die neue Welle entschieden habt. 7.55 Uhr haben wir es. Und ich könnte mir vorstellen, ihr habt auch so diesen einen Freund oder diese eine Freundin, die euch jedes Jahr aufs Neue erzählen, dass es im Sommer ganz viele Sternschnuppen zu sehen gibt. Ich übernehme das heute mal stellvertretend. Ja, Ende Juli gibt's durch die Perseiden ganz viele Sternschnuppen zu sehen, Freunde. Im Englischen heißt das Beobachten der Sterne am Himmel Stargazing. Und euer Lieblingsmusiker Miles Smith hat dazu einen Song gemacht. Hört ihr in den nächsten 10 Minuten hier bei eurer Lieblingsmusik bei der neuen Welle. Bleibt also gerne bei uns.
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18: Mit Tom Keimer, guten Morgen. CDU-Familienministerin Karin Prien will den Unterhaltsvorschuss für Alleinerziehende kürzen. Der SPD schwillt der Kamm. Mecklenburg-Vorpommerns Ministerpräsidentin Manuela Schwesig spricht von Sparen zu Lasten von Kindern und kritisiert auch Kanzler Merz.
19: Der Bundeskanzler und Ministerin Prien hätten die Lebenssituation von Alleinerziehenden und ihren Kindern nicht verstanden, sagte Schwesig dem Spiegel. Denn viele von ihnen wären trotz Arbeit auf den Unterhaltsvorschuss angewiesen. Diesen übernimmt der Staat bisher bis zum 18. Geburtstag des Kindes, wenn der Partner seiner Unterhaltspflicht nicht nachkommt. Laut Familienministerin soll das künftig nur noch bis zum 16. Geburtstag gelten. Kanzler Merz hatte das mit Blick auf gestiegene Ausgaben verteidigt.
18: Soweit Neue Welle-Reporterin Diana Kramer. 100 Events in 30 Tagen verteilt auf 4 Landkreise. Das ist der Kultursommer Nordschwarzwald. Heute ist Eröffnung mit Festakt und Popkonzert im Schloss Neuenbürg.
20: Insgesamt erwartet uns für die Besucherinnen und Besucher des Kultursommers 2026 wieder eine Mischung aus großen Festivals, vielen kleine, feine Formaten, die eben dazu einladen, Neues oder auch Altbekanntes neu zu erleben.
18: So Sascha Klein vom Regionalverband Nordschwarzwald. Das Programm zum Kultursommer findet ihr auf dieneuewelle.de. Und damit zur Fußball-WM. Das Finale ist perfekt. Titelverteidiger Argentinien gewinnt 2:1 gegen England im Halbfinale und steht damit am Sonntag im Endspiel gegen Spanien. Neue Welle-Reporter Thomas Thonfeld.
21: Mit einer unglaublichen Energieleistung dreht Argentinien dieses Halbfinale, in dem Anthony Gordon nach 55 Minuten zunächst Thomas Tuchels Engländer in Führung bringt. Aber danach spielt fast nur noch der Weltmeister, der England phasenweise im eigenen Strafraum einschnürt, sich Chance auf Chance erspielt und am Ende verdient siegt. Enzo Fernandes macht in der 85. Minute den Ausgleich, Lautaro Martinez in der 2. Minute der Nachspielzeit den Siegtreffer, jeweils auf Vorlage von Messi.
18: Ja, der kann am Sonntag auf seinen 2. WM-Titel hoffen. Was Messi antreibt, das hört ihr in 15 Minuten in der WM aktuell. Nur hier bei der Neuen Welle.
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0: Euer Donnerstag heute größtenteils sonnig. Erst am Abend ziehen dann ein paar Wolken durch. Da kann es dann auch regnen oder gewittern. Die Temperaturen warm, bis zu 27 Grad. Nur in Richtung Schwarzwald ist es ein bisschen kühler. Die nächsten beiden Tage dann sehr durchwachsen. Da kann es immer wieder nass werden und es kühlt sich ab.
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0: Dankeschön an Stefanie für den neuesten Blitzer an der L605 von Ettlingen kommend. Am Ortseingang Karlsruhe stehen sie im Pforzheim an der Anselmstraße beidseitig. Den Blitzer hat Jenny gemeldet und Gysi sagt, am Ortseingang Münzesheim von Oberacker kommend wird ebenfalls geblitzt. Das sind tatsächlich nur die 3 neuesten. Heute ist irgendwie gefühlt Blitzmarathon an diesem Donnerstag. Checkt mal alle Blitzer aus bei uns im Netz auf dieneuewelle.de und falls ihr noch einen zu ergänzen habt, dann warnt die Community über die 0721 2016 300.
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0: Ihr braucht jetzt am Donnerstag 7:45 gut eine Viertelstunde länger an der A5, wenn ihr in Richtung Heidelberg unterwegs seid und zwar zwischen Kronau und Bruchsal. Da eine Viertelstunde länger in der Gegenrichtung ebenfalls. Zwischen Kronau und Bruchsal fahrt Richtung Karlsruhe. Hier hat es einen Unfall gegeben. Linke Spur ist dicht. Und dann haben wir die üblichen verdächtigen Staufallen an den Baustellen in der Region und auch der Krützinger Tunnel ist noch zu. Auch da 30 Minuten mehr einplanen.
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1: Ja, es ist wieder soweit. Jeden Morgen rätselt ihr mit bei Stadtland Quatsch. Ein Spiel für die ganze Familie. Vor ein paar Wochen haben wir zum Beispiel mit Ilka aus Lüstadt gespielt. Sie hat damals 8 Punkte geschafft.
0: Und heute freuen wir uns auf ihren Mann Oliver. Und nicht nur die 30 Sekunden auf der Uhr beim Spiel setzen Oliver unter Druck.
2: Ich sag mal so, ich bin jetzt auch nervös. Sonst muss ich heute Abend im Keller schlafen.
0: Nee, aber deine Frau hat dir bestimmt ein paar Tipps gegeben, wie du jetzt hier ruhig
2: ja,
0: bist.
2: Ja, genau.
0: Na gut, dann gucken wir mal, wie gut du die umsetzt. Wir freuen uns auf deine Spielrunde.
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0: Das ist Lieblingsmusik bei der neuen Welle der Marke. Laut und krawallig. Deswegen wird gleich ein bisschen sanfter und entspannter mit Popmusik von Melanie Fiona. Monday Morning an eurem Donnerstag. Jetzt haben wir es 8.12 Uhr.
1: Stadt,
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0: Das ist euer Lieblingsspiel am Morgen, um wirklich auch wach in den Tag reinzustarten. Und es ist wirklich einfach zu begreifen. Egal wie müde ihr seid, kann jeder mitmachen. Ne? 30 Sekunden gibt's. Es gibt viele Kategorien, einen Buchstaben. Und ihr antwortet auf die Kategorien mit eurem Buchstaben. Und wir freuen uns jetzt auf Oliver aus Lustadt. Hallo.
3: Hallo.
4: So, Oliver, falls du den Wochensieg holst, ja, dann geht's für dich und noch ganz viele andere Menschen in die Ninja World nach Karlsruhe. Und du darfst auch gerne nochmal in den Trampolinpark da vorbeischauen. Also, das ist so ein All-Inclusive-Paket für einen richtig geilen Nachmittag.
3: Super.
5: Der Buchstabe des Morgens ist A wie Anton.
4: Stadt.
3: Augsburg.
4: Ein Land.
3: Afrika.
4: Eine Eissorte.
3: Ananas.
4: Natürlich. Das machst du, wenn du betrunken bist.
3: Außenstadt.
4: Ein Gefühl.
3: Angabe.
4: Ein Chatname.
3: Affe.
4: Im Garten.
3: Aster.
4: Jawohl, die Aster war auf jeden Fall noch drin.
0: Ey, das war ein Durchmarsch, Oliver, wirklich. Du bist einfach von einer Kategorie zur nächsten gehüpft und hast dabei so fantastische Antworten gegeben. Machst du betrunken? Was für eine schwere Kategorie und du sagst ausnüchtern. Geilo,
4: ja,
0: ey.
4: Ja. Aber weil es auch so schwere Kategorien waren, hat man schon gemerkt, dass er schon ein bisschen überlegen musste, gell? Und da ist natürlich auch ein bisschen Zeit drauf gegangen.
0: Na klar.
4: Jetzt wollen wir mal schauen. Ja. Wie viele Punkte hat Oliver aus Lustadt bei seiner allerersten Runde gemacht?
0: Fantastische 7 Punkte sind das für dich.
4: Das ist geil, das ist gut.
3: Ein Punkt weniger wie meine Frau.
4: Ja, das heißt, du schläfst im Keller,
0: ja,
4: ne?
0: Ja, genau, ist doch schön kühler. Ja. Okay, Oliver, dann grüß mal an deine Frau. Es hat uns mit euch beiden Spaß gemacht, mit dir auch. Es reicht hier nicht, um in Wochenführung zu gehen. Sophia hat 10 Punkte gemacht, das war eine harte Nuss.
4: Ja.
3: Alles klar, vielen Dank und vielleicht das nächste Mal. Und euch wünsche ich noch viel Spaß und einen schönen Tag.
4: Oh, das ist lieb.
0: Danke.
4: Danke, dir auch. Tschüss.
3: Danke, tschüss.
0: Tschüss.
4: So, ja, macht doch auch mal mit. Es ist immer voll spannend, was da am Ende bei rumkommt. Wir haben auch immer Bock, irgendwie mit euch uns zu unterhalten und so weiter. Klickt einfach mal auf dieneuewelle.de euch rein, füllt das Formular aus. Fertig.
0: Und dann mit Rätseln und mit Fiebern morgen früh, 8.10 Uhr, hier bei der neuen Welle.
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0: die schon eine Weile bei der Arbeit rumhängen und schon so ein bisschen was weggearbeitet haben. Die haben, glaube ich, um diese Uhrzeit schon so ein kleines Frühstückshüngerchen. Die neue Welle ist hier um 8.17 Uhr.
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0: Ganz egal, wie das Weltmeisterschaftsfinale im Fußball ausgehen wird am Sonntag, wir werden im Fernsehen ein erstklassiges Spiel sehen. So viel steht fest, denn Europameister Spanien trifft auf Titelverteidiger Argentinien. Und die Mannschaft, vielleicht habt ihr es gestern auch gesehen, rund um Lionel Messi, hat's gegen England ja im Halbfinale super spannend gemacht. Ich fand, die erste Halbzeit war nicht so nett anzugucken. Ne? Da lagen die Spieler ja mehr auf dem Rasen, haben sich geschubst, sind gestolpert. Hat mich so ein bisschen an die Wochenendturniere meines Sohns erinnert. Und der spielt in der F-Jugend bei Viktoria Enzberg. Umso spannender war dann die zweite Halbzeit, denn England hat sich in Führung geschossen. David Beckham und Prinz William haben ihre Nationalmannschaft in der VIP-Lounge gefeiert. Und dann ist eigentlich ewig nichts passiert. Und kurz vor Schluss haut Argentinien zwei Bälle ins Tor und gewinnt. Neue Welle WM-Reporter Thomas Thonfeld. War das ein verdienter Sieg gegen England?
3: Ja, absolut verdient. Denn nach der englischen Führung, da kippt das Spiel komplett und es spielt fast nur noch Argentinien. Nagelt die Engländer mit einer beeindruckenden Energieleistung am eigenen Strafraum fest. Und bei den vielen Chancen, dann war es tatsächlich nur noch eine Frage der Zeit, wann die Tore fallen. Dieses Mal zwar nicht durch Messi, aber der hat ja jeweils aufgelegt für Fernandes. Und dann in der Nachspielzeit auch den entscheidenden Treffer durch Martinez.
0: Ja, Lionel Messi ist während der Fußball-Weltmeisterschaft 39 Jahre alt geworden. Und wenn du den so über den Platz flitzen siehst, ne, dann sieht er aus wie so ein junges, hüpfendes Reh, der da die Jungstars einfach ausspielt. Und dann fragst du dich, woher bitteschön nimmt er diese Energie? Das ist doch unglaublich.
3: Unglaublich, das trifft es wirklich für Messi. Der Mann ist tatsächlich ein Phänomen, den ein unglaublicher Titelhunger antreibt. Und sollte er wirklich mit seiner Mannschaft am Sonntag den Weltmeistertitel verteidigen, dann hätte er sogar den großen Diego Maradona übertroffen und wäre dann in Argentinien endgültig unsterblich.
0: Tja, wir drücken einfach beiden Mannschaften die Daumen, dass es ein fantastisches und faires Spiel wird. Spanien-Argentinien im WM-Finale am Sonntag im ZDF. 21 Uhr geht's da los. Und da erleben wir auch erstmals in der Geschichte einer Fußball-WM eine musikalische Halbzeitshow mit Madonna, Shakira, BTS, Justin Bieber. Verantwortlich dafür sind eure Lieblingsmusiker hier bei der neuen Welle. Coldplay. Guten Morgen.

0: einem von euch machen wir das Tanken gleich ein bisschen einfacher. Und zwar mit einem Zuschuss von 100 Euro für die nächste Tankfüllung. Ja, das ist der Neue Welle Tankrabatt. 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Und dann habt ihr 2 Songs Zeit, uns zurückzurufen und euch hier ja diesen Spritzuschuss klar zu machen. Und einer der Songs, die dann laufen werden, während eure Zeit läuft, uns zurückzurufen, ist Madcon, gemeinsam mit Ray Dalton. Eure Lieblingsmusik hier gleich bei der Neuen Welle.
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6: Mit Herrn Keimer, guten Morgen. An der Universität Trier ist heute eine Gedenkminute für einen Getöteten. Der 22-jährige Student ist gestern von einem Gleichaltrigen auf offener Straße mit einem Messer angegriffen und tödlich verletzt worden. Der Täter wurde nach kurzer Fahndung festgenommen. Zu den Hintergründen der Tat konnte die Polizei in Trier bislang aber keine Angaben machen. Misslungene Mutprobe in Stutensee-Blankenloch. Zwei Jugendliche sind am späten Abend auf einen rund 40 Meter hohen Funkmast geklettert, bis ganz nach oben auf die Plattform. Aber von dort trauten sie sich alleine nicht mehr runter und riefen die Feuerwehr. Ein Sprecher warnte vor den Gefahren des jugendlichen Leichtsinns. Wie viele Retter die zwei Burschen mit ihrer Mutprobe da beschäftigt haben gestern Abend, das lest ihr auf dieneuewelle.de und in der Neue Welle App.
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7: Euer Donnerstag ist eigentlich größtenteils heute aufgelockert und sonnig und sommerlich warm bei bis zu 27 Grad. Nur in Richtung Freudenstadt ist es ein bisschen kühler und am Abend und in der Nacht ziehen dann Regenwolken und teilweise Gewitterwolken durch.
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7: Vielen lieben Dank an Chris fürs Melden des Blitzers auf der A5 in Fahrtrichtung Baselhöhe, Raststätte Baden-Baden. Sie stehen am Ortseingang Münzesheim von Oberacker kommend und dann nochmal in Stettfeld von Ubstadt kommend zwischen Bushaltestelle und Volksbank. Habt ihr noch einen Blitzer entdeckt, dann warnt all diejenigen, die unterwegs sind, über die 0721 2016 300.
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7: Donnerstagmorgen, 8.32 Uhr haben wir es und wir haben gerade von euch die Info bekommen, dass es in Karlsruhe am Rheinhafen brennt und zwar in Fahrtrichtung Köllestraße. Was da konkret los ist, versuchen wir gerade noch über die Polizei herauszufinden. Aber wichtige Info, bitte macht keine Fotos und keine Videos vor Ort, nicht gaffen, weil somit stockt der Verkehr eigentlich mehr als nötig ist. Also dort weiterfahren in Karlsruhe Rheinhafen, da brennt es in Fahrtrichtung Köllestraße. Dann plant mal 30 Minuten mehr an Zeit auf der B10 Karlsruhe-Krötzing Richtung Karlsruhe wegen der Tunnelsperrung. Ein Plus von 20 Minuten auch an der Dauerbaustelle A8 Richtung Stuttgart in Höhe Pforzheim-Ost. Und auf der A5 in Richtung Heidelberg ab Kronau steht auch hier 30 Minuten im Stau. Alle anderen Verkehrsmeldungen zum Nachchecken auf dieneuewelle.de und in der kostenlosen Neue Welle App.
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7: Wie sieht's aus? Gehört ihr zu den Menschen, die beim Tanken so lange auf den Zapfhahn draufdrücken, bis bei der Bezahlsumme eine Null nach dem Komma steht? Dann seid ihr bei uns genau richtig, denn wir befriedigen euren inneren Monk und schenken euch 100,00 Euro für die nächste Tankfüllung. 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Und es ist auch jetzt an der Zeit dafür, den nächsten Namen zu nennen. Und wir würden sehr gerne den Tank übernehmen für eine Frau, die, wie sie schreibt, selbst in einer Tankstelle arbeitet und auch dort nichts geschenkt bekommt. Sie muss auch tanken gehen und tanken ist, wie sie schreibt, zum Luxus geworden. Wir würden 100 Euro gerne auszahlen wollen für eine Frau aus Finstal. Nadine Meyer aus Finstal. Dich wollen wir mit 100 Euro glücklich machen. Also wenn du das jetzt hörst, gibt's zwei Songs Zeit, uns anzurufen über die 0721 20 16 300. Wenn ihr Nadine Meyer aus Pfinster kennt, sagt ihr Bescheid. Wir warten hier auf ihren Rückruf. Und ja, falls sie da nicht dran sein sollte nach den nächsten beiden Songs, ist das dann eure Chance.
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0: Der gute Laune Start rein in den Donnerstag. Die neue Welle ist hier um 8.38 Uhr.
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0: So ist es. Alles ist teurer geworden, tanken sowieso. Und deswegen wollen wir, dass ihr einfach mal ganz entspannt voll tankt und zur Kasse geht. Wir schenken euch 100 Euro gemeinsam mit den EFA-Tankstellen der Region. Ihr sagt uns ganz easy einfach, wer ihr seid. Hinterlasst Name, Wohnort auf dieneuewelle.de und dann heißt es Radio einschalten. Jeden Tag 8.30 Uhr und 15.30 Uhr nennen wir einen Namen und dann habt ihr 2 Liter Zeit, uns hier im Studio zurückzurufen und euch den Tankrabatt klar zu machen. Und wir haben gerade eben kurz nach 8.30 Uhr einen Namen genannt und zwar Nadine Meyer aus Finstal. Sollte sie jetzt am Telefon sein, bekommt sie 100 Euro. Ist sie das nicht, ist das dann die Chance für euch. Nadine, bist du am Telefon? Nadine?
2: Ja. Ja, ich bin dran. Hallo.
0: Herzlichen Glückwunsch. Das sind 100 Euro für deine nächste Tankfüllung.
2: Wow, danke schön.
0: Sehr gerne. Wow, du hast uns ja geschrieben, dass du auch selber an der Tanke arbeitest. Ich könnte mir vorstellen, das ist einer der beschissensten Jobs im Moment, oder?
2: Ja, es geht so. Ja, mal ein Auf und mal ein Ab.
0: Was musst du dir anhören in der Tankstelle von deinen Kunden?
2: Also tatsächlich, also sehr viele haben Verständnis dafür, dass wir selber da nichts dafür können, die Angestellten, die Verkäufer. Aber es gibt natürlich auch Ausnahmen. Naja, da muss man sich schon einiges anhören.
0: Ja, okay. Du darfst ja gerne auch allen Kunden in deiner Tankstelle weiterempfehlen, dass es bei der neuen Welle den Tankrabatt gibt, falls sie dich mal wieder anmeckern und zumaulen sollten, ja?
2: Das mache ich auf jeden Fall, definitiv.
0: Also viel Spaß beim Tanken und dann kannst auch du mal wieder mit einem Lächeln an die Kasse gehen und nicht meckern, ja?
2: Genau, das machen wir. Vielen Dank. Gell?
0: Sehr gerne.
2: Bis dann. Bleib noch
0: in der Leitung, ja?
2: Mach ich. Ciao.
0: Ciao. So, ihr habt's gehört. So einfach ist es hier, an 100 Euro ranzukommen. Nadine Meyer aus Finstal hat soeben ihre Tankfüllung klar gemacht. Und ich bin mir sicher, ihr seid heute Nachmittag die Nächsten um 15.30 Uhr. Jetzt noch anmelden auf dieneuewelle.de.
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0: begleiten euch mit eurer Lieblingsmusik entspannt durch den Donnerstag-Arbeitstag und vielleicht fällt es euch ja dadurch ein bisschen einfacher, die Dinge, die bei euch auf der To-Do-Liste stehen, abzuhaken. Gleich gibt's Lil Nas X nach einem Spot und jetzt haben wir es 8:44 Uhr.
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Die neue Welle-Community hält zusammen. Viele von euch haben vorhin angerufen, per WhatsApp Videos und Fotos geschickt, und zwar von dicken schwarzen Rauchwolken am Morgen über dem Rheinhafen in Karlsruhe. Ja, da hat's gebrannt. Die Feuerwehr ist da auch im Einsatz gewesen. Soweit ich von euch gehört habe, ist der Brand gelöscht. Was da konkret los gewesen ist, das bringen wir jetzt noch in Erfahrung. Aber die Fotos von diesem massiven Feuer und dieser schwarzen Rauchwolke seht ihr auch bei uns im Netz auf www.dieneuewelle.de.

0: Sag mal, ist einer von euch vor einer Woche bei dem Konzert von Katy Perry in Stuttgart mit dabei gewesen? Und könnt ihr mir bitte erklären, was das mit dieser XXL-Plastikflasche auf sich hatte? Die neue Welle ist hier am Donnerstag um 9:15. Ja, Katy Perry hat sich da in so eine große Flasche reintrapiert und ist dann mit dieser Flasche so über die Menge im Publikum getragen worden. Boah, keine Ahnung, was das zu bedeuten hatte, aber... Katy Perry ist ja immer für eine Überraschung gut. Ja. Und wir spielen sie euch bei eurer Lieblingsmusik an diesem sonnigen Donnerstag in der nächsten Viertelstunde hier bei der neuen Welle.
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12: Mit Tom Keimer. Guten Morgen. Argentinien um Superstar Lionel Messi steht im Endspiel der Fußball-WM. Im Halbfinale gewann der Titelverteidiger mit 2:1 gegen England und dank 2 später Tore. Im Finale am Sonntag kommt es daher also zum Duell des amtierenden Weltmeisters Argentinien und Europameister Spanien. Neue Welle-Reporter Thomas Thonfeld.
13: Also mit dieser Energie, mit dieser Mentalität, da haben die Argentinier gegen jeden Gegner eine Chance. Und mit diesem Messi sowieso, der ja entweder selber trifft oder aber Tore auflegt, wie in diesem Halbfinale. Spielerisch sind die Spanier als Team vermutlich stärker, aber der Wille und der Titelhunger der Argentinier sind so groß, die haben eine so unglaubliche Mentalität, dass ich alles für möglich halte im Endspiel.
12: Die Bundesregierung arbeitet die 34 Punkte ihres Reformpakets ab. So hat das Kabinett unter anderem Bürokratieabbau auf den Weg gebracht. Zum Beispiel E-Autohalter sollen künftig sich nicht mehr um eine grüne Umweltplakette kümmern müssen. Außerdem soll es Arbeitnehmern erleichtert werden, bei einer Stelle zu schnuppern, ohne die alte gleich kündigen zu müssen. Neue Welle-Reporterin Lia Matschulat.
14: Die Job-to-Job-Erprobung ist nicht für jeden gedacht, sondern konkret für diejenigen, deren Anstellung absehbar endet. gehen wird, weil zum Beispiel der Betrieb 200 Stellen bis in 2 Jahren abbauen wird. Um im Anschluss möglichst ohne Lücke einen neuen Job zu haben, sollen sich Arbeitnehmer künftig ein paar Wochen in anderen Firmen vorstellen und umschauen können. Während der Erprobung würde sich dann auch klären, ob ich vielleicht noch eine Weiterbildung benötige.
12: Aktuell bekommen wir ganz viele Anrufe von euch. Eine dicke schwarze Rauchwolke steht über dem Karlsruher Rheinhafen. Da brennt es angeblich an der Tankstelle. Aber nee, Feuerwehr und Polizei sprechen bisher offiziell nur von einer Anlage und der Brand sei unter Kontrolle. Wir haben auf jeden Fall mal einen Reporter zum Karlsruher Rheinhafen hingeschickt und halten euch natürlich auf dem Laufenden. Was bislang bekannt ist, lest ihr auf dieneuewelle.de und in der Neue Welle App.
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0: Ja, die Fotos sind aber schon krass von dieser schwarzen Rauchwolke vor blauem Himmel. Also das sieht so unwirklich aus. Könnt ihr euch ja wie gesagt mal anschauen bei uns im Netz. Ansonsten heute größtenteils sommerlich, sonnig bis zum Abend hin, maximal 28 Grad. In der Nacht dann und am späten Abend Regen dabei. Die nächsten beiden Tage deutlich kühler und auch durchwachsen.
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0: Dankeschön an Axel, der hat den neuesten Blitzer gesehen. In Ettlingen an der Rudolf-Planck-Straße in Höhe vom Aldi stehen sie. An der A5-Fahrt Richtung Baselhöhe Rastatt Baden-Baden. Und in Pforzheim stehen sie an der Tunnelstraße, den hat Goran entdeckt. Und es gibt noch weitere. Checkt ihr alle aus auf dieneuewelle.de. Und falls ihr noch einen entdeckt habt, warnt die Community über die 0721 2016 300.
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0: 9:03 haben wir es an eurem Donnerstagmorgen. Ihr verliert derzeit in der Baustelle und Dauerbaustelle, wollte sie sagen. Also, in der Dauerbaustelle verliert ihr an der A8 von Karlsruhe Richtung Stuttgart in Höhe Pforzheim-Ost derzeit 20 Minuten eurer Zeit. Die Tunnelsperrung in Grötzing sorgt auch derzeit in Fahrt Richtung Karlsruhe rein für gut 20 Minuten Wartezeit. Und wenn ihr auf der A5 unterwegs seid in Richtung Heidelberg, hier gibt's ab Kronau auch Stau und da verliert ihr 15 Minuten. 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
0: Hallihallo am Donnerstag, schön, dass ihr da seid. Na, wer von euch ist schon ganz aufgeregt und hibbelig, dass es in exakt einer Woche losgeht mit dem großen Sommerfestival in Karlsruhe? Das Fest in der Günther-Klotz-Anlage. Und bis das soweit ist, glühen wir noch gemeinsam vor. Jeden Tag ab 18 Uhr sind wir von der Neuen Welle beim Fest am See dabei. Und der Sonntag gehört komplett uns. Was ihr da erleben könnt vor Ort, das gucken wir uns gemeinsam an in den nächsten 10 Minuten bei der Neuen Welle.
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0: Die neue Welle ist hier. Schön, dass ihr uns zuhört. Zum Start rein in euren Donnerstag. Und ey, voll schön, dass wir uns diese Woche auch mal kennenlernen. Und zwar live und in Farbe beim Fest am See in der Günther-Klotz-Anlage in Karlsruhe. Da startet in einer Woche das Festival Das Fest. Und wir von der neuen Welle sind da die nächsten Tage, 18 bis 22 Uhr. Und was ihr da erleben könnt, das hat sich unsere Kollegin Carlotta schon mal angeschaut, denn die war für euch vor Ort.
1: Also wenn ihr über den legendären Mount Klotz hier auf die Anlage kommt, dann könnt ihr uns kaum übersehen mit unserem großen roten Stand und unseren neue Welle-Flaggen. Aber auch wenn ihr am See vorbei zu uns kommt, dann müsst ihr quasi nur eurem Näschen folgen, denn an unserem Stand gibt's nebendran Popcorn und es riecht fantastisch. Ich erzähle euch kurz, bei uns gibt's hier eine richtig coole Sache, denn ihr könnt zum einen ein schönes Bild machen. Wir haben euch hier einen Fotopoint erstellt, bei dem ihr so tun könnt, als würdet ihr auf der großen Bühne stehen und der volle Mount Klotz jubelt euch zu.
2: Geil.
1: Nebendran gibt's auch das coole Rückwärtsquiz. Ihr kennt es aus dem Nachmittag mit Jan Zipperer. Da könnt ihr mal eure musikalischen Fähigkeiten testen. Und so freuen wir uns sehr, euch hier beim Fest am See begrüßen zu dürfen.
0: Tja, und das, was euch Carlotta jetzt hier erzählt hat, seht ihr auch nochmal in einem Video zusammengefasst. Klickt euch da gerne mal rein auf den Neue Welle Instagram-Kanal. Und Jan Zipperer, ja, ihr habt es gerade gehört, der Kollege aus dem Nachmittag bei der Neuen Welle, der ist am Sonntag auch den ganzen Tag für euch da, denn es ist Neue Welle-Tag.
3: Ja, wir haben ein tolles Programm am Sonntag für euch mit ganz viel Live-Musik. Das geht schon um 11 Uhr los. Unter anderem mit dabei die Karlsruher Band Black Sea Shipping Company. Ja, das geht so in Richtung Kletzmer, Balkan, dann Gitarrenmusik von der Karlsruher Band Kim.
0: Oh ja.
3: Und ab 19 Uhr dann Just In Case. Das ist ein Duo aus Pforzheim. Die haben letztes Jahr hier unseren Musikwettbewerb die goldene Gitarre gewonnen. Die machen so Indie-Pop, Alternative, manchmal mit deutschen Texten und manchmal aber auch mit englischen Texten. Und das große Finale am Sonntagabend ab 21.15 Uhr dann Iconics, auch eine Band aus Karlsruhe, die eben Songs von Ikonen covern. Hier zum Beispiel aus dem Hannah Montana Song. Ja, die haben aber noch viele andere tolle Songs im Programm. Wirklich perfekt für einen Sonntagabend. Schaut vorbei, ich bin auch vor Ort und das wird sicherlich ganz toll.
0: Also, ihr habt Jan gehört, kommt rum zum Fest am See nach Karlsruhe zum Neue Welle-Tag am Sonntag. Und alle Infos dazu zieht ihr euch am besten jetzt auf dieneuewelle.de und sagt es auf jeden Fall gerne weiter.
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0: Wer von euch die neue Welle hört, weiß, dass er immer seine Lieblingsmusik bekommt, rund um die Uhr, gleich mit Lorel nach 21:30. Und wer genau zuhört und auf seinen Namen achtet, der weiß auch, dass er hier 100 Euro klar machen kann für die nächste Tankfüllung, und zwar im Neue Welle Tankrabatt. Heute Morgen, 8.30 Uhr, haben wir Nadine Meyer aus Pfinstal gesucht. Nadine, bist du am Telefon? Nadine?
1: Ja. Ja, ich bin dran. Hallo.
0: Herzlichen Glückwunsch. Das sind 100 Euro für deine nächste Tankfüllung.
1: Wow, danke schön.
0: Tja, und ihr habt heute auch noch eine Chance, nämlich 15.30 Uhr am Nachmittag. Und wie es genau funktioniert, hier beim Tanken wieder Spaß zu haben, das hört ihr jetzt.
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0: Zum Donnerstag heute bekommen wir angenehme Temperaturen, also weiterhin offene Sandalen anziehen, T-Shirt und ja, Sonnenbrille auf die Nase. Denn bis zum Abend bleibt es heute sehr schön sonnig, nur ein paar lockere Wolken sind dabei. Top-Werte bis zu 27 Grad, in Richtung Schwarzwald etwas kühler. Die nächsten beiden Tage sind dann sehr wechselhaft mit Regen und kühler, der Sonntag wieder freundlicher.
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0: Vielen lieben Dank an euch fürs Melden. Ihr habt unfassbar viele Blitzer heute reingeschickt. Deswegen jetzt nur drei der neuesten Blitzer. Sie stehen in Bühlertal bei der Firma Bosch und machen Fotos in Kleinvillar in Fahrtrichtung Knittlingen, kurz vorm Ortseingang. Und in Karlsruhe-Neureuth am Weißdornweg in Fahrtrichtung Salbeiweg auf der linken Seite. Habt ihr auch noch was entdeckt? Dann warnt alle, die unterwegs sind, über die 0721 2016 300. Dankeschön.
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0: Ihr verliert heute Morgen 20 Minuten eurer Zeit, wenn ihr auf der A8 unterwegs seid in Fahrtrichtung Stuttgart. Und zwar an der Dauerbaustelle bei Pforzheim Nord. Da Stau und stockender Verkehr. Der Krötzinger Tunnel auf der B10 in Fahrtrichtung Karlsruhe ist momentan auch immer noch gesperrt. Und da verliert ihr 10 Minuten eurer Zeit. Auf der A5, da wird auch gebaut. Und zwar, wenn ihr in Richtung Heidelberg fahrt. Ab Kronau auch da Stau und stockender Verkehr. Zeitverlust 15 Minuten. Ja, das ist es soweit von mir gewesen. 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Ladet euch die Neue Welle App auf euer Smartphone oder klickt euch rein ins Netz auf www.dieneuewelle.de.
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0: Naja, das Wichtigste ist, ihr seid auch mit dabei an diesem Donnerstagmorgen, 9.32 Uhr haben wir es. Und es gibt bestimmt bei euch auch ein paar Dinge, die euch immer wieder auf die Nerven gehen. Ja? Zum Beispiel so Eintagesstoppeln an den Beinen, obwohl man dann eine kurze Hose anhat, merkt man so, oh nee, ich habe doch gestern erst rasiert. Oder ey, Funklöcher, wenn gerade die beste Freundin anruft und euch vom Tinder-Date erzählt. Oder Avocados, die ihr kauft und die dann am Mittag schon wieder schrumpelig sind und vergammelt. Ja, das sind Dinge, die nerven. Aber wie gut, dass ihr uns habt, denn wir sorgen für gute Laune mit eurer Lieblingsmusik jetzt. 3 Songs am Stück.

0: Sonnige Musik für einen sonnigen Donnerstag. Hier war eure Lieblingsmusik bei der Neuen Welle um 9.44 Uhr. Und es ist genau die richtige Zeit, um Danke zu sagen. Und zwar bei euch. Denn ihr, die Neue Welle Community, habt für uns draußen in der Region die Augen offen. Ihr haltet die Ohren offen und sagt uns dann immer wieder mal Bescheid, wenn was passiert ist oder wenn euch was bewegt vor der eigenen Haustür. Heute Morgen zum Beispiel um kurz vor um 8 hat sich Neue Welle Hörer Ernst gemeldet.
1: Da ist irgendwo Großbrand im Raum Rheinhafer. Richtig große schwarze Rauchwolke. Feuerwehr ist gerade im Einsatz.
0: Ja, und wir haben uns dann mal bei der Polizei erkundigt und rumtelefoniert und tatsächlich hat es da am Rheinhafen in Karlsruhe in einer Sortieranlage gebrannt. Vielleicht habt ihr heute Morgen dann auch von der Nina Warn-App so eine Push-Nachricht aufs Smartphone bekommen mit dem Hinweis, bitte Fenster geschlossen halten, Lüftung ausmachen, wegen eben Rauch- und Geruchsbelästigung. Die Feuerwehr hatte den Brand Gott sei Dank relativ schnell unter Kontrolle. Demzufolge wurde auch niemand verletzt und Neue Wellehörerin Bettina hat auch alles heute Morgen live miterlebt.
2: Die Wolke ist so heftig und so schwarz und riesig. Also da wird es einem ganz Angst und Bange. Diese Trockenheit bringt unbeschreiblich viele Brände mit sich.
0: Tja, ich glaube, alle, die bei der Freiwilligen Feuerwehr oder Berufsfeuerwehr sind, werden jetzt nicken und sagen, jo, die Hitze ist wirklich extrem momentan. Und falls ihr neugierig geworden seid, wie so eine fette schwarze Rauchwolke vor strahlend blauem Himmel aussieht, dann klickt euch mal für ein Foto rein bei uns ins Netz auf dieneuewelle.de.
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0: Vielleicht eine ziemlich dämliche Frage an diesen Donnerstag um kurz vor 10 hier bei der neuen Welle. Aber ey, wenn ihr euch eine Superkraft raussuchen könntet, welche würdet ihr nehmen? Ja? Also ich persönlich würde mich sehr gerne klonen können. Vielleicht gehört ihr auch dazu, weil dann kann man nämlich zur gleichen Zeit an mehreren Orten sein. Bestes Beispiel, nächste Woche Donnerstag startet in Karlsruhe das Sommer Open Air Fest, das Fest. Und zur gleichen Zeit startet in Thalheim bei Heilbronn ebenfalls ein Open Air Festival, nämlich Haigern Live. Man kann sich ja nicht zerteilen, um alle Musiker zu sehen. Ne? Donnerstag ist in Karlsruhe Nico Santos und Donnerstag ist Kamrat in Thalheim. Und auch in den nächsten 10 Minuten hier bei eurer Lieblingsmusik, wenn ihr dran bleibt bei der neuen Welle.
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11: Mit Tom Keimer. Guten Tag. Heute Morgen stand eine dicke schwarze Rauchwolke überm Karlsruher Rheinhafen. Da haben auch ganz viele von euch bei uns angerufen. Die war wirklich weithin zu sehen. Da hatte es gebrannt in einer Entsorgungsfirma im Rheinhafen. Die Feuerwehr war aber mit einem Großaufgebot rasch vor Ort und konnte den Brand auch schnell unter Kontrolle bringen. Ursache und Schadenshöhe sind noch unklar. Was klar ist zum Brand im Rheinhafen, das hört ihr auch in 15 Minuten in den 3 Themen des Tages. Die Koalition hat Tritt gefasst. Das war die zentrale Botschaft von Bundeskanzler Friedrich Merz bei seiner Sommerpressekonferenz in Berlin. Allerdings ist gerade wieder Streit mit der SPD um die geplante Kürzung bei Alleinerziehenden. Merz verteidigte diese Maßnahme, Neue Welle-Reporterin Tanja Wagner.
12: Es ist ein Schlag ins Gesicht für Alleinerziehende. Der Unterhaltsvorschuss soll nur noch für Kinder bis 16 gelten, nicht mehr wie bisher bis 18. Für Alleinerziehende, deren Partner sich ohnehin drücken, ist der Wegfall von knapp 400 Euro schlicht eine Katastrophe. Das geht so gar nicht, heißt es von der SPD. Merz dagegen sagt, die Kosten für diese Leistung hätten sich binnen 8 Jahren vervierfacht. Auch könnten 16-Jährige ja schon arbeiten gehen.
11: Ein eher ungewöhnlicher Rettungseinsatz für die Feuerwehr in Stutensee-Blankenloch. 2 Jugendliche sind gestern am späten Abend auf einen rund 40 Meter hohen Funkmast geklettert, so bis ganz nach oben auf die Plattform. Von dort trauten sie sich aber von alleine nicht mehr runter und riefen die Feuerwehr. Ein Sprecher warnte vor jugendlichem Leichtsinn, wie viele Rettungskräfte die 2 Burschen mit ihrer misslungenen Mutprobe da beschäftigt haben. 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
15: Die Sonne verschönert euch heute diesen Donnerstag bei Temperaturen von bis zu 31 Grad. Heute Abend kann es dann die ersten Regentropfen geben, die im Neue Welle 3-Tage-Trend dann auch mehr werden bei maximalen 27 Grad.
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15: Es ist 10.02 Uhr und Axel hat uns einen Blitzer gemeldet in Ettlingen an der Rudolf-Planck-Straße Höhe Aldi. Außerdem stehen sie an der A5 Richtung Basel Höhe Raststätte Baden-Baden und in Pforzheim an der Anselm-Straße. Da wird in beide Richtungen geblitzt. Wenn ihr auch noch einen Blitzer gesehen habt, dann sagt doch sehr gerne Bescheid über die 0721 2016 300.
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15: Ihr braucht aktuell ein bisschen länger, wenn ihr auf der Autobahn 8 unterwegs seid. Karlsruhe Richtung Stuttgart zwischen Pforzheim West und Pforzheim Ost ist 8 Kilometer stockender Verkehr. In die Gegenrichtung auch 2 Kilometer. Und fahrt vorsichtig, wenn ihr auf der A61 unterwegs seid. Ludwigshafen Richtung Hockenheim zwischen dem Kreuz Speyer und dem Dreieck Hockenheim ist ein LKW liegen geblieben. Und immer noch der Grötzinger Tunnel ist gesperrt. Deswegen ist da in beide Richtungen ist der gesperrt. Und deswegen ist da auch immer wieder ein bisschen Stau drumherum. Alle Verkehrsupdates gibt's für euch aber auch jederzeit zum Nachlesen auf dieneuewelle.de oder in der kostenlosen Neue Welle App.
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15: Was ist da bitte gerade wieder alles los in der Neue Welle-Region? Ich meine, gestern hat das Fest am See gestartet in Karlsruhe. Heute geht das Happiness-Festival in Straubenhardt los. Dann ist der Grötzinger Tunnel noch bis Samstag geschlossen. Und dann hat's heute Morgen am Rheinhafen auch noch gebrannt. Ganz schön viele Informationen, die wir in 10 Minuten nochmal einordnen. Da gibt's nämlich die wichtigsten Infos für euren Donnerstag mit unseren drei Themen des Tages hier bei der Neuen Welle.

0: Hier ist die neue Welle. Mein Name ist Tom Keimer im Mehrmusik-Arbeitstag und den drei Themen des Tages. Ganz viele von euch Hörern riefen heute Morgen bei uns an und meldeten eine dicke schwarze Rauchwolke über dem Karlsruher Rheinhafen. Dann haben wir auch schon die Feuerwehrsirenen gehört draußen. Ja, tatsächlich hat's da in der Fettweißstraße in einem Entsorgungsbetrieb gebrannt. Laut Feuerwehr in einer Lagerhalle. Dort ist eine Müllpresse in Flammen aufgegangen. Die Einsatzkräfte waren aber ganz schnell mit einem Großaufgang vor Ort und konnten den Brand rasch unter Kontrolle bringen. Die dicke schwarze Rauchwolke hat sich dann auch ganz schnell wieder verzogen. Schadenshöhe und Ursache sind noch unklar. Über die Warn-App Nina wurden Anwohner rund um den Rheinhafen vor Geruchsbelästigung gewarnt, aber wie gesagt, der Brand ist längst gelöscht. Außer Sachschaden ist nach bisheriger Kenntnis nichts Schlimmeres passiert. Ja, dann ist noch Fußball. Ne? Die WM geht in ihren Endspurt. Am Sonntag ist das Finale und es ist auch klar, wer gegen wen. Europameister Spanien trifft auf Titelverteidiger Weltmeister Argentinien. Und was für ein Spitzenspiel. Ne? Die Argentinier haben sich zuvor im Halbfinale mit einer Comeback-Energieleistung 2:1 gegen England durchgesetzt. Dabei lagen die Three Lions erst in Führung 1-0 und zwar ganz lange. Erst in der 85. Minute legt Superstar Lionel Messi den Ball mal perfekt vor. Fernandes hat freie Bahn, ballert zum Ausgleich. In der 91. Minute dasselbe Spiel. Messi dribbelt sich durch die englische Abwehr und flankt auf den Punkt. Martinez trifft. Trotz gefühlt ewig langer Nachspielzeit kommt England nicht mehr zurück. Das Finale ist perfekt. Spanien gegen Argentinien am Sonntag 21 Uhr live im ZDF. Heldengeschichten von der Deutschen Bahn sind rar. Umso wichtiger, die wenigen auch zu erzählen. Hier, wie die. Ein Zugchef im ICE von Hamburg nach Berlin ließ den Zug außerplanmäßig an einem kleinen Bahnhof noch bei Hamburg anhalten. Er musste mal ganz kurz in den nächsten Supermarkt, weil an Bord des ICEs war das Klopapier ausgegangen. Der Zugbegleiter sah die Katastrophe kommen und reagierte vorbildlich. Er kaufte auf eigene Rechnung 3 Packen Toilettenpapier. Der ICE hatte zwar nachher 3/4 Stunde Verspätung in Berlin, aber alles war sauber.
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0: Einen entspannten Arbeitstag wünschen wir euch. Hier ist die neue Welle. Und wenn bei euch auf der Arbeit auf einmal Taylor Swift und dann noch Dr. Alban auftauchen, dann läuft zu 1000% die neue Welle und eure Lieblingsmusik.
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6: Heute gibt's nochmal Sonne satt bei bis zu 31 Grad. Am Abend können dann die ersten Tropfen fallen und die sind ein kleiner Vorgeschmack auf die neue Welle 3-Tage-Trend. Da wird's nämlich wechselhafter, mit maximalen 27 Grad dann auch etwas kühler.
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6: Es ist 10.30 Uhr und Jenny hat uns einen Blitzer gemeldet in Pforzheim an der Anselmstraße. Da wird in beide Richtungen geblitzt. Außerdem stehen sie an der L605 von Ettlingen kommend am Ortseingang Karlsruhe und in Stettfeld von Uppstadt kommend zwischen der Bushaltestelle und der Volksbank. Wenn ihr auch noch einen Blitzer gesehen habt, dann sagt doch sehr gerne Bescheid über die 0721 2016 300.
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6: Fahrt vorsichtig, wenn ihr auf der Autobahn 8 unterwegs seid. Karlsruhe Richtung Stuttgart. Zwischen dem Dreieck Karlsruhe und Karlsbad liegen nämlich Gegenstände auf dem rechten und dem mittleren Fahrstreifen. Außerdem staut es sich auch auf der B10, in Grötzingen, am Grötzinger Tunnel. Der ist nämlich in beide Richtungen gesperrt wegen Reparaturarbeiten. Alle Verkehrsupdates gibt's für euch auch jederzeit zum Nachlesen auf dieneuewelle.de und in der kostenlosen Neue Welle App.
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6: Es ist doch einfach nicht zu fassen, wie Argentinien es immer wieder schafft, in der Nachspielzeit das ganze Spiel zu reißen. Gestern Abend haben sie sich nämlich auf diese Weise wieder mit einem 2:1 den Einzug ins WM-Finale gesichert. Und dann erwartet uns am Sonntag nicht nur ein spannendes Spiel zwischen Spanien und Argentinien, sondern auch eine besondere Halftime-Show von Stars wie Shakira, Justin Bieber, BTS und Lieblingsband Coldplay. Und um uns schon mal in Stimmung zu bringen für diese sehr besondere Show, gibt's den Song Talk von Coldplay jetzt auch bei uns hier bei der Neuen Welle. Oh.

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2: Jeden Tag gibt's dieses unverwechselbare Quiz. Zwei Fragen aus aller Welt. Wir alle werden ein bisschen schlauer und gleichzeitig haben wir gemeinsam Spaß.
3: Ja. Im Prinzip hast du super. Du hast ja vollkommen recht. So ist es halt. Ne? Ihr dürft natürlich immer miträtseln. Ja, man wird wirklich schlauer. Und wir rätseln in diesem Jahr auch für einen guten Zweck. Zusammen mit der Sparkasse Karlsruhe und wirwunder.de zählen wir die Punkte am Ende des Monats zusammen. Und Team Vanya gegen Team Penz, wer die meisten macht, darf 500 Euro für einen guten Zweck raushauen.
2: Und es ist ein enges Höschen.
3: Ja, ich habe schon irgendwie, glaube ich, 5-2 oder so geführt. Ja. Du hast jetzt aufgeholt. Aktueller Stand 7-6. Hauchdünne Führung für mich.
2: Vielleicht kannst du weiter ausbauen, Carsten. In dieser Woche habe ich ja so ein kleines Spezial gemacht. Montags zum Beispiel haben die meisten Menschen Herzinfarkte. Und heute will ich am Donnerstag natürlich wissen, was passiert am meisten am Donnerstag.
3: Ja.
2: Donnerstags werden in Deutschland die meisten Podcasts runtergeladen. Also meistens donnerstags Podcasts runterladen. B. Donnerstags landen die meisten E-Mails in den Postfächern. Oder donnerstags klagen die meisten Deutschen über Kopfschmerzen. Was ist bewiesen, sozusagen?
3: Ja, Kopfschmerzen ist natürlich sehr... Wie willst du das beweisen? Nehme ich raus. Ich glaube, wir laden unsere 2959 Podcast jede Woche auch am Donnerstag hoch.
2: Ja.
3: Und ich glaube, das hatte sogar mal irgendeinen Grund. Deswegen nehme ich A.
2: Und das, Carsten, ist leider... Richtig! Ja, so ist es. Donnerstags werden deutschlandweit die meisten Podcasts runtergeladen.
3: Geil. Ja, es gab tatsächlich mal einen Grund dafür, aber ich habe es schon wieder vergessen. So, also, vielleicht ziehst du ja nach mit der Frage. Matthias Herold aus Rheinstetten hat mir eine Frage geschickt, die ich aber nicht nehme. Mhm. Aber durch seine Frage bin ich auf eine andere Frage gekommen.
2: Super!
3: Ja, und zwar möchte ich jetzt von dir... Also, trotzdem, Dankeschön, lieber Herr Herold, das ist ganz toll. In welcher Sportart gibt es ein Oki?
2: Oki?
3: Ein Oki. Geschrieben O-C-H-E. Ist das beim Tischtennis? Ist das beim Volleyball? Oder ist das beim Dart? Ein Oki.
2: Okay. Also ich habe Volleyball mal ein bisschen gespielt, so. Ich kann mich nicht erinnern, dass es da Oki gab.
3: Ja, dann nimm's raus. Ich bin immer auf deiner Seite.
2: Ja, ja.
3: Immer auf deiner Seite.
2: Also das nehme ich raus. Und es klingt so nach, ja, so japanisch, asiatisch. Deshalb würde ich Tischtennis nehmen.
3: Ja, aber das könnte ich mir auch ausgedacht haben. Aus genau dem Grund. Willst du dich nochmal umentscheiden?
2: Nee.
3: Nee, dann ist es leider falsch.
2: Ach, scheiße.
3: Der Oki, der oder das Oki, ich weiß noch nicht mal, wie das heißt, das ist die Abwurflinie beim Dart.
2: Witzig.
3: Ja, die ist 2,37 Meter von der Dartscheibe entfernt. Das ist ja genormt.
2: Aha.
3: Und das da unten aufgezeichnet ist das Oki.
2: Okay, nächstes Mal beim nächsten Barbesuch.
3: Weiß Bescheid.
2: Oki, auf den Oki stellen.
3: Stell dich mal auf den Oki hier.
2: Also, wieder was dazugelernt, ihr Lieben. Und das Quiz gibt's jeden Morgen für euch. 7:40 Uhr hier bei uns in der Neue Welle Morgenshow.

0: Dankeschön, dass wir euren Arbeitstag mit euch verbringen dürfen. Hier ist die neue Welle. Ja, manchmal sind es ja die kleinen Dinge, die so einen Tag schöner machen. Schnitzeltag in der Kantine, ein ernst gemeintes Lob vom Chef oder eine nette Kundin, die euch einen schönen Tag wünscht. Wir hier bei der neuen Welle versüßen euch zusätzlich diesen Arbeitstag mit eurer Lieblingsmusik und da ist ein All-Time-Favorite mit dabei. Der darf bei uns nicht fehlen. Michael Jackson. Und dann haben wir natürlich auch die ganz, ganz großen Nummern aus Deutschland. Auch ein absoluter Liebling von euch mit dabei hier bei der neuen Welle, wenn es stressig wird.
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17: Mit Tom Keimer, guten Tag. Wochenlange Hitze und Trockenheit sorgen auch in den großen Flüssen für Niedrigwasser. Das trifft dann auch die Schifffahrt auf Rhein, Elbe und Donau. Die Kähne dürfen nicht mehr voll beladen werden, Neue Welle-Reporter Uli Reitinger.
18: Die Elbe bei Dresden ist im Moment gerade mal noch 59 Zentimeter tief.
13: Vollbeladene Schiffe würden auf Grund laufen. Die Auswirkungen sind immens. Geringere Transportmengen pro Schiff heißt, es werden mehr Schiffe eingesetzt, die müssen mehr Schiffsdiesel tanken, mehr Personal ist im Einsatz, unterm Strich steigen die Transportkosten. Und das hat letztlich auch Auswirkungen auf die Preise, die wir später im Supermarkt oder Restaurant zahlen müssen.
17: CDU-Familienministerin Prien will den Unterhaltsvorschuss für Alleinerziehende kürzen. Der SPD schwillt der Kamm. Mecklenburg-Vorpommerns Ministerpräsidentin Schwesig kritisiert dabei auch Kanzler Merz.
18: Der Bundeskanzler und Ministerin Prien hätten die Lebenssituation von Alleinerziehenden und ihren Kindern nicht verstanden, sagte Schwesig dem Spiegel. Denn viele von ihnen wären trotz Arbeit auf den Unterhaltsvorschuss angewiesen. Diesen übernimmt der Staat bisher bis zum 18. Geburtstag des Kindes, wenn der Partner seiner Unterhaltspflicht nicht nachkommt. Laut Familienministerin soll das künftig nur noch bis zum 16. Geburtstag gelten. Kanzler Merz hatte das mit Blick auf gestiegene Ausgaben verteidigt.
17: Heute Morgen stand eine dicke, schwarze Rauchwolke überm Karlsruher Rheinhafen. Die Warn-App Nina rief Anwohner auf, Fenster und Türen zu schließen. Eine Müllpresse hat gebrannt. Neue Welle-Reporter Dominik Kunzmann war für euch vor Ort.
19: Ein bisschen riecht es noch nach Rauch hier am Karlsruher Rheinhafen, aber der große Trubel ist vorbei. Ja, es hat gebrannt heute Morgen auf einem Recyclinghof. Warum, das ist noch unklar. Die Feuerwehr sagt aber, dass es immer wieder solche Brände gibt in letzter Zeit. Der Grund sind falsch entsorgte Batterien und Akkus. Ob das jetzt hier der Grund für den Brand war, ist wie gesagt nicht bekannt. Aber der eindringliche Hinweis, Akkus und Batterien sollten nicht im Hausmüll entsorgt werden. Das kann nämlich dann böse enden.
17: Ja, und falls ihr den Anblick heute Morgen tatsächlich verpasst habt, ein Bild aus der Luft von der Rauchsäule überm Karlsruher Rheinhafen seht ihr auf dieneuewelle.de und in der Neue Welle App.
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20: Denkt an eure Sonnenbrille heute, denn die Sonne scheint bei bis zu 31 Grad. Richtung Abend ziehen dann die ersten Regentropfen auf und die begleiten uns dann auch im neue Welle-3-Tage-Trend. Dazu gehen dann die Temperaturen auf bis zu 27 Grad zurück.
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20: Es ist 11.03 Uhr und Sabine hat uns einen Blitzer gemeldet im Bühlertal an der Matthäuserstraße Richtung Obertal, Höhe Bosch. Außerdem stehen sie in Langsteinbach zwischen Edeka und DM und am Ortseingang Oberweier von Balzhofen kommend. Wenn ihr auch noch einen Blitzer gesehen habt, dann sagt sehr gerne Bescheid über die 0721 2016 300.
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20: Fahrt vorsichtig, wenn ihr auf der A61 unterwegs seid. Ludwigshafen Richtung Hockenheim. Da ist zwischen dem Kreuz Speyer und dem Dreieck Hockenheim ein LKW liegen geblieben. Außerdem ist der Krötzinger Tunnel noch gesperrt und da kann sich's immer wieder stauen. Genauso staut es sich auch auf der A8 zwischen Karlsruhe und Stuttgart bei Pforzheim im Baustellenbereich in beide Richtungen. Alle Verkehrsupdates kriegt ihr auch jederzeit zum Nachlesen auf dieneuewelle.de oder in der kostenlosen Neue Welle App.
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20: Ganz viel Spaß an alle, die heute aufs Happiness Festival nach Straubenhardt fahren und heute schon mal ihre Campingzelte aufschlagen. Die Tickets waren ja restlos ausverkauft. Das heißt, für alle, die nicht hin können und auf der Arbeit die Stellung halten, gibt's Lieblingsmusik zum Updancen jetzt auch bei uns hier bei der Neuen Welle.

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1: Heute der 16. Juli 1995.
2: Die 20-Uhr-Nachrichten beginnen in diesen Tagen mit einem nicht so schönen Thema, der Krieg in Bosnien. Die Bilder und Berichte aus dem früheren Jugoslawien prägen die Nachrichten und sie erinnern daran, dass mitten in Europa Krieg herrscht. In Deutschland geht es gleichzeitig um Arbeit, denn an diesem Tag gab es einen Erfolg in der westdeutschen Metall- und Elektroindustrie. Die 35-Stunden-Woche wurde eingeführt, das gilt bis heute. Und dann waren viele ganz aufgeregt, was da Neumodisches auf sie zukommt. Große Aufregung herrscht 1995 um das neue elektronische Telefonbuch. Kritik kommt unter anderem vom Datenschutzbeauftragten des Bundes, Jakob. In den Nachrichten heißt es damals:
3: Es fasst alle Telefonbücher der Bundesrepublik auf einer CD-ROM zusammen und kann per Computer gelesen werden. Jakob kritisierte unter anderem, dass im Gegensatz zu herkömmlichen Büchern allein durch Eingabe der Telefonnummer Name und Anschriften von Teilnehmern abgerufen werden können.
2: Und wenn man in die deutschen Singlecharts dieser Woche schaut, sind da ziemlich kuriose Songs zu finden. Auf Platz 2 stehen die Doofen mit Mief. Auch die Schlümpfe sind in der deutschen Top 100. Genauso wie Stefan Raab mit seinem Cover von Ein Bett im Kornfeld. Und auch auf Platz 1 ist eine ziemlich verrückte Band.
1: Die Rede ist von den Rednecks. Nach Cotton Eye Joe hätte man von ihnen eigentlich wieder diesen überdrehten Country-Dance-Sound erwartet, mit Geige, Banjo und ganz viel Party. Stattdessen kommt die Ballade Wish You Were Here. Diesmal ganz weich, trauriger, ja sehnsüchtiger. Und habt ihr das gewusst? Produziert wurde der Song unter anderem von Max Martin. Er wird später einer der erfolgreichsten Popproduzenten der Welt, mit Hits für Britney Spears, den Backstreet Boys, Katy Perry, Taylor Swift und viele andere. Aber ausgerechnet mit den Rednecks landet er einen seiner ersten großen Erfolge. Der Song hält sich insgesamt 25 Wochen in den deutschen Charts und wird einer der großen Hits dieses Jahres. Hier ist der Nummer 1 Hit des Tages vom 16. Juli 1995. Die Rednecks mit Wish You Were Here.

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0: Mit den besten Ohrwürmern unserer Zeit geht's durch euren Arbeitstag. Hier ist für euch die neue Welle. Und der Song Don't Speak von der Band No Doubt zum Beispiel, der war ursprünglich eigentlich ein Liebeslied, bis Sängerin Gwen Stefani sich während des Prozesses von ihrem Bandkollegen getrennt hat und plötzlich wurde aus einem Love-Song, ja, einer der emotionalsten Break-Up-Hits unserer Zeit. Dazu packen wir euch auch immer wieder coole, aktuelle Powernummern. Also egal ob Herzschmerz oder Power pur, hier bei der neuen Welle kriegt jeder Geschmack, was serviert. Wir spielen euch für den Arbeitstag eure Lieblingsmusik.
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19: Mit Tobias Licht. Glockengeläut ist in unserer Gesellschaft allgegenwärtig. An öffentlichen Gebäuden sind Glocken ebenso zu finden wie seit vielen Jahrhunderten, vor allem an christlichen Kirchen, wo sie zum Gottesdienst rufen und die Zeit ansagen.
8: Kirchenglocken. In Westeuropa gibt es ungefähr seit dem 8. Jahrhundert, seit der Zeit Karls des Großen. Damals kamen irische Mönche nach Kontinentaleuropa, um hier zu missionieren. Sie hatten jeweils Handglocken dabei, mit denen sie die Menschen zum Gottesdienst einluden. Und diese Mönche fingen dann an die Kirchen auch Türme zu bauen, von denen dann geläutet wurde, damit die Menschen wussten, wann der Gottesdienst anfängt.
19: So Pfarrer Dr. Wolfgang Vögele, Theologe im evangelischen Oberkirchenrat Karlsruhe. Er hat ein Projekt der großen Kirchen miterarbeitet, das die Bedeutung des Glockenläutens in der Öffentlichkeit und die christliche Tradition des Gebetsläutens im Tagesverlauf in Erinnerung ruft.
8: Es geht darum, das Glockenläuten von Kirchen wieder in der Öffentlichkeit präsenter zu machen. Die Menschen sollen sich, wenn sie Glockenläuten hören, daran erinnern, dass sie ein Gebet sprechen, dass sie an Gott denken, dass sie etwas von der Botschaft des Evangeliums erfahren.
19: Weitere Informationen im Internet unter www.gebetsläuten.de. Ein Beitrag der katholischen Kirche.
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20: Heute zeigt der Sommer nochmal so richtig, was er kann, denn es gibt viel Sonne bei bis zu 31 Grad. Später kann es dann stellenweise nass werden und im Neue Welle 3-Tage-Trend gibt es dann sogar häufiger Regen bei Temperaturen von maximalen 27 Grad.
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20: Es ist 11.30 Uhr und Michael hat einen Blitzer gemeldet in Lichtenau Richtung Scherzheim, kurz vor dem Kreisel. Außerdem wird geblitzt in Münzesheim an der Karlsruher Straße und im Bühlertal an der Matthäuser Straße, Höhe Bosch Richtung Obertal. Wenn ihr auch noch einen Blitzer gesehen habt, dann sagt doch sehr gerne Bescheid über die 0721 2016 300.
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20: Fahrt vorsichtig, wenn ihr auf der A656 unterwegs seid, Heidelberg Richtung Mannheim, zwischen dem Kreuz Heidelberg und Mannheim-Schöckenheim. Da liegen Gegenstände auf der Fahrbahn. Außerdem ist der Grötzinger Tunnel noch gesperrt, da staut sich's immer wieder. Genauso wie auf der A8 zwischen Karlsruhe und Stuttgart bei Pforzheim im Baustellenbereich in beide Richtungen. Alle Verkehrsupdates gibt's für euch auch jederzeit zum Nachlesen auf dieneuewelle.de oder in der kostenlosen Neue Welle App.
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20: Es gibt Filme, auf die freuen wir uns schon Wochen vorher. Blockbuster werden diese Filme genannt. Und genau so einen Film gibt's für euch ab heute im Kino zu sehen. Um welche uralte Heldengeschichte es in diesem neuen Film geht, das hört ihr in 10 Minuten hier im Neue Welle Kinotipp.

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1: Odysseus, erinnerst du dich nicht?
2: Es dürfte wohl der meist erwartete Film des Jahres sein, Christopher Nolans Verfilmung der antiken Odyssee.
3: Ich erinnere mich an eine Frau, einen Sohn, Heimat.
2: Aus dem gigantischen Star-Aufgebot stechen Oscar-verdächtig vor allem Matt Damon als Odysseus heraus, Anne Hathaway als seine zu Hause wartende Ehefrau, die listenreich Freier abwehren muss, und Robert Pattinson als doppelzüngiger Anführer der Freier.
4: Ithaka ist ein Königreich ohne König.
5: Ithakas König wird wiederkommen.
2: Die ersten Online-Kritiken lobten vor allem die epischen in IMAX-Auflösung gedrehten Bilder, die intensive, durchaus düstere Action und die Nolan-typische verschachtelte Erzählweise.
6: Ihr Götter sprecht nicht so, dass wir es verstehen.
2: Aber auch, dass trotz aller Epik vor allem Dinge zählen, die uns Menschen von der Antike bis heute bewegen. Zum Beispiel die Sehnsucht nach einem geliebten Menschen oder einfach der Wunsch, nach Hause zurückzukehren.
5: Die Götter haben es dir gesagt.
6: Dann widersetze ich mich den Göttern.
7: Viel Spaß im Kino wünscht euch der Filmpalast am ZKM in Karlsruhe.

0: Ihr habt euch entschieden und wir spielen 24/7 eure Lieblingsmusik bei der neuen Welle. Auch bei der Arbeit sind wir für euch da und sorgen für den perfekten Stresskiller Musik. Und da haben wir zum Beispiel Ohrwürmer wie diesen hier. Der macht eh alles leichter, Dr. Alban. Und auch die ganz, ganz starken Stimmen von heute sind mit dabei. Wir hoffen, ihr habt einen nicht allzu stressigen Arbeitstag und freuen uns total, dass ihr weiterhin mit dabei seid bei uns, der neuen Welle.
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21: Mit Tom Keimer. Guten Tag. Das Finale der Fußball-WM ist perfekt. Titelverteidiger Argentinien gewinnt 2:1 gegen England im Halbfinale und steht am Sonntag im Endspiel gegen Spanien. Neue Welle-Reporter Thomas Thonfeld.
22: Mit einer unglaublichen Energieleistung dreht Argentinien dieses Halbfinale, in dem Anthony Gordon nach 55 Minuten zunächst Thomas Tuchels Engländer in Führung bringt. Aber danach spielt fast nur noch der Weltmeister, der England phasenweise im eigenen Strafraum einschnürt, sich Chance auf Chance erspielt und am Ende verdient siegt. Enzo Fernandes macht in der 85. Minute den Ausgleich, Lautaro Martinez in der 2. Minute der Nachspielzeit den Siegtreffer, jeweils auf Vorlage von Messi.
21: Der kann am Sonntag also auf seinen 2. WM-Titel hoffen, ab 21 Uhr live im ZDF. Die Bundesregierung arbeitet die 34 Punkte ihres Reformpakets ab. So hat das Kabinett unter anderem Bürokratieabbau auf den Weg gebracht. Zum Beispiel E-Autohalter sollen sich künftig nicht mehr um eine grüne Umweltplakette kümmern müssen. Außerdem soll es Arbeitnehmern erleichtert werden, bei einer Stelle zu schnuppern, ohne die alte gleich kündigen zu müssen. Neue Welle-Reporterin Diamatschulat.
23: Die Job-to-Job-Erprobung ist nicht für jeden gedacht, sondern konkret für diejenigen, deren Anstellung absehbar enden wird, weil zum Beispiel der Betrieb 200 Stellen bis in 2 Jahren abbauen wird. Um im Anschluss möglichst ohne Lücke einen neuen Job zu haben, sollen sich Arbeitnehmer künftig ein paar Wochen in anderen Firmen vorstellen und umschauen können. Während der Erprobung würde sich dann auch klären, ob ich vielleicht noch eine Weiterbildung benötige.
21: Der Europapark plant, seine Kultachterbahn Euromir neu zu bauen, stellenweise sogar höher als bisher. Die 5 markanten Glastürme sollen erhalten bleiben, aber mindestens einer wird laut den Plänen um 9 Meter aufgestockt. Außerdem ist in einem der Türme eine Bar geplant. Am Montag berät der Gemeinderat in Rust über den Bauantrag für die neue Euromir im Europapark. Wann die Achterbahn erstmals fahren soll, das lest ihr auf dieneuewelle.de und in der Neue Welle App.
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24: Die Ferienkinder in Rheinland-Pfalz nutzen diesen Mittag nochmal richtig aus, um ins Freibad zu gehen, denn die Sonne scheint bei bis zu 31 Grad und heute Abend kann es dann anfangen zu regnen. Diese Regentropfen werden dann im Neue Welle 3-Tage-Trend auch immer mehr bei maximalen 27 Grad.
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24: Es ist 12.03 Uhr und Katja hat uns den neuesten Blitzer gemeldet in Niederbühl an der Murgtalstraße, Höhe Schnickschnack in Richtung Kuppenheim. Außerdem wird geblitzt in Münzesheim an der Karlsruher Straße und im Bühlertal an der Matthäuser Straße, Höhe Bosch Richtung Obertal. Wenn ihr auch noch einen Blitzer gesehen habt, dann sagt doch sehr gerne Bescheid über die 0721 2016 300.
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24: Fahrt vorsichtig, wenn ihr auf der A5 unterwegs seid. Heidelberg Richtung Karlsruhe. Zwischen Heidelberg-Schwetzingen und Waldorf-Wiesloch gab es nämlich einen Unfall und der wird gerade noch aufgenommen. Außerdem auf der A8 Karlsruhe Richtung Stuttgart zwischen Karlsbad und Pforzheim-West sind Gegenstände auf dem linken und mittleren Fahrstreifen. Also hier vorsichtig fahren. Und der Krötzinger Tunnel ist immer noch gesperrt in beide Richtungen wegen Reparaturarbeiten. Deswegen kann sich's hier auch immer wieder staunen. Alle Verkehrsupdates gibt's für euch zum Nachlesen auf dieneuewelle.de oder in der kostenlosen Neue Welle App.
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24: Gestern hat das Fest am See in der Günther-Klotz-Anlage gestartet. Und auch wenn ihr nicht aus Karlsruhe kommt, gibt es keine Ausreden mehr, nicht vorbeizukommen. Denn wir zahlen euch die Fahrt hierher. Wie ihr an einen 100 Euro EFA-Tankgutschein kommt, das sage ich euch in 10 Minuten hier bei der Neuen Welle.

0: Ihr hört die Neue Welle mit Leonora an diesem sonnigen Donnerstag. Hi!
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10: Heute könnt ihr den Sommer noch mal richtig auskosten. Die Sonne scheint nämlich bei bis zu 31 Grad. Und gegen Abend mischen sich dann schon die ersten Regentropfen dazu. Im Neuwelle-3-Tage-Trend wird es dann nämlich nasser und etwas kühler mit maximalen 27 Grad.
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10: Es ist 12.30 Uhr und Michael hat uns einen Blitzer gemeldet. Am Ortseingang Oberweier von Balzhofen kommend. Außerdem wird geblitzt in Niederbühl an der Murktalstraße, Höhe Schnickschnack Richtung Kuppenheim und in Münzesheim an der Karlsruher Straße. Wenn ihr auch noch einen Blitzer gesehen habt, dann sagt doch sehr gerne Bescheid über die 0721 2016 300.
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10: Fahrt vorsichtig, wenn ihr auf der Autobahn 8 unterwegs seid. Zwischen Karlsruhe und Stuttgart staut es sich nämlich bei Pforzheim im Baustellenbereich in beide Richtungen. Außerdem ist der Krötzinger Tunnel gesperrt in beide Richtungen wegen Reparaturarbeiten. Da kann es auch immer wieder zu Stau kommen. Und sonst lest ihr alle Verkehrsupdates jederzeit nach auf dieneuewelle.de oder in der kostenlosen Neue Welle App.
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10: Das Stadtradeln in Mühlacker ist jetzt offiziell durch. Da habt ihr jetzt 21 Tage lang für die Umwelt und eure Gemeinde Kilometer gesammelt. In Bretten endet die Aktion dann am Samstag und wir von der Neuen Welle haben ja auch ein Team mit euch gestartet. Wie lange ihr da noch Kilometer sammeln könnt, das lest ihr nach auf unserem Neue Welle Instagram-Account.

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1: Nach der Mittagspause gibt's zwei Möglichkeiten. Weiterarbeiten oder erstmal ins berühmte Fresskoma fallen. Wir haben noch eine dritte. 30 Sekunden verrückt und verschoben und euer Kopf ist wieder wach. Das Spiel funktioniert wie folgt. Ihr bekommt 30 Sekunden Zeit und müsst euch die Antwort der vorherigen Frage merken. Die Antwort auf die erste Frage ist immer die neue Welle und dann beantwortet ihr die zweite Frage mit der eigentlichen ersten Antwort und dann geht's immer so weiter. Hört sich ein bisschen kompliziert an, aber heute probiert sich mal Regina aus Steinbach. Einen wundervollen Mittag.
2: Hallo.
1: Na, was gab's bei dir heute in der Pause?
2: Noch nichts. Ich mache erst nach dem Spiel Pause.
1: Okay, sehr cool. Hast du schon einen Plan, was es heute geben soll?
2: Ich habe einen Salat dabei.
1: Sehr schön. Super, dann würde ich sagen, bevor es was zu essen gibt, machen wir jetzt unser kleines Spiel. Bist du denn bereit?
2: Jawohl.
1: Okay.
0: Auf die Plätze, los und fertig.
1: Womit telefonierst du?
2: Die neue Welle.
1: Welches Tier hat Streifen?
2: Handy.
1: Was trinkst du auf einer Party?
2: Zebra.
1: Was ziehst du zum Sport an?
2: Cocktail.
1: Womit öffnest du eine Dose?
2: Hose.
1: Wie heißt der Zauberer mit der Narbe auf der Stirn?
2: Dosenöffner.
1: Was isst du im Stadion? Und die Zeit ist auch schon rum. Wie war es für dich?
2: Spannend.
1: Ja, man kann sich gar nicht so richtig die vorherige Kategorie merken, was gerade gefragt wurde. Oder hast du es dir gut merken können?
2: Es ist schwierig, sich zu konzentrieren da drauf immer.
1: Glaube ich. Aber du hast dich auf jeden Fall super geschlagen. Und ihr könnt das auch mal ausprobieren. Meldet euch einfach an auf dieneuewelle.de und schon seid ihr bei der nächsten Runde verrückt und verschoben dabei.
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20: Mit Svenja Sommer. Schönen guten Tag. Erst Dürre, dann Unwetter. Das Wetter spielt verrückt und viele Landwirte klagen über Ernteverluste nach den heftigen Gewittern der letzten Tage. Der Spezialversicherer Hagel geht von mindestens 50 Millionen Euro Schaden aus. Neue Welle-Reporterin Lea Matschulat.
21: Der Nordosten Niedersachsens, Nordhessen, Ostwestfalen, Lippe und Teile von Thüringen, das sind nur einige der Gebiete, in denen es zu Beginn der Woche so heftig gehagelt, geregnet oder auch gestürmt hat, dass nun Teile der Ernte hin sind. Betroffen sind unter anderem Weizen und Raps und auch Kartoffeln und Hopfen. Für die Landwirtschaft sind diese Unwetterschäden ein weiteres Problem neben der aktuellen Trockenheit.
20: Ihr kennt das vielleicht, voller Elan habt ihr euch im Fitnessstudio angemeldet, aber hingegangen seid ihr eigentlich nie. Also wollt ihr eure Mitgliedschaft kündigen und genau das darf nicht so kompliziert sein, wie es oft ist. Um so einen Fall ging es heute vor dem Bundesgerichtshof in Karlsruhe. Die obersten Richter haben entschieden, dass Fitnessstudios auf der Bestätigungsseite der Kündigung keine weiteren Alternativen anzeigen dürfen, um den Kunden weiterhin im Vertrag zu halten. Verbraucherschützer hatten gegen einen Betreiber einer Fitnessstudio-Kette geklagt, wollten Kunden dort online ihren Vertrag kündigen, dann bekamen sie die Option, den Vertrag zu pausieren. Die Karlsruher Richter sagen aber, dass die Seite so nicht aussehen darf. Auf der Bestätigungsseite einer Kündigung dürfen in Zukunft nur noch die für die Kündigung relevanten Angaben angezeigt werden. Vielleicht habt ihr sie auch gesehen. Heute Morgen stand eine dicke schwarze Rauchsäule überm Karlsruher Rheinhafen. Viele von euch haben auch bei uns angerufen. Eine Müllpresse in einer Entsorgungsfirma hat gebrannt. Die Feuerwehr war mit einem Großaufgebot rasch vor Ort und konnte den Brand im Rheinhafen schnell unter Kontrolle bringen. Vielen, vielen Dank für euren Einsatz. Wir haben Fotos von der dicken schwarzen Rauchsäule für euch online gestellt auf dieneuewelle.de und in der Neue Welle App.
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23: Heute wird nochmal ordentlich Sonne getankt. Bis zu 31 Grad erreichen wir nämlich an diesem Donnerstag. Am Abend kündigt sich dann mit den ersten Regentropfen aber schon ein Wetterwechsel an, denn der neue Welle-3-Tage-Trend bringt mehr Regen und Höchstwerte um die 27 Grad.
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23: Es ist 13.02 Uhr und Raphael hat uns einen Blitzer gemeldet in Ettlingen an der Rudolf-Planck-Straße, Höhe Tankstelle am Kreisverkehr. Außerdem wird geblitzt in Niederbühl an der Murktalstraße, Höhe Schnickschnack Richtung Kuppenheim und in Münzesheim an der Karlsruher Straße. Wenn ihr auch noch einen Blitzer gesehen habt, dann sagt doch sehr gerne Bescheid über die 0721 2016 300.
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23: Fahrt vorsichtig, wenn ihr auf der A5 unterwegs seid. Karlsruhe Richtung Heidelberg. Zwischen Waldorf-Wiesloch und Heidelberg-Schwetzingen liegen Gegenstände auf allen Fahrstreifen. Und da ist ein LKW liegen geblieben. Außerdem braucht ihr ein bisschen länger, wenn ihr auf der Autobahn 8 unterwegs seid. Karlsruhe Richtung Stuttgart zwischen Pforzheim Nord und Pforzheim Ost kam es nämlich zu einem Unfall auf der linken Spur und der ist noch nicht abgesichert und der Grötzinger Tunnel ist immer noch gesperrt auf der B10. Da kann es sich auch immer wieder stauen. Alle Verkehrsupdates gibt's für euch auch jederzeit zum Nachlesen auf dieneuewelle.de oder in der kostenlosen Neue Welle App.
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23: Es gibt gute Nachrichten vom Grötzinger Tunnel. Der soll nämlich ab Samstag schon mal provisorisch geöffnet werden. Anfang der Woche hat er ja ein Auto gebrannt und den Tunnel beschädigt. Und dementsprechend war der jetzt die ganze Woche dicht. Das heißt, bis Samstag sollen die ersten Reparaturmaßnahmen schon mal fertig sein. Für den Feinschliff muss der Grötzinger Tunnel dann allerdings noch mal geschlossen werden. Und wann diese Hauptreparatur stattfinden wird, das lest ihr nach auf dieneuewelle.de.

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2: 2012 bekommt Sänger und Produzent Pharrell Williams einen ganz besonderen Auftrag. Er soll für den Film Ich, einfach unverbesserlich 2, ihr wisst schon, mit den süßen Minions, einen Song komponieren und schreiben. Der Wunsch ist, das Lied soll unbeschwert klingen, fast kindlich. Also geht Pharrell ins Studio. Er liefert eine Version ab, eine zweite, eine dritte. Doch jedes Mal heißt es, oh, nee, passt nicht, ist zu cool, ist mal zu glatt, nicht dieses einfache, echte Glücksgefühl. Pharrell verzweifelt langsam, er probiert weiter rum, baut um, fängt neu an. Und dann, nach einigen Anläufen, trifft er endlich genau diesen Ton. Ein Beat und ein Refrain, die einfach nach guter Laune klingen. 2013 landet dann genau diese Gute-Laune-Version im Film. Ein Song, der um die Welt geht, bis heute ganz viele Menschen glücklich macht und sogar für einen Oscar nominiert wird. Pharrell Williams mit Happy.
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0: Die neue Welle bringt euch entspannter durch den Arbeitstag mit eurer Lieblingsmusik. Und dazu gehört auf jeden Fall Sängerin Pink. Die ist ja in den 90ern erstmal gescheitert mit einer Girlband. Also die hat einen Plattenvertrag, aber da hat die Plattenfirma ganz schnell gesagt, mit euch machen wir doch nichts. Und Pink hat gesagt, hey, ich schaff's auch ohne euch. Und das hat sie. Jetzt über 200 Millionen verkaufte Tonträger und mit dabei bei der neuen Welle. Und dazu haben wir für euch immer wieder die coolsten Gute-Laune-Beats von heute. Also, bleibt schön dran, hier bei uns bei der neuen Welle und bei eurer Lieblingsmusik.
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1: Die Sonne verschönert euch heute diesen Donnerstag bei Temperaturen von bis zu 31 Grad. Heute Abend kann es dann die ersten Regentropfen geben, die im neue Welle-3-Tage-Trend dann auch mehr werden bei maximalen 27 Grad.
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1: Es ist 13.30 Uhr und Martin hat uns einen neuen Blitzer gemeldet in Stettfeld in der Zeuthener Straße. Außerdem gibt's noch einen Blitzer in Ettlingen an der Rudolf-Planck-Straße, Höhe Tankstelle am Kreisverkehr, und in Niederbühl an der Murktalstraße, Höhe Schnickschnack Richtung Kuppenheim. Wenn ihr auch noch einen Blitzer gesehen habt, dann sagt auch sehr gerne Bescheid über die 0721 2016 300.
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1: Fahrt vorsichtig, wenn ihr auf der Autobahn 5 unterwegs seid. Karlsruhe Richtung Heidelberg zwischen Waldorf-Wiesloch und Heidelberg-Schwetzingen ist ein LKW liegen geblieben. Außerdem braucht ihr mal wieder ein bisschen länger auf der Autobahn 8. Karlsruhe Richtung Stuttgart zwischen Pforzheim-Nord und Pforzheim-Ost gab es da nämlich einen Unfall auf der linken Spur. Und auch beim Grötzinger Tunnel staut es sich mal wieder, denn dort ist der Grötzinger Tunnel gesperrt in beide Richtungen wegen Reparaturarbeiten. 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
1: Wenn ihr euch heute schon so ein paar Gedanken macht, was ihr an eurem Freitagabend morgen machen wollt, dann schaut doch in Gondelsheim vorbei. Da findet nämlich eine Afterwork-Party vor der Saalbachhalle in Gondelsheim statt. Gesprächsstoff über ein bisschen Ortsgeschichte geben wir euch auch mit auf den Weg, und zwar in 10 Minuten.

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2: Es dreht sich wieder alles um die Ortsspitznamen der Bewohner unserer Region. Wusstet ihr zum Beispiel, warum man die Gondelsheimer auch heute noch die Herrschaftsspatze nennt? Ja, das ist kein einfacher Spitzname, sondern ein echtes Stück Ortsgeschichte. Gondelsheim war nämlich früher ein stolzer Residenzort mit eigenem Schloss. Die Bewohner lebten im Schatten der Adelsfamilie und galten im Vergleich zu den Nachbarsdörfern als die etwas vornehmeren Vögel, eben die Spatzen der Herrschaft. Und diesen charmanten Titel tragen die Gondelsheimer Herrschaftsspatze bis heute mit ganz viel Humor, egal ob im Alltag oder wenn sie zur Faschingszeit in den Vereinen die Stimmung in der Saalbachhalle anheizen. Also ein Name mit Tradition, die Gondelsheimer sind stolze Herrschaftsspatze.
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0: Die neue Welle ist für euch da an diesem heutigen Arbeitstag. Und ihr kennt das vielleicht auch, ihr streicht eine Sache von der To-Do-Liste runter und drei kommen dazu. Und es hat irgendwie kein Ende. Also die Liste wird immer länger statt kürzer, egal ob private Dinge oder Arbeitsdinge. Das strengt sehr an. Und falls es auch so eine Woche bei euch ist, wo einfach viel zu tun ist, kein Problem. Bleibt bei uns bei der neuen Welle. Wir begleiten euch. Wir können euch die Arbeit nicht abnehmen, aber wir können sie euch ein bisschen leichter machen mit der richtigen Musik. Und zwar mit eurer Lieblingsmusik. Und dazu gehört auf jeden Fall diese wunderschöne Stimme von Leonie und auch diese gute Laune-Nummer von Madcon. Glow ist mit dabei, hier bei uns bei der neuen Welle und bei eurer Lieblingsmusik.
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0: Mit Svenja Sommer, schönen guten Tag. Wenn Alleinerziehende keinen Unterhalt vom Ex-Partner bekommen, dann springt der Staat finanziell ein. Und genau diesen Unterhaltsvorschuss will CDU-Familienministerin Prien jetzt kürzen. Der SPD schwillt der Kamm. Mecklenburg-Vorpommerns Ministerpräsidentin Schwesig spricht von Sparen zu Lasten von Kindern und kritisiert auch Kanzler Merz. Neue Welle-Reporterin Diana Kramer.
15: Der Bundeskanzler und Ministerin Prien hätten die Lebenssituation von Alleinerziehenden und ihren Kindern nicht verstanden, sagte Schwesig dem Spiegel. Denn viele von ihnen wären trotz Arbeit auf den Unterhaltsvorschuss angewiesen. Diesen übernimmt der Staat bisher bis zum 18. Geburtstag des Kindes, wenn der Partner seiner Unterhaltspflicht nicht nachkommt. Laut Familienministerin soll das künftig nur noch bis zum 16. Geburtstag gelten. Kanzler Merz hatte das mit Blick auf gestiegene Ausgaben verteidigt.
0: Einen ziemlich ungewöhnlichen Rettungseinsatz hatten gestern Abend die Feuerwehrmänner in Stutensee-Blankenloch, und zwar wegen einer misslungenen Mutprobe. Zwei junge Männer sind gegen 22 Uhr auf einen rund 40 Meter hohen Funkmast geklettert. bis ganz nach oben auf die Plattform. Blöd nur, dass sie sich dort dann nicht mehr selbst runtergetraut haben und die Feuerwehr rufen mussten. Die hat die beiden jungen Männer letztlich runtergeholt, warnt aber eindringlich vor solch jugendlichem Leichtsinn. Das kann auch ganz schnell mal ins Auge gehen. Normalerweise rettet Klaus aus Bruchsal Leben. Jetzt braucht er selbst einen Lebensretter.
8: Anfang Juni haben wir die Mitteilung bekommen, dass ein Feuerwehrkamerad von uns und auch eben städtischer Mitarbeiter leider an Leukämie erkrankt ist. Und da war es dann natürlich für uns keine Frage, dass wir alle Hebel in Bewegung setzen. Deswegen war für uns auch gleich klar, dass wir uns da mit der DKMS in Verbindung setzen. Und da ist dann eben auch die Aktion entstanden. Also die DKMS, so wie wir das jetzt kennengelernt haben, die machen keine halben Sachen.
0: Nee, die machen eine Registrierungsaktion und zwar am Samstag im Feuerwehrhaus Bruchsal für Klaus. Wann es da genau losgeht, das könnt ihr alles nachlesen auf dieneuewelle.de und in unserer App.
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17: Die Temperaturen gehen jetzt ganz langsam wieder runter. Freitag, Samstag, Sonntag liegen wir dann bei Temperaturen zwischen 26 und 29 Grad. In der nächsten Woche können die Werte sogar noch ein bisschen weiter runtergehen, die Tageshöchstwerte. Das Tolle ist aber auch, nachts wird es jetzt wieder richtig angenehm kühl. Teilweise geht es runter bis auf 12 Grad.
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17: Bernhard meldet einen Blitzer in Bruchsal an der B35 auf der Eisenbahnbrücke Richtung Bretten. In Stettfeld in der Zeutener Straße wird geblitzt, in Ettlingen in der Rudolf-Planck-Straße, in Niederbühl an der Mucktalstraße und in Münzesheim an der Karlsruher Straße. Habt ihr auch noch einen Blitzer entdeckt, dann bitte einmal kurz melden unter 0721 20 16 300 und wir geben das dann hier regelmäßig weiter im Radio.
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17: Aktuell haben wir Stau auf der Autobahn 5 Karlsruhe in Richtung Heidelberg zwischen Kronau, geht sogar schon kurz vor Kronau los, zwischen Kronau und Walldorf 25 Minuten mehr. Auf der Autobahn 8 Karlsruhe in Richtung Stuttgart zwischen Pforzheim West und Pforzheim Ost 15 Minuten mehr und auf der A65 in Richtung Ludwigshafen aktuell Höhe Landau Nord 10 Minuten mehr. Ansonsten ist der Grötzinger Tunnel weiterhin gesperrt und ich habe noch nichts. Nee, sonst habe ich nichts mehr. Diese Meldung, die hier noch steht, die war alt, die hat sich schon erledigt. Deswegen hören wir jetzt auf. Wenn ihr das nochmal nachlesen möchtet, könnt ihr das auf unserer Website oder in unserer App.
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17: Ja, manchmal sind da noch Meldungen drin, die eigentlich schon längst wieder aufgehoben wurden, aber irgendwie löscht sich das da nicht raus. So, jetzt, was machen wir denn jetzt? Wir sprechen gleich über unseren Streaming-Tipp. Da haben wir heute eine coole Serie. Die Story, ich glaube, wenn man da hier nur die ersten Eckpunkte erzählt, wisst ihr sofort, ob das was für euch ist oder nicht. Es geht um zwei sehr gute Freundinnen, die sich eigentlich schon sehr gut und sehr lange kennen und auch sehr gut miteinander verstehen. Aber trotzdem hat die eine noch ein dunkles Geheimnis. Sie ist nämlich Auftragskillerin. Wenn ihr sagt, oh, das ist genau mein Geschmack, dann bleibt kurz dran. Carlotta erzählt euch gleich alle Einzelheiten über Ride or Die.
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0: Streaming-Tipp.
1: Da geht's heute um eine neue Serie, die heißt Ride or Die. Und in Ride or Die geht's um zwei Freundinnen, die eigentlich dachten, sie kennen sich sehr gut und auch schon sehr lange. Aber am Ende gab's dann doch noch ein dunkles Geheimnis. Carlotta, erzähl mal.
2: Also an sich kennen die beiden sich schon ewig. Debbie, gespielt von Octavia Spencer, und Judith, gespielt von Hannah Waddingham. Debbie glaubt allerdings, ihre beste Freundin arbeite ganz unspektakulär als Buchhalterin. Tatsächlich ist Judith eine internationale Auftragskillerin. Als bei einem Einsatz einiges schiefläuft, müssen die beiden gemeinsam verschwinden. Und daraus wird eine ziemlich wilde Flucht quer durch Europa. Die Serie lebt vor allem von diesem ungleichen Duo. Judith ist selbstbewusst, kampferprobt, ja, und räumt Hindernisse notfalls auch mal mit den Fäusten aus dem Weg. Debbie ist von der ganzen Sache natürlich erstmal komplett überfordert, lässt sich aber auch nicht einfach herumschubsen. Dazu kommt trockener Humor, viel Action und wir sehen da eine Freundschaft, die auf die Probe gestellt wird. Erinnert mich so ein bisschen an Kindsköpfe, vielleicht gepaart mit Ocean's 11. Spannend und lustig zugleich.
1: Die Serie hat 8 Folgen und eine Folge dauert circa 50 Minuten und angucken könnt ihr euch Ride or Die auf Amazon Prime Video.

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0: Olivia Rodrigo, Good For You hier bei der neuen Welle. Das ist Benson Boone. Sorry, I'm Here For Someone Else. Hört ihr gleich als ersten Song nach den Regionalnachrichten hier bei der neuen Welle im Nachmittagsprogramm. Und in den Regionalnachrichten geht's um den Grötzinger Tunnel. Der ist ja nun schon längere Zeit dicht. Warum er gerade überhaupt geschlossen ist und wie lange er noch geschlossen ist, all diese wichtigen Fragen beantwortet euch die Svenja in den Regionalnachrichten um 13:30.
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18: Mit Svenja Sommer, schönen guten Tag. Wenn ihr eigentlich immer durch den Grötzinger Tunnel fahrt, dann braucht ihr schon die ganze Woche gute Nerven, denn seit einem Brand am Montagabend ist der B10-Tunnel gesperrt. Das bleibt auch heute und morgen den ganzen Tag noch so. Am Samstag soll der Grötzinger Tunnel wieder öffnen. Erstmal provisorisch repariert. Die Hauptreparatur ist im August geplant. Das heißt, so lange müssen alle Pendler aus Pfinstal die Ortsdurchfahrt Augustenburgstraße nehmen. Stau ist also leider vorprogrammiert. Übermorgen am Samstag steht das wohl spannendste und emotionalste American Football Highlight des Jahres an. Die Pforzheim Wild Dogs, aktuell Tabellenzweiter, empfangen den ungeschlagenen Tabellenführer, die Schwäbisch Hall Unicorns. Und es ist ein Spieltag ganz im Zeichen der Gemeinschaft und Hilfe. Euch erwartet in der Kramsky Arena Pforzheim ein echtes Familienfest für den guten Zweck, denn es werden Spenden für die Kinderkrebsstation des Olga-Hospitals in Stuttgart gesammelt. Wann das Spiel der Wild Dogs in der Pforzheim Hammer Kramsky Arena am Samstag startet und wo ihr die Tickets herbekommt. Das alles lest ihr auf dieneuewelle.de und in der Neue Welle App.
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0: Ja, die Hitzewelle scheint jetzt erstmal langsam wieder zum Ende zu kommen. Ab morgen sind die Temperaturen wieder unter 30 Grad und so geht das dann auch weiter. Samstag, Sonntag bis zu 27, Montag, Dienstag maximal sogar nur 25 Grad tagsüber. Und die Nächte werden jetzt auch wieder deutlich entspannter. Teilweise geht das Thermometer hier sogar runter bis auf 12 Grad.
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0: Geblitzt wird an der L75 zwischen Hügelsheim und Rhein-Münster, meldet der Matthias. Dann im Bruchsal an der B35 auf der Eisenbahnbrücke Richtung Bretten, in Stettfeld in der Zeutener Straße, in Ettlingen in der Rudolf-Planck-Straße und in Niederbühl in der Murktal-Straße. Habt ihr auch noch was gesehen? Wollt ihr noch was melden? Wollt ihr andere warnen? Ruft uns an 0721 20 16 300. Dankeschön.
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0: Da ist Stau auf der Autobahn 5 Karlsruhe in Richtung Heidelberg zwischen Kronau und Walldorf. Aktuell 25 Minuten mehr. Autobahn 8 Karlsruhe in Richtung Stuttgart zwischen Pforzheim West und Pforzheim Ost 17 Minuten mehr. Und auf der A65 in Richtung Ludwigshafen zwischen Insheim und Landau Nord 20 Minuten mehr. Nachlesen könnt ihr all diese Meldungen nochmal in unserer App oder auf dieneuewelle.de.
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0: Tanken macht ja aktuell absolut überhaupt keinen Spaß. Das Gegenteil von Spaß. Also eigentlich, mir kommen da jedes Mal die Tränen. Und ich versuche gerade mein Auto so gut es geht eben stehen zu lassen und versuche das alles irgendwie anders zu erledigen. Aber das funktioniert natürlich nicht bei allen. Nicht jeder ist in der Lage, eben ohne Auto zur Arbeit zu kommen. Und deswegen haben wir gedacht, wir helfen euch ein bisschen. 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

0: Vor 16 Tagen ist der Tankrabatt der Bundesregierung ausgelaufen und der Spritpreis ist wie erwartet direkt danach wieder durch die Decke gegangen. Eigentlich ist er sogar schon davor wieder durch die Decke gegangen. Und heute liegt der Preis pro Liter super bei über 2,20 Euro. Da haben wir gesagt, da müssen wir was gegen tun.
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0: 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Das müsstet ihr hinkriegen, glaube ich. Und gestern hat die Susi gewonnen um 3:30 und die braucht ihr Auto derzeit einfach.
2: Und zwar, also momentan ist ja die Situation, ich arbeite im Krankenhaus und pflege halt kranke Menschen und fahre halt jeden Tag, also diese Woche wieder 6 Mal hin und zurück. Dann ist meine Tochter auf Bewerbungssuche, zwecks Ausbildungsplatz. Und jetzt noch mein Kleiner, der mittwochs und freitags zum Training muss, zum Fußballtraining, ja. Und dann geht unser Tankvolumen langsam zurück und deswegen habe ich mich bei euch beworben.
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0: Gleich ist es 15 Uhr und damit hier bei der neuen Welle wieder Zeit für die Nachrichten mit Svenja. Und da geht's um Fitnessstudios.
1: Ja, die machen es uns manchmal ganz schön schwer, wenn wir unseren Vertrag kündigen wollen, weil der innere Schweinehund dann doch nicht zu besiegen war. So ein Fall wurde heute am Bundesgerichtshof in Karlsruhe verhandelt. Was sich künftig in Sachen Online-Kündigung bei Fitnessstudios für euch ändert, das hört ihr in den News um 15 Uhr.
0: Und danach hört ihr Ed Sheeran.

0: Ich könnte den Song am liebsten jetzt schon bis zum Ende hören, ich habt auch. Ihr vielleicht gemerkt. So Bad gut. Habits ist wirklich eins seiner größten Meisterwerke. Kriegt ihr gleich nach den News mit Svenja.
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16: Mit Svenja Sommer, schönen guten Tag. Schritt für Schritt arbeitet die Bundesregierung die 34 Punkte ihres Reformpakets ab. So hat das Kabinett unter anderem Bürokratieabbau auf den Weg gebracht. Zum Beispiel E-Auto-Halter sollen sich künftig nicht mehr um eine grüne Umweltplakette kümmern müssen. Außerdem soll es euch als Arbeitnehmer erleichtert werden, in eine Stelle reinzuschnuppern, ohne euren alten Job gleich kündigen zu müssen. Neue Welle-Reporterin Lea Matschulat.
17: Die Job-to-Job-Erprobung ist nicht für jeden gedacht, sondern konkret für diejenigen, deren Anstellung absehbar enden wird, weil zum Beispiel der Betrieb 200 Stellen bis in 2 Jahren abbauen wird. Um im Anschluss möglichst ohne Lücke einen neuen Job zu haben, sollen sich Arbeitnehmer künftig ein paar Wochen in anderen Firmen vorstellen und umschauen können. Während der Erprobung würde sich dann auch klären, ob ich vielleicht noch eine Weiterbildung benötige.
16: Ihr kennt das vielleicht, voller Elan habt ihr euch im Fitnessstudio angemeldet, aber hingegangen seid ihr nie wirklich. Also wollt ihr eure Mitgliedschaft kündigen und genau das darf nicht so kompliziert sein, wie es oft ist. Und so einen Fall ging es heute vor dem Bundesgerichtshof in Karlsruhe. Die obersten Richter haben entschieden, dass Fitnessstudios auf der Bestätigungsseite der Kündigung keine weiteren Alternativen anzeigen dürfen, um den Kunden weiter im Vertrag zu halten. Verbraucherschützer hatten gegen den Betreiber einer Fitnessstudio-Kette geklagt, wollten Kunden dort online ihren Vertrag kündigen, bekamen sie die Option, den Vertrag zu pausieren. Die Karlsruher Richter sagen, dass die Seite so nicht aussehen darf. Auf Bestätigungsseiten einer Kündigung dürfen in Zukunft nur noch die für die Kündigung relevanten Angaben angezeigt werden. 100 Events in 30 Tagen, verteilt auf 4 Landkreise. Das ist der Kultursommer Nordschwarzwald. Heute ist Eröffnung mit Festakt und Konzert im Schloss Neuenbürg.
9: Insgesamt erwartet uns für die Besucherinnen und Besucher des Kultursommers 2026 wieder eine Mischung aus großen Festivals, vielen kleine, feine Formaten, die eben dazu einladen, Neues oder auch Altbekanntes neu zu erleben.
16: Sagt der Verbandsdirektor des Regionalverbands Nordschwarzwald, Sascha Klein. 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
0: Temperaturen unter 30 Grad, das ist das Programm für die nächsten Tage. Morgen 29, Samstag, Sonntag 27, nächste Woche teilweise maximal nur 25 Grad auf dem Thermometer. Und auch nachts wird es wieder etwas entspannter, da gehen die Werte dann runter, teilweise bis auf 12 Grad.
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0: Jawohl, der Matthias sagt, an der L75 zwischen Hügelsheim und Rheinmünster wird geblitzt. Im Bruchsal an der B35 auf der Eisenbahnbrücke Richtung Bretten. In Stettfeld in der Zeuthener Straße und in Ettlingen an der Rudolf-Planck-Straße. Überall da stehen Blitzer. Möchtet ihr auch noch einen melden? Habt ihr auch noch einen gesehen? Dann ruft mich gerne an unter 0721 20 16 300. Dankeschön.
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0: So, jetzt der Blick auf die Straßen. Die A5 hier weiterhin mit dabei. Karlsruhe Richtung Heidelberg zwischen Kronau und Walldorf. Aktuell 21 Minuten mehr. Dann auf der Autobahn 8 Karlsruhe Richtung Stuttgart zwischen Pforzheim West und Pforzheim Ost 20 Minuten mehr. Und auf der A65 in Richtung Ludwigshafen zwischen Insheim und Landau Nord 20 Minuten mehr.
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0: Bestimmt habt ihr heute Morgen in Karlsruhe und auch um Karlsruhe herum eine große, dicke, schwarze Rauchwolke über dem Rheinhafen gesehen. Das war wirklich bis weit entfernt zu sehen und auch zu riechen, habe ich mir sagen lassen. Und was da genau los war, was die Feuerwehr gemacht hat und was die Brandursache gewesen sein könnte, das wollen wir gleich besprechen. Kollege Dominik Kunzmann war nämlich als Reporter live für euch.
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0: Hier ist die neue Welle am Donnerstag in Karlsruhe. Um Karlsruhe und um Karlsruhe herum konnte man heute Morgen eine dicke schwarze Rauchwolke sehen. Über dem Rheinhafen war das ungefähr. Ganz viele von euch haben sich direkt bei uns gemeldet und gefragt, was ist denn da los? Unser Reporter Dominik Kunzmann ist direkt hingefahren und berichtet jetzt, was da los war.
1: Ja, das war alles andere als ein kleiner Einsatz für die Karlsruher Feuerwehr. Gebrannt hat es da heute Morgen bei einem Recyclingbetrieb. Und als ich dort angekommen bin, habe ich von Weitem schon den Rauch gerochen. Was dann genau passiert ist, das hat mir vor Ort die Einsatzleiterin der Feuerwehr, Michaela Hoffmann, verraten.
2: Bei unserem Eintreffen stellte sich heraus, dass eine Sortieranlage brannte. Es war eine sehr starke Rauchentwicklung feststellbar, die im ganzen Stadtgebiet erkennbar war. Darum haben wir eine Warnung der Bevölkerung ausgelöst, mit der Bitte, Fenster und Türen geschlossen zu halten, und haben sofort einen massiven Löschangriff eingeleitet.
1: Ja, und vielleicht habt ihr die Bilder gesehen. Die Rauchwolke war wirklich riesig und pechschwarz. Umso überraschter war ich, dass keine anderthalb Stunden später davon nichts mehr zu sehen war. Laut Michaela Hoffmann lief der Einsatz aber auch sehr gut und ihr Team hat schnell gelöscht. Also, gute Nachrichten, am Ende ist nichts passiert. Die Frage bleibt aber, warum hat es auf dem Recyclinghof gebrannt?
2: Ursache hier konkret können wir keine Aussage treffen. Was man ganz allgemein feststellen kann, ist, dass bei Entsorgungsbetrieben in letzter Zeit häufiger mal zu Bränden kommt, was sehr regelmäßig auf fehlerhaft entsorgte Batterien und Akkus zurückzuführen ist. Daher auch der dringende Appell der Feuerwehr: Bitte entsorgen Sie Ihre Akkus, Ihre Batterien korrekt. Da gibt es spezielle Sammelstellen, das sollte nicht in den Wertstoffmüll und auch nicht in den Restmüll.
1: Also achtet da unbedingt drauf, solche Sammelcontainer gibt es ja auch oft bei Supermärkten oder Discountern, bestimmt auch bei euch um die Ecke. Und vielleicht bleiben der Feuerwehr dann solche Brände in Zukunft erspart.
0: Und wenn ihr wollt, könnt ihr euch Bilder von dem Brand im Karlsruher Rheinhafen nochmal anschauen auf unserem Neue Welle Instagram-Account. 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

0: glaube, in Stutensee-Blankenloch gibt es zwei junge Männer, die würden gerne beim Radio arbeiten. Zumindest in der Technikabteilung eines Radiosenders. Denn sie scheinen ein großes Interesse für Funktürme zu haben. Die ganze Geschichte, die man absolut nicht nachmachen sollte, gibt's gleich in unseren Regionalnachrichten um 3:30. Und nach den Region-News mit Svenja hört ihr dann Ava Max mit Spot a Fake.
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10: Mit Svenja Sommer. Schönen guten Tag. Einen ungewöhnlichen Rettungseinsatz hatte gestern Abend die Feuerwehr in Stutensee-Blankenloch. Und zwar wegen einer misslungenen Mutprobe. Zwei Jugendliche sind gegen 22 Uhr auf einen rund 40 Meter hohen Funkmast geklettert, bis ganz nach oben auf die Plattform. Blöd nur, dass sie sich von dort dann nicht mehr runtergetraut haben und die Feuerwehr rufen mussten. Die hat die zwei Jungs letztlich runtergeholt, warnt aber eindringlich vor solch jugendlichem Leichtsinn. Das kann auch ganz schnell mal ins Auge gehen. Gute Nachrichten für alle Adrenalin-Junkies unter euch. Der Europapark plant, seine Kultachterbahn Euromir neu zu bauen. Stellenweise höher als bisher. Die 5 markanten Glastürme sollen erhalten bleiben, aber mindestens einer wird laut den Plänen um 9 Meter aufgestockt. Außerdem ist in einem der Türme eine Bar geplant. Am Montag berät der Gemeinderat in Rust über den Bauantrag für die neue Euromir im Europapark.
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10: Das Finale am Sonntag heißt Spanien gegen Argentinien. Die Argentinier haben gestern Abend England aus der WM gekickt und ein geheimer Spickzettel des englischen Torhüters geht gerade im Netz viral und sorgt für viel Spott beim Gegner. Die Trinkflasche des englischen Torhüters Pickford ist nach dem verpassten Einzug ins WM-Endspiel unfreiwillig in die Hände der argentinischen Gegenspieler geraten. Auf der Flasche klebte ein Zettel mit Notizen, in welche Ecke die einzelnen argentinischen Schützen bevorzugt schießen und wohin der englische Nationalkeeper Pickford entsprechend springen wollte. Ja, dazu kam es allerdings nie. Argentinien gewann das Spiel 2:1 in der regulären Spielzeit. Stattdessen wanderte die Flasche durch argentinische Hände. Lionel Messi und mehrere Mitspieler studierten neugierig den umsonst geschriebenen Spickzettel, lachten und reichten die Flasche untereinander weiter. Der argentinische Fitnesstrainer teilte sogar ein Foto auf Instagram und spottete: Schade, dass wir nicht denselben Plan hatten. Ja, den Beitrag hat er dann später wieder gelöscht. Mal schauen, ob die Argentinier selbst so einen Zettel brauchen, wenn es am Sonntag im Finale gegen Spanien geht. Anpfiff ist um 21 Uhr und ihr könnt euch das WM-Finale live im ZDF anschauen.
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0: So, die Hitzewelle kommt langsam zu ihrem Ende. Die Temperaturen gehen jetzt wieder runter auf maximal noch 29 Grad in den nächsten Tagen. Dazu aber weiterhin freundliches Sommerwetter, viel Sonne, kaum Wolken.
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0: Da haben wir aktuell einen Blitzer auf der L83 in Vorbach-Herrenwies in der Ortsdurchfahrt, in Ettlingen in der Rheinstraße, an der L75 zwischen Hügelsheim und Rheinmünster, in Bruchsal an der B35 auf der Eisenbahnbrücke Richtung Bretten, in Stettfeld in der Zeuthener Straße und in Ettlingen an der Rudolf-Planck-Straße. Habt ihr auch noch einen Blitzer entdeckt, dann warnt gerne alle anderen unterwegs über die 0721 2016 300. Danke.
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0: Stau auf der Autobahn 5 Karlsruhe Richtung Heidelberg zwischen Kronau und Walldorf. Beziehungsweise geht sogar mittlerweile noch ein bisschen weiter zwischen Kronau und der Abfahrt Schwetzingen. Stockt der Verkehr, ihr verliert hier circa eine halbe Stunde. Dann die Autobahn 8 Karlsruhe in Richtung Stuttgart zwischen Pforzheim West und Pforzheim Ost. 15 Minuten mehr. Auf der B36 Karlsruhe Richtung Mannheim, Höhe Eggenstein, 10 Minuten mehr. Und dann haben wir nochmal Stau auf der A65 Karlsruhe Richtung Ludwigshafen zwischen Insheim und Landau Nord, 20 Minuten mehr.
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0: So, jetzt habe ich hier wieder einen Namen, den ich vorlesen darf. Wir starten wieder den Neue Welle Tankrabatt um 15.30 Uhr. Ist das nämlich so, ihr könnt eine Tankfüllung gewinnen im Wert von 100 Euro. Wenn ich jetzt einen Namen vorlese, wenn das euer Name ist, dann habt ihr 2 Songs Zeit, hier bei mir zurückzurufen. Wenn ihr das schafft, dann gehört diese Tankfüllung euch. 100 Euro. Registrieren, wenn ihr selber mitmachen möchtet, geht über die neuewelle.de und alle, die mitgemacht haben, sind hoffentlich jetzt am Radio und melden. Und einer von denen meldet sich hoffentlich gleich bei mir. Und zwar der Name, den ich hier habe, kommt aus Gaggenau. Vorname Michael. Nachname Schimpf. Michael Schimpf. Du hast jetzt 2 Songs Zeit, bei mir anzurufen unter 0721 20 16 300. Und wenn du das schaffst, habe ich eine Tankfüllung für dich. Michael Schimpf aus Gaggenau. Bitte melde dich.
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0: Das war Musik von No Doubt. Der Song heißt Don't Speak.
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0: Und Don't Speak war der zweite Song, der gerade lief, nachdem ich hier den Namen Michael Schimpf vorgelesen habe. Denn Michael hat mitgemacht bei unserem Tankrabatt. Michael möchte gerne eine Tankfüllung im Wert von 100 Euro gewinnen. Und es hat sich deswegen eingetragen über dieneuewelle.de. Und nachmittags um 15.30 Uhr und auch morgens um 8.30 Uhr lesen wir immer einen Namen vor aus dieser Liste. Und wenn dieser Name dann innerhalb von zwei Songs zurückruft, dann geht die Tankfüllung raus. So, und dann hören wir jetzt mal hier in unsere Telefonleitung zurückruft, dann geht die Tankfüllung raus. So, und dann hören wir jetzt mal hier in unsere Telefonleitung.

0: bist du rein ins Geschäft und deshalb brauche ich dann ein Auto.
1: Geht halt nicht. Wann musst du da sein morgens? Wann geht's bei dir los?
0: Halb acht.
1: Ja, okay. Und dann gibt's natürlich keine andere Möglichkeit. Deswegen ist das so wichtig, was wir da machen. Deswegen machen wir das so gerne. Michael, herzlichen Glückwunsch. Wie bist du gerade drauf gekommen, hier bei uns mitzumachen? Hast du selber gehört oder hat dich jemand angerufen?
0: Ich höre jeden Tag Radio, wenn ich mal heimfahre im Auto sowieso mit neuer Welle. Und da habe ich es gerade gehört. Aber ich bin auch schon angerufen worden von Freunden.
1: Haben sich auch schon Leute gemeldet bei dir?
0: Ja, ja.
1: Sehr gut, perfekt. Michael, prima, dann bleib noch kurz dran. Dann klären wir, wie die Tankfüllung in dein Auto kommt.
0: Okay.
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0: In wenigen Augenblicken ist es schon wieder 16 Uhr. Dann hat Svenja Sommer hier ihren großen Auftritt in den Neue Welle Nachrichten. Was wirst du dem Volk denn verkünden,
1: ja,
0: Svenja?
1: Ich habe gute Nachrichten für alle Adrenalin-Junkies unter euch. Der Europapark in Rust plant, seine Kultachterbahn Euromir neu zu bauen. Stellenweise sogar höher als bisher. Die 5 markanten Glastürme sollen erhalten bleiben, aber mindestens einer wird wohl um 9 Meter aufgestockt. Aber das war's noch lang nicht. Was an der Euromir sonst noch alles erneuert wird, das hört ihr in den News um 16 Uhr.
0: Wenn ich mit der Euromir fahre, ist klar. Aber wenn du mit ihr fährst, ist es dann die Euro-Dir. Faithless und Bibi Rexha kriegt ihr hier gleich im Radio die neue Version des 90er-Klassikers Insomnia.
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1: Eine Sekunde, ich bin sofort soweit. So, da sind wir. Steuerbetrügern geht's an den Kragen. Die Bundesregierung will die Finanzkriminalität stärker bekämpfen. Finanzminister Klingbeil und Justizminister Hubig wollen härter gegen Geldwäsche und Steuerbetrug vorgehen und haben heute einen Aktionsplan vorgestellt, denn
15: die Ehrlichen in unserer Gesellschaft dürfen nicht die Dummen sein. Es geht für mich um Gerechtigkeit. Die wenigen, die betrügen, schaden allen, die ehrlich ihre Steuern zahlen,
1: sagt Finanzminister Klingbeil.
15: Wir machen den Zoll schlagkräftiger, allein mit 1.500 zusätzlichen Stellen in diesem Jahr und mit neuen digitalen Befugnissen. Wir gehen gezielt gegen Umsatzsteuerbetrug vor. Dazu führen wir ein Umsatzsteuermeldesystem ein, dass wir in Echtzeit Meldepflichten Lücken schließen, die heute viel zu häufig von Betrügern ausgenutzt wird. Wir führen außerdem, wie im Koalitionsvertrag verabredet, Registrierkassenpflicht ein, um Steuerbetrug und Manipulation dort zu verhindern, wo große Mengen Bargeld über den Tisch gehen.
1: Außerdem soll die Straffreiheit bei Selbstanzeige in jetziger Form abgeschafft werden. Kriminelle dürfen sich nicht mehr einfach so freikaufen können, heißt es im neuen Aktionsplan gegen Steuerbetrüger. Erst Dürre, dann Unwetter. Viele Landwirte in Deutschland klagen über Ernteverluste nach den heftigen Gewittern der letzten Tage. Der Spezialversicherer Hagel geht von mindestens 50 Millionen Euro Schaden aus. Neuwelle-Reporterin Lea Matschulat.
9: Der Nordosten Niedersachsens, Nordhessen, Ostwestfalen-Lippe und Teile von Thüringen, das sind nur einige der Gebiete, in denen es zu Beginn der Woche so heftig gehagelt, geregnet oder auch gestürmt hat, dass nun Teile der Ernte hin sind. Betroffen sind unter anderem Weizen und Raps und auch Kartoffeln und Hopfen. Für die Landwirtschaft sind diese Unwetterschäden ein weiteres Problem neben der aktuellen Trockenheit.
1: Gute Nachrichten für alle Adrenalin-Junkies unter euch. Der Europapark plant, seine Kultachterbahn Euromir neu zu bauen, stellenweise höher als bisher. Die 5 markanten Glastürme sollen erhalten bleiben, aber mindestens einer wird um 9 Meter aufgestockt. Außerdem ist in einem der Türme eine Bar geplant. Am Montag berät der Gemeinderat in Rust über den Bauantrag für die neue Euromir. Und wann die Achterbahn dann erstmals fahren soll, das erfahrt ihr auf dieneuewelle.de und in der Neue Welle App.
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0: Die Hitzewelle scheint jetzt erstmal geschafft zu sein. Die Temperaturen gehen wieder runter, teilweise auch unter 30 Grad in den nächsten Tagen. Sogar deutlich unter 30 Grad. Nächste Woche Montag maximal nur 25. Dazu aber auch viel Sonne. Es bleibt überwiegend freundlich. Ab und zu sind zwar ein paar Regenwolken unterwegs, aber im Großen und Ganzen bleibt es sommerlich.
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0: Wir haben einen Blitzer auf der L83 in der Ortsdurchfahrt von Forbach-Herrenwies in Ettlingen in der Rheinstraße, an der L75 zwischen Hügelsheim und Rheinmünster und in Stettfeld an der Zeuthener Straße. Habt ihr auch noch was gesehen? Meldet euch hier unter 0721 20 16 300.
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0: Aktuell Stau auf der Autobahn 5 Karlsruhe in Richtung Heidelberg und zwar zwischen Bruchsal und Heidelberg-Schwetzingen. Da stockt der Verkehr und ihr braucht hier circa 50 Minuten länger. Auf der Autobahn 8 Karlsruhe in Richtung Stuttgart zwischen Pforzheim West und Pforzheim Ost aktuell 12 Minuten mehr und auf der A65 in Richtung Ludwigshafen zwischen Insheim und Landau Nord aktuell 20 Minuten mehr. Dann habe ich hier noch eine Meldung von der B462 Gernsbach Richtung Rastatt zwischen Gernsbach und Gaggenau Mitte. Da haben wir aktuell Rutschgefahr.
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0: Habt ihr das schon mitbekommen? Es soll bald einen neuen Fernsehsender in Deutschland geben. Und zwar, Achtung, Meganame SAT2. Sehr einfallsreich. Bei SAT2 soll es ein Programm für Menschen ab 45 geben. Und wie sich die Macher von SAT2 die Menschen ab 45 vorstellen, was die angeblich gerne gucken wollen, das besprechen wir mal in 10 Minuten.
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0: Hier ist die neue Welle am Donnerstag. Der große Medienkonzern ProSiebenSat.1 hat angekündigt, in diesem Winter einen neuen zusätzlichen Fernsehkanal zu starten. Und zwar unter dem Namen Sat.2.
1: Sehr gut.
0: Mit Sat.2 soll ein Publikum ab 45 Jahren angesprochen werden. Carlotta dazu bei mir im Studio. Menschen ab 45, das sind also Leute, die mit coolem Musikfernsehen aufgewachsen sind. Viva, MTV, als es noch große TV-Shows am Samstagabend um 20.15 Uhr gab mit kultigen Serien. Malcolm mittendrin, Scrubs, Simpsons, witzige Late-Night-Shows, Harald Schmidt, TV Total. Wird Sat.2 in so eine Richtung gehen?
1: Nein, absolut nicht in diese Richtung. Sat.2 möchte sich auf deutsche Produktionen konzentrieren und Sachen wie Der Bulle von Tölz oder Kommissar Rex zeigen oder die Telenovela Verliebt in Berlin wurde als Beispiel genannt. Also so ein ähnliches Programm wie die anderen Spartensender aus der gleichen Senderfamilie, die es bisher schon gibt, Sat.1 Gold und ProSieben Max. Der Fernsehmarkt sei hart umkämpft, aber genau bei diesen kleinen Sendern hätte man in den letzten Jahren ein minimales Wachstum festgestellt, das man mit einem neuen Kanal weiter ausbauen möchte.
0: Der Bulle von Tölz.
1: So, wir haben alle drauf gewartet.
0: Wer hat ihn nicht vermisst? Also, wenn das funktioniert wirklich, dann können wir uns schon auf weitere Programme freuen. Die heißen dann Sat.3, Sat.4. Pro 8.
1: Das finde ich toll.
0: Und Kabel 2.
1: Ja.
0: Eieiei. Ab Winter also dann ein Fernsehsender namens Sat.2. Auweih, auweih.

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0: Mit Musik von Nico Santos geht's hier gleich weiter. Vorher hört ihr noch in den Regionalnachrichten hier um 16:30, was denn da heute in Karlsruhe los war. Vielleicht habt ihr das auch gesehen, diese schwarze Rauchwolke konnte man bis weit über die Stadtgrenzen hinaus beobachten. Da hat's gebrannt, was da los war und auch die Brandursache, da gibt's schon erste Informationen. All das erfahrt ihr in unseren Regionalnachrichten um 16:30.
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27: Mit Svenja Sommer, schönen guten Tag. Ihr wolltet schon immer mal mit einem Polizisten einen Kaffee trinken und ihm Fragen rund um seinen Job stellen? Morgen habt ihr die Chance in Pforzheim. Bei der Aktion Coffee with a Cop stehen die Pforzheimer Polizeibeamten Rede und Antwort. Morgen von 8 bis 10 Uhr auf dem Pfälzer Platz in Pforzheim. Vielleicht habt ihr sie auch gesehen heute Morgen, die dicke schwarze Rauchsäule überm Karlsruher Rheinhafen. Die Warn-App Nina rief Anwohner auf, Fenster und Türen zu schließen. Eine Müllpresse hat gebrannt und für euch vor Ort war Neue Welle-Reporter Dominik Kunzmann.
28: Ja, es hat gebrannt heute Morgen auf einem Recyclinghof. Warum, das ist noch unklar. Die Feuerwehr sagt aber, dass es immer wieder solche Brände gibt in letzter Zeit. Der Grund sind falsch entsorgte Batterien und Akkus. Ob das jetzt hier der Grund für den Brand war, ist wie gesagt nicht bekannt, aber der eindringliche Hinweis, Akkus und Batterien sollten nicht im Hausmüll entsorgt werden. Das kann nämlich dann böse enden.
27: Falls ihr euch die dicke schwarze Rauchsäule nochmal anschauen wollt, wir haben Bilder online gestellt auf dieneuewelle.de und in unserer App.
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0: Die große Hitzewelle nähert sich ihrem Ende. Ab morgen sind die Temperaturen wieder unter 30 Grad. 29 Grad sollen wir morgen erreichen. Dann am Samstag und am Sonntag bis zu 27 Grad maximale. Und nächste Woche wird es dann sogar noch ein bisschen kühler, maximal nur noch 25 Grad. Dazu aber überwiegend sommerliches Wetter. Ein paar wenige Regenwolken sind noch unterwegs, aber im Großen und Ganzen viel Sonne, wenig Wolken.
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0: In Rastatt wird geblitzt, in der Oberwaldstraße meldet der Christian. Auf der L83 in Forbach-Herrenwies, in Ettlingen in der Rheinstraße. Auf der L75 zwischen Hügelsheim und Rheinmünster und in Bruchsal an der B35 und zwar auf der Eisenbahnbrücke Richtung Bretten. Habt ihr auch noch einen entdeckt oder warnt alle anderen dann gerne unterwegs über die 0721 20 16 300.
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0: Wir haben Stau auf der Autobahn 5 Karlsruhe in Richtung Heidelberg. Und zwar geht dieser Stau schon kurz vor Kronau los und er geht bis zur Anschlussstelle Walldorf. Da verliert ihr aktuell circa 30 Minuten. Dann die Autobahn 8 Karlsruhe in Richtung Stuttgart zwischen Pforzheim West und Pforzheim Ost aktuell 15 Minuten mehr und in der Gegenrichtung Stuttgart-Karlsruhe zwischen Heimsheim und Pforzheim Nord hier auch 15 Minuten mehr. Die A65 meldet 15 Minuten mehr in Richtung Ludwigshafen zwischen Insheim und Landau Nord. Dann noch die B462 Gernsbach Richtung Rastatt zwischen der Ausfahrt in Gernsbach und Gaggenau Mitte. Achtung hier, Rutschgefahr. Und im Kreis Karlsruhe auf der Herrenalber Straße zwischen dem Ortseingang und der Klosterstraße, da liegt ein totes Tier auf der Fahrbahn.
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0: So, was haben wir denn jetzt? 16.33 Uhr. Ihr wisst, was jetzt passiert. Da müsst ihr mal ganz kurz eure grauen Zellen nochmal in Bewegung bringen. Denn wir haben hier diesen Song, der rückwärts läuft. Erkennt ihr den?

0: ja, da sind schon ein paar Geräusche drin, die man ganz gut erkennen kann. Wie heißt das denn aber nochmal? Und wer singt das? Wenn ihr das erraten könnt, ruft mich an 0721 20 16 300. Es geht ja auch um was. Ihr könnt was gewinnen. Und zwar unseren roten Baumwollbeutel, den wir extra nur für dieses Quiz hergestellt haben. Und den kann man noch nirgendwo kaufen. Den kann man nur gewinnen. Und zwar auch nur hier in dieser Sendung, nur um diese Uhrzeit. Also es gibt wenig Sachen auf der Welt, die so exklusiv und besonders sind wie der rote Baumwollbeutel aus diesem Quiz hier. 0721 20 16 300.
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0: Hallo, hier ist die Neue Welle. Es ist Donnerstagnachmittag, 16:41 Uhr. Und um diese Zeit läuft, wie auch sonst an den anderen Tagen, hier ein Song in die falsche Richtung. Ein Rückwärtssong. Und ich glaube, das war machbar heute, aber auch nicht super einfach. Die Jasmin aus Philippsburg ist dran. Zum allerersten Mal hat sie es ins Rückwärtsquiz geschafft. Du bist gerade mit dem Auto unterwegs, Jasmin. Wo geht's hin?
1: Zum Basketball.
0: Du gehst Basketball spielen oder du bringst deine Kinder
1: zum... Nein, meine
0: zum
1: Tochter.

0: Dua Lipa.
1: Und diese Antwort ist richtig.
2: Jawollo.
1: Wie viele Leute seid ihr denn gerade im Auto? Ich habe jetzt, glaube ich, drei gezählt.
0: Zu zweit.
1: Okay, also dann, das habt ihr gut gemacht. Ich wünsche viel Spaß beim Basketballtraining. Und Dua Lipa hören wir jetzt in voller Länge. Und ihr bleibt noch kurz am Telefon, ja?
0: Okay.

0: Mit Musik von Shibuzi und Miles Smith geht's hier gleich weiter. Nice to meet you heißt der erste Song nach den 17 Uhr Nachrichten hier bei der Neuen Welle am Donnerstagnachmittag. In den 17 Uhr Nachrichten geht's um die Bundesregierung.
1: Ja, es gibt mal wieder Knatsch zwischen der Union und der SPD. Es geht um die geplante Kürzung bei Alleinerziehenden. Die sollen, wenn der Ex-Partner keinen Unterhalt zahlt, künftig vom Staat nur noch Geld bekommen, bis ihr Kind 16 ist. Und das bringt die SPD auf die Palme. Wie Kanzler Merz das Ganze verteidigt, das hört ihr in den News um 17 Uhr.
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1: Mit Svenja Sommer, schönen guten Tag. Wenn Alleinerziehende keinen Unterhalt vom Ex-Partner bekommen, dann springt der Staat finanziell ein. Und genau diesen Unterhaltsvorschuss will CDU-Familienministerin Prien jetzt kürzen. Der SPD gefällt das überhaupt nicht und sie kritisiert auch Kanzler Merz. Neue Welle-Reporterin Tanja Wagner.
23: Es ist ein Schlag ins Gesicht für Alleinerziehende. Der Unterhaltsvorschuss soll nur noch für Kinder bis 16 gelten, nicht mehr wie bisher bis 18. Für Alleinerziehende, deren Partner sich ohnehin drücken, ist der Wegfall von knapp 400 Euro schlicht eine Katastrophe. Das geht so gar nicht, heißt das von der SPD. Merz dagegen sagt, die Kosten für diese Leistung hätten sich binnen 8 Jahren vervierfacht. Auch könnten 16-Jährige ja schon arbeiten gehen.
1: Und zum Schluss noch eine unfassbare Geschichte aus Kaiserslautern. Was da auf dem Betzenberg passiert ist, das macht uns wirklich sprachlos. Sanitäter sind mit der Wiederbelebung eines Patienten beschäftigt, müssen ihn dringend ins Krankenhaus bringen. Doch eine Frau parkt den Rettungswagen zu und bleibt stur. Die 66-Jährige hat sich geweigert, wegzufahren und den Rettungswagen durchzulassen. Die Sanitäter mussten schließlich die Polizei rufen. Bis die allerdings kam, war die Frau dann tatsächlich weg. Doch sie kommt nicht ungeschoren davon. Anhand ihres Autokennzeichens konnte die 66-Jährige schnell gefunden werden. Ihr droht eine Strafe. Wer hilfeleistende Menschen wie den Rettungsdienst behindert, muss mit bis zu 1 Jahr Haft oder einer Geldstrafe rechnen.
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0: Die Hitzewelle scheint geschafft zu sein. Die Temperaturen sollen jetzt langsam wieder runtergehen und vor allen Dingen nachts wird das jetzt wieder etwas entspannter. Da haben wir dann Werte zwischen 17 und 12 Grad.
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0: In Rastatt in der Oberwaldstraße wird geblitzt, auf der L83 in Forbach-Herrenwies in der Ortsdurchfahrt, in Ettlingen in der Rheinstraße und an der L75 zwischen Hügelsheim und Rheinmünster. Habt ihr auch noch einen Blitzer entdeckt, dann meldet euch kurz bei uns unter 0721 20 16 300.
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0: Auf der Autobahn 5 Karlsruhe in Richtung Heidelberg zwischen Kronau und Walldorf. Ja, das geht sogar schon kurz vor Kronau los. Braucht ihr aktuell eine halbe Stunde länger. Auf der Autobahn 8 Stuttgart Richtung Karlsruhe zwischen Heimsheim und Pforzheim Nord aktuell 15 Minuten mehr. In der Gegenrichtung sind wir bei 10 Minuten mehr. Auf der A65 Karlsruhe in Richtung Ludwigshafen zwischen Insheim und Landau Nord aktuell 15 Minuten mehr. Auf der B36 Karlsruhe Mannheim Höhe Eggenstein 15 Minuten mehr. Und auf der B462 Rastatt Richtung Gernsbach zwischen Gaggenau und Gernsbach 10 Minuten mehr.
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0: Wir begrüßen Svenja Sommer jetzt, die hier außerhalb ihrer Nachrichten auch nochmal zu Wort kommen darf.
1: Schön.
0: Kommen muss. Es richtet sich jetzt alles nach dir. Du hast es in der Hand. Du hast noch eine weitere Meldung für uns. Zu dieser Meldung suchen alle, die jetzt zuhören, dann die passende Musik aus. Immer ein ganz spannender Moment, denn niemand weiß in dieser Sekunde, was passiert.
1: Ja.
0: Außer du. Also du weißt zumindest mal, in welche Richtung es geht.
1: Genau.
0: In welche Richtung geht's denn?
1: In Baden-Württemberg, da wohnen die meisten Studenten noch zu Hause in ihrem Kinderzimmer. Etwa jeder Dritte lebt also auch während des Studiums im Hotel Mama. Etwas weniger wohnen in WGs und noch mal ein paar Prozentpunkte weniger sind in Wohnheimen untergebracht. Das ergibt eine gerade veröffentlichte Umfrage des Zentrums für Hochschulentwicklung aus Gütersloh. Und was wirklich auffällig ist, vor allem Männer genießen die Vorzüge des Zuhausewohnens. Frauen dagegen, die hält's nicht so lange im ehemaligen Kinderzimmer.
0: Naja.
1: Nee.
0: Hat ja auch Vorteile.
1: Ja klar, aber
0: also, Faulheit. Der Kühlschrank ist immer voll.
1: Ja, genau.
0: Die Socken sind sortiert. Mhm. Und Miete zahlen ist ja auch nicht so.
1: Du sagst es.
0: Also, gut, was nehmen wir denn da? Da bietet sich ja einiges an.
1: Ja.
0: Die Mehrheit entscheidet, würde ich sagen. Männliche Studierende wohnen also länger noch zu Hause als Frauen.
1: Mhm.
0: Und überhaupt wohnen sehr viele noch zu Hause.
1: Der Dritte.
0: Okay. Also, ihr habt es in der Hand. Sagt uns, welchen Song wir spielen sollen. 0721 2016 300.
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2: In Baden-Württemberg wohnen 30% der Studierenden noch zu Hause im Hotel Mama. Und meistens sind es Männer, die die Vorzüge des kostenlosen Wasch- und Einkaufsservice so lange nutzen, wie es geht. Frauen zieht es früher in die eigenen vier Wände. Aber ich verstehe das ja auch. Die Mieten steigen weiter. Alleine wohnen muss man sich auch leisten können. Das wird wahrscheinlich noch mehr werden in den nächsten Jahren, die zu Hause bleiben. Gibt es da auch Zahlen dazu, Svenja?
3: Ja, die gibt's. Und ich kann dir sagen, du liegst falsch. Okay. Im letzten Jahr sind die Zahlen derer, die zu Hause wohnen, sogar zurückgegangen. Allerdings war das wirklich zum allerersten Mal so. In den Jahren davor gab es einen konstanten Anstieg. Also das scheint sich wieder gerade anders zu entwickeln.
2: Ist ja auch nicht immer ganz konfliktfrei, wenn man dann kostenlos zu Hause wohnt. Kühlschrank immer voll, aber man muss halt auch manchmal sich mit Diskussionen... Ja, gut, egal. Also, wir haben euch gefragt, was sollen wir spielen? Und ich hatte mir auch überlegt, was ich an dieser Stelle jetzt spielen würde. Und ich kann sagen, also alle Songs, die mir eingefallen sind, wurden jetzt auch genannt. Aber der es am Ende geworden ist, den hatte ich nicht auf dem Schirm. Aber finde ich super. Also, Volker sagt Haus am See von Peter Fox. Wegen Haus am See wahrscheinlich.
3: Ja,
2: ne?
3: Da wohnt sich's auch schön bei Mama.
2: Ja. Doro wünscht sich Heintje mit Mama. Oh. Madres wünscht sich auch den Song Mama, allerdings den Song von Genesis. Chris, Hotel California, hatte ich auch im Kopf. Stefan, natürlich, die Rammstein-Fraktion.
3: Natürlich.
2: Mutter. Passt.
3: Es gibt immer einen passenden Song.
2: Three Days Grace heißt die Band, von Vicky gewünscht und Home heißt der Song. Heimweh von Lea war der Wunsch von Linda. Schneggy Maus und Bettina. Beide wünschen sich Ain't Your Mama von J-Lo. Anja hätte gerne den Lazy Song von Bruno Mars. Ja, passt auch ganz gut. Und die Beatles wurden sich auch gewünscht von Ute.
3: Natürlich.
2: Lady Madonna, denn darin geht es um eine Hausfrau. So, dann haben wir folgende Situation. Wir haben Gleichstand. Wir haben 5 Stimmen, nämlich die von Nicole, Sven, Annette, Nicole und Tanja für Männer von Herbert Grönemeyer. Hatte ich auch auf dem Schirm. Aber wir haben auch 5 Stimmen von Robert, Micky, Bewitz, Michael und Hans. Die wünschen sich die Ärzte mit Junge. Und Svenja, die Regeln sind bei Gleichstand.
3: Ja, spielen wir beide.
2: Spielen wir beide natürlich. Gleichzeitig.
3: Genau, keine Angst.
2: So machen wir das immer. Wenn ein Song viel Stimmen hat, dann laufen beide hintereinander. Passiert relativ selten, aber passiert. Ja, Frank Schneider, jetzt wünschte sich hier noch die Ärzte.
3: Das war zu spät.
2: Das wären dann 6 Stimmen gewesen. Aber.

0: Vier Fälle.
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1: Falls ihr auch gerade auf dem Heimweg gewesen seid und euch gefragt habt, wie lange bleibt denn eigentlich dieser Grötzinger Tunnel noch gesperrt? Svenja sagt's euch gleich in den regionalen Nachrichten um 17:30. Und danach gibt's Musik von Miley Cyrus. Flowers wird direkt der nächste Song nach den News sein. Also das nächste Lied hier im Radio. Miley Cyrus.
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13: Mit Svenja Sommer, schönen guten Tag. Wenn ihr eigentlich immer durch den Grötzinger Tunnel fahrt, dann braucht ihr schon die ganze Woche gute Nerven, denn seit einem Brand am Montagabend ist der B10-Tunnel gesperrt. Das bleibt auch heute und morgen den ganzen Tag noch so. Am Samstag soll der Grötzinger Tunnel wieder öffnen. Erstmal provisorisch repariert. Die Hauptreparatur ist im August geplant. Das heißt, so lange müssen alle Pendler aus Pfinstal die Ortsdurchfahrt Augustenburgstraße nehmen. Stau ist also leider vorprogrammiert. Übermorgen am Samstag steht das wohl spannendste und emotionalste American Football Highlight des Jahres an. Die Pforzheim Wild Dogs, aktuell Tabellenzweiter, empfangen den ungeschlagenen Tabellenführer, die Schwäbisch Hall Unicorns. Und es ist ein Spieltag ganz im Zeichen der Gemeinschaft und Hilfe. Euch erwartet in der Kramsky Arena Pforzheim ein echtes Familienfest für den guten Zweck, denn es werden Spenden für die Kinderkrebsstation des Olga-Hospitals in Stuttgart gesammelt. Wann das Spiel der Wild Dogs in der Pforzheimer Kramsky Arena am Samstag startet und wo ihr die Tickets herbekommt, das alles lest ihr auf dieneuewelle.de und in der Neue Welle App.
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1: Temperaturen von maximal nur noch 30 Grad. Das ist das Programm für die nächsten Tage. Es wird also deutlich entspannter, die große Hitzewelle. Scheint erstmal vorbei zu sein. Es wird sogar teilweise richtig kühl. Maximal nur 25 Grad zum Beispiel am Montag. Und nachts, da geht's runter bis auf maximal nur noch 12 Grad.
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1: Giblitz wird aktuell in Landau in der Hindenburgstraße, in Rastatt in der Oberwaldstraße und auf der L83 Vorbach-Herrenwies in der Ortsdurchfahrt. Habt ihr auch noch was gesehen? Ruft uns an, meldet euch unter 0721 2016 300. Dankeschön.
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1: So, in Bruchsal ist gerade der Zugverkehr eingestellt worden, weil man vermutet, in der Nähe des Bahnhofs eine Bombe gefunden zu haben. Da ist jetzt der Kampfmittelräumdienst angerufen worden. Die machen sich gerade auf den Weg. Und dann schauen wir mal, wie es weitergeht. Deswegen ist aber vor allen Dingen der Zugverkehr gerade eingestellt worden. In und um Bruchsal und um Bruchsal herum fahren aktuell keine Züge mehr wegen eines möglichen Bombenfunds aus dem Zweiten Weltkrieg. Stau haben wir noch auf der Autobahn 5. Und zwar Karlsruhe Richtung Heidelberg. Geht schon vor Kronau los bis zur Anschlussstelle Walldorf. Braucht ihr aktuell 30 Minuten länger. Dann auf der A8 Karlsruhe in Richtung Stuttgart zwischen Pforzheim West und Pforzheim Ost 10 Minuten mehr. Und in der Gegenrichtung von Stuttgart nach Karlsruhe zwischen Heimsheim und Pforzheim Nord auch 10 Minuten mehr. B36 Karlsruhe in Richtung Mannheim, Höhe Eggenstein 10 Minuten mehr. A65 in Richtung Ludwigshafen zwischen Insheim und Landau und Nord aktuell 10 Minuten mehr. Und da ist ja auch noch Stau auf der B3 Karlsruhe in Richtung Bruchsal. Kurz nach Weingarten stockt der Verkehr und ihr verliert hier aktuell circa 10 Minuten. Ich gucke gerade noch, ob ich hier irgendwelche Hinweise dazu finde. Habe ich aber sonst nichts. Keine Ahnung, was da los ist. Habt ihr auch noch was? 0721 2016 300.
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1: Ja, heute sind in den deutschen Kinos auch wieder einige neue Filme gestartet. Unter anderem sagt unser Kollege Ronny Thorer auch, der meist erwartete Film des Jahres sei angelaufen. Und zwar mal wieder ein Film von Christopher Nolan. Welchen Film er damit meint, das besprechen wir in unserem Kinotipp in 10 Minuten.
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0: Avenue hier bei der Neuen Welle am Donnerstag. Christopher Nolan hat seit heute einen neuen Film in den Kinos. Christopher Nolan kennt ihr von so großen Meisterwerken wie Inception, Interstellar oder Oppenheimer. Und jetzt das nächste Epos.
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2: Odysseus, erinnerst du dich nicht?
3: Es dürfte wohl der meist erwartete Film des Jahres sein, Christopher Nolans Verfilmung der antiken Odyssee.
4: Ich erinnere mich an eine Frau, einen Sohn, Heimat.
3: Aus dem gigantischen Star-Aufgebot stechen Oscar-verdächtig vor allem Matt Damon als Odysseus heraus, Anne Hathaway als seine zu Hause wartende Ehefrau, die listenreich Freier abwehren muss, und Robert Pattinson als doppelzüngiger Anführer der Freier.
5: Ithaka ist ein Königreich ohne König.
6: Ithakas König wird wiederkommen.
3: Die ersten Online-Kritiken lobten vor allem die epischen in IMAX-Auflösung gedrehten Bilder, die intensive, durchaus düstere Action und die Nolan-typische verschachtelte Erzählweise.
7: Ihr Götter, sprecht nicht so, dass wir es verstehen.
3: Aber auch, dass trotz aller Epik vor allem Dinge zählen, die uns Menschen von der Antike bis heute bewegen. Zum Beispiel die Sehnsucht nach einem geliebten Menschen oder einfach der Wunsch, nach Hause zurückzukehren.
8: Die Götter haben es dir gesagt.
9: Dann widersetze ich mich den Göttern.
10: Viel Spaß im Kino wünscht euch der Filmpalast am ZKM in Karlsruhe.

0: Es ist 17.49 Uhr, ihr seid hier bei der Neuen Welle und unsere Nachrichtensprecherin Svenja Sommer ist bei mir im Studio, ja. Denn in Bruchsal ist aktuell der Bahnhof gesperrt. Da rollt kein Zug und keine Bahn. Svenja, was ist denn da los?
1: Ja, bei Bauarbeiten am Bruchsaler Bahnhof ist heute Nachmittag eine mutmaßliche Weltkriegsbombe entdeckt worden. Für Anwohner könnte da eine Evakuierung bevorstehen. Noch ist aber nichts entschieden. Der Kampfmittelräumdienst ist auf dem Weg. Der Bahnhof Bruchsal ist, wie du sagst, für den Zugverkehr komplett gesperrt. Das heißt, die Linien S31 und S32 sind zwischen Ubstadt und Karlsruhe Hauptbahnhof unterbrochen. Hier soll ein Schienenersatzverkehr eingerichtet werden. Die Busse fahren dabei ohne Halt am Bruchsaler Bahnhof nach Karlsruhe. Und auch bei der Deutschen Bahn gibt es natürlich Einschränkungen. Züge aus Richtung Heidelberg Hauptbahnhof enden und beginnen in Wiesloch-Walldorf, aus Richtung Germersheim enden und beginnen die Züge in Graben-Neudorf. Alle betroffenen Bahnlinien findet ihr natürlich auch auf dieneuewelle.de und wir halten euch natürlich auch auf dem Laufenden, sobald klar ist, ob evakuiert, ob entschärft wird oder wie es da weitergeht.
0: Am Bahnhof Bruchsal wurde vermutlich eine Fliegerbombe aus dem Zweiten Weltkrieg gefunden. Sobald wir Neuigkeiten haben, erfahrt ihr es hier natürlich bei uns bei der Neuen Welle.

0: Mit Sommermusik von Sabrina Carpenter geht's hier gleich weiter. Der Song Espresso kommt direkt nach den 18 Uhr Nachrichten mit Svenja. Und da geht's nochmal um den Brand heute Morgen am Karlsruher Rheinhafen.
1: Ja, eine dicke, schwarze Rauchwolke stand über Karlsruhe und war kilometerweit zu sehen. Die Warn-App Nina rief Anwohner auf, Fenster und Türen zu schließen. Eine Müllpresse in einem Recyclinghof am Rheinhafen hat gebrannt. Die Feuerwehr konnte zum Glück das Ganze schnell löschen und hatte auch gleich eine Vermutung, was zu diesem Brand geführt haben könnte. Fahrt's in den News um 18 Uhr.
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1: Mit Svenja Sommer, schönen guten Tag. Wenn Alleinerziehende keinen Unterhalt vom Ex-Partner bekommen, dann springt der Staat finanziell ein. Und genau diesen Unterhaltsvorschuss will CDU-Familienministerin Prien jetzt kürzen. Der SPD schwillt der Kamm. Mecklenburg-Vorpommerns Ministerpräsidentin Schwesig spricht von Sparen zu Lasten von Kindern und kritisiert auch Kanzler Merz. Neue Welle-Reporterin Diana Kramer.
17: Der Bundeskanzler und Ministerin Prien hätten die Lebenssituation von Alleinerziehenden und ihren Kindern nicht verstanden, sagte Schwesig dem Spiegel. Denn viele von ihnen wären trotz Arbeit auf den Unterhaltsvorschuss angewiesen. Diesen übernimmt der Staat bisher bis zum 18. Geburtstag des Kindes, wenn der Partner seiner Unterhaltspflicht nicht nachkommt. Laut Familienministerin soll das künftig nur noch bis zum 16. Geburtstag gelten. Kanzler Merz hatte das mit Blick auf gestiegene Ausgaben verteidigt.
1: Argentinien und Superstar Lionel Messi stehen im Endspiel der Fußball-Weltmeisterschaft. Im Halbfinale gestern haben die Titelverteidiger mit 2-1 gegen England gewonnen. Im Finale am Sonntag kommt es dann zum Duell des amtierenden Weltmeisters Argentinien und Europameister Spanien. Neue Welle-Reporter Thomas Thonfeld, was ist dein Tipp?
18: Also mit dieser Energie, mit dieser Mentalität, da haben die Argentinier gegen jeden Gegner eine Chance. Und mit diesem Messi sowieso, der ja entweder selber trifft oder aber Tore auflegt, wie in diesem Halbfinale. Spielerisch sind die Spanier als Team vermutlich stärker, aber der Wille und der Titelhunger der Argentinier sind so groß, die haben eine so unglaubliche Mentalität, dass ich alles für möglich halte im Endspiel.
1: Das Finale am Sonntag könnt ihr euch ab 21 Uhr live im ZDF anschauen. Ja, heute Morgen stand eine riesige, dicke, schwarze Rauchwolke überm Karlsruher Rheinhafen. Die Warn-App Nina rief Anwohner auf, Fenster und Türen zu schließen. Eine Müllpresse hat gebrannt. Und für euch vor Ort war Neue Welle-Reporter Dominik Kunzmann.
19: Es hat gebrannt heute Morgen auf einem Recyclinghof. Warum, das ist noch unklar. Die Feuerwehr sagt aber, dass es immer wieder solche Brände gibt in letzter Zeit. Der Grund sind falsch entsorgte Batterien und Akkus. Ob das jetzt hier der Grund für den Brand war, ist wie gesagt nicht bekannt. Aber der eindringliche Hinweis, Akkus und Batterien sollten nicht im Hausmüll entsorgt werden. Das kann nämlich dann böse enden. Also am Ende ging alles gut. Auch die Feuerwehr sagt, dass das wirklich sehr schnell gegangen ist. 80 Einsatzkräfte waren hier heute im Einsatz und haben zum Glück dafür gesorgt, dass es am Ende hier am Karlsruher Rheinhafen gut ausging und nichts passiert ist.
1: Falls ihr euch nochmal die riesige schwarze Rauchwolke überm Karlsruher Rheinhafen anschauen wollt, wir haben Fotos auf dieneuewelle.de und in der Neue Welle App.
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0: Die große Hitzewelle, die scheinen wir jetzt überstanden zu haben. Die Temperaturen in den nächsten Tagen nur noch zwischen 27 und maximal 30 Grad. Teilweise wird es sogar noch ein bisschen kühler. Am Montag zum Beispiel nur noch 25 Grad Maxi-Werte. Auch nachts gehen die Werte runter. 17 bis 12 Grad haben wir noch. Es gibt weiterhin ein paar Regenwolken, manchmal auch ein paar Regentropfen, aber im Großen und Ganzen eher freundliches Sommerwetter.
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0: Geblitzt wird aktuell im Karlsruher Dreieck an der A5 Richtung Durlach, meldet der Armin. Im Karlsruher Dreieck an der A5 in Richtung, also in Richtung Heidelberg dann wahrscheinlich. In Au am Rhein an der Wimmersheimer Straße, in Landau an der Hindenburgstraße, in Rastatt an der Oberwaldstraße, in Ettlingen in der Rheinstraße und auf der L83 in Forbach, Herrenwies in der Ortsdurchfahrt. Habt ihr auch noch einen Blitzer entdeckt, dann meldet euch gerne unter 0721 2016 300.
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0: Wir haben Stau auf der Autobahn 5 Karlsruhe in Richtung Heidelberg zwischen Kronau und Walldorf. Aktuell 35 Minuten mehr. An der gleichen Stelle auch Stau in der Gegenrichtung zwischen dem Heidelberger Kreuz und dem Walldorfer Kreuz. Aktuell circa 15 Minuten mehr. Dann auf der Autobahn 8 Karlsruhe in Richtung Stuttgart zwischen Pforzheim West und Pforzheim Ost aktuell 10 Minuten mehr. Und in der Gegenrichtung Stuttgart-Karlsruhe zwischen Heimsheim und Pforzheim Nord aktuell 15 Minuten mehr. Dann aktuell noch Stau auf der A65 in Richtung Ludwigshafen zwischen Insheim und Landau Nord 5 Minuten mehr. Und auf der B462 Rastatt Richtung Gernsbach zwischen Gaggenau und Gernsbach aktuell 10 Minuten mehr.
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0: So langsam müssen wir uns mal Gedanken machen, was wir im Fernsehen gucken, wenn die Fußball-WM ganz vorbei ist. Wir hätten da gleich einen prima Streaming-Tipp. Hat auch was mit Sport zu tun. Und zwar eine neue Serie mit Will Ferrell in der Hauptrolle. Er spielt einen ehemaligen Golfprofi, der es nochmal wissen will. Wenn ihr solche Geschichten gerne schaut, dann bleibt kurz dran, denn in 10 Minuten kriegt ihr alle Infos zu dieser neuen Serie. Vorher gibt's Musik von Sabrina Carpenter.

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1: Heute geht es um eine neue Serie mit Will Ferrell in der Hauptrolle. Diesmal steht er auf dem Golfplatz. In The Hawk spielt er Lonnie Hawkins, früher ein gefeierter Profi. Heute eher eine Herausforderung für seine Familie. Trotzdem ist er überzeugt, dass noch ein großer Titel in ihm steckt. Carlotta hat schon mal reingeschaut.
2: Ja, dieses Comeback geht natürlich nicht besonders leise über die Bühne. Lonnie hat ein gewaltiges Ego. Sein Körper macht das aber nicht mehr alles mit. Und ausgerechnet sein Sohn entwickelt sich zum ernsthaften Konkurrenten. Dazu kommt seine schlagfertige Ex-Frau Stacy, gespielt von Molly Shannon, und eine neue, ziemlich unerfahrene Caddy an seiner Seite. Die Serie erinnert ganz klar an Happy Gilmore und an Will Ferrells frühere Sportkomödien wie Ricky Bobby. Der Humor ist sehr laut, albern, ja, so ein bisschen grob. Also ich würde sagen, nicht jeder Gag sitzt perfekt, aber besonders Ferrell und seine Caddy Sam funktionieren total gut als dieses chaotische Duo. Für mich ist das vor allem ein Tipp für alle, die Ferrell in diesen überdrehten Rollen mögen.
1: The Hawk hat 10 Folgen und eine Folge dauert ungefähr 30 Minuten und ihr findet diese Serie bei Netflix.
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0: Habt ihr das vor kurzem mitbekommen? Wann war das so? Vor ungefähr 2 Wochen. Da sind doch zwei Menschen, die Gefahrensituationen etwas anders einschätzen, als ich das machen würde. Die sind doch in New York auf das World Trade Center hochgeklettert, da auf das höchste Gebäude in New York, und waren da ganz oben auf der Antenne und haben irgendwie einen Heiratsantrag gemacht und eine Flagge geschwungen. Irgend sowas Verrücktes war das. Die ganze Welt hat drüber gesprochen, und gestern Abend gab es dann 2 Nachahmer in Stutensee-Blankenloch. Was die gemacht haben, erzählt euch Svenja gleich in den Regionalnachrichten um 6:30. Und danach geht's Musik von Ofenbach. Alanis Morissette ist auch dabei, und Musik von Clocklock haben wir ebenfalls in der nächsten halben Stunde.
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11: Mit Svenja Sommer, schönen guten Tag. Einen ungewöhnlichen Rettungseinsatz hatte gestern Abend die Feuerwehr in Stutensee-Blankenloch, und zwar wegen einer misslungenen Mutprobe. 2 Jugendliche sind gegen 22 Uhr auf einen rund 40 Meter hohen Funkmast geklettert, bis ganz nach oben auf die Plattform. Blöd nur, dass sie sich von dort dann nicht mehr runtergetraut haben und die Feuerwehr rufen mussten. Die hat die 2 Jungs letztlich runtergeholt, warnt aber eindringlich vor solch jugendlichem Leichtsinn. Das kann auch ganz schnell mal ins Auge gehen. Gute Nachrichten für alle Adrenalin-Junkies unter euch. Der Europapark plant, seine Kultachterbahn Euromir neu zu bauen. Stellenweise höher als bisher. Die 5 markanten Glastürme sollen erhalten bleiben, aber mindestens einer wird laut den Plänen um 9 Meter aufgestockt. Außerdem ist in einem der Türme eine Bar geplant. Am Montag berät der Gemeinderat in Rust über den Bauantrag für die neue Euromir im Europapark.
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11: Das Finale am Sonntag heißt Spanien gegen Argentinien. Die Argentinier haben gestern Abend England aus der WM gekickt und ein geheimer Spickzettel des englischen Torhüters geht gerade im Netz viral und sorgt für viel Spott beim Gegner. Die Trinkflasche des englischen Torhüters Pickford ist nach dem verpassten Einzug ins WM-Endspiel unfreiwillig in die Hände der argentinischen Gegenspieler geraten. Auf der Flasche klebte ein Zettel mit Notizen, in welche Ecke die einzelnen argentinischen Schützen bevorzugt schießen und wohin der englische Nationalkeeper Pickford entsprechend springen wollte. Ja, dazu kam es allerdings nie. Argentinien gewann das Spiel 2-1 in der regulären Spielzeit. Stattdessen wanderte die Flasche durch argentinische Hände. Lionel Messi und mehrere Mitspieler studierten neugierig den umsonst geschriebenen Spickzettel, lachten und reichten die Flasche untereinander weiter. Der argentinische Fitnesstrainer teilte sogar ein Foto auf Instagram und spottete: Schade, dass wir nicht denselben Plan hatten. Ja, den Beitrag hat er dann später wieder gelöscht. Mal schauen, ob die Argentinier selbst so einen Zettel brauchen, wenn es am Sonntag im Finale gegen Spanien geht. Anpfiff ist um 21 Uhr und ihr könnt euch das WM-Finale live im ZDF anschauen.
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0: Die große Hitzewelle, die lassen wir jetzt hinter uns. In den nächsten Tagen erreichen wir maximal 27 bis 30 Grad. Teilweise wird es sogar deutlich kühler. Auch nachts gehen die Werte runter auf 17 bis 12 Grad. Dazu sind viele Wolken unterwegs, ab und zu ein paar Regentropfen, aber auch viel Sonne und sommerliches Wetter.
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0: Aktuell wird geblitzt auf der A5 Karlsruhe in Richtung Baselhöhe der Raststätte Baden-Baden. Nochmal A5, jetzt Basel Richtung Heidelberg im Dreieck Karlsruhe. In Au am Rhein an der Würmersheimer Straße wird geblitzt. In Landau an der Hindenburgstraße, in Rastatt in der Oberwaldstraße, in Ettlingen in der Rheinstraße und auf der L83 in Vorbach-Herrenwies in der Ortsdurchfahrt. Habt ihr auch noch einen Blitzer entdeckt? Dann meldet euch gerne hier bei uns unter 0721 20 16 300.
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0: Es wurde eine Weltkriegsbombe in Bruchsal gefunden und zwar in der Nähe des Bahnhofs. Und deswegen wurde jetzt erstmal der Zugverkehr von und nach Bruchsal komplett eingestellt. Derzeit läuft die Untersuchung der Fundstelle. Der Kampfmittelräumdienst ist vor Ort. Wir haben noch keine weiteren Informationen, außer dass es ab jetzt einen Schienenersatzverkehr gibt von Karlsruhe-Durlach und auch von Wiesloch-Walldorf aus.
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0: Jawohl, Jan. Und ich wünsche euch einen tollen Feierabend heute hier am Donnerstag.

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0: Hier ist die neue Welle am Donnerstagabend und hier wird's gleich funky. Wir hören den Uptown-Funk von Bruno Mars gegen 19.15 Uhr, denn Bruno Mars ist in dieser Woche unser Lieblingsmensch und deswegen schauen wir diese Woche mal ganz genau hin auf seine Karriere und seinen Werdegang. Haben in den letzten Tagen schon viel über ihn gelernt, dass er auf Hawaii geboren wurde, dass er schon als Vierjähriger, als Elvis-Imitator auf der Bühne stand. Und den Song Uptown-Funk, den hören wir gleich und schauen uns mal die Entstehungsgeschichte dieses großen Hits an.
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6: Ich bin Zoe Tassovali. Die Bundesregierung will härter gegen Steuerbetrüger vorgehen. Dazu haben Finanzminister Klingbeil und Justizministerin Hubich heute angekündigt, ein Zentrum gegen Steuer- und Finanzkriminalität einzurichten. Dort sollen Analyse, Ermittlung und Verfolgung von Geldwäsche und Steuerbetrug gebündelt werden. Außerdem ist geplant, dass eine Selbstanzeige nicht mehr generell zur Straffreiheit führt. Die Zahl der schweren E-Scooter-Unfälle ist im vergangenen Jahr regelrecht nach oben geschnellt. Insgesamt gab es etwa 16.500 Unfälle mit Personenschaden. 38 Menschen wurden dabei getötet. Unfallopfer sind dabei überwiegend jüngere Menschen.
7: Mehr als jeder zweite Verunglückte war jünger als 25 Jahre. Und obwohl die E-Scooter erst ab 14 zugelassen sind, werden die Roller oft von noch viel Jüngeren genutzt. Über 870 Mal waren die Unfallopfer höchstens 13. Und meist sind die Fahrer selbst schuld. Fast die Hälfte der Todesopfer kam bei Unfällen ums Leben, an denen kein anderer beteiligt war. Grund ist neben Leichtsinn häufig auch Unerfahrenheit. Unfallexperten fordern deshalb einen Befähigungsnachweis für alle ohne Führerschein. Tanja Wagner, Nachrichtenredaktion.
6: Schlechte Nachrichten für Autofahrer. Die Spritpreise steigen immer schneller. Diesel ist innerhalb eines Tages im Schnitt um über 6 Cent gestiegen. Das teilte der ADAC mit. Das ist, abgesehen vom Ende des Tankrabatts, der höchste Tagessprung seit fast 4 Monaten.
8: Zum ersten Mal seit Mitte Mai kostet Diesel auch wieder mehr als E10 Superbenzin. Das ist zwar auch teurer geworden, aber der Preis ist nicht so stark gestiegen wie bei Diesel. Der ging nämlich in den vergangenen 10 Tagen um mehr als 18 Cent pro Liter hoch, kostete gestern im Schnitt 2,13 Euro. Und nach einer schnellen Trendwende sieht es bei den Preisen erstmal nicht aus. Diesel gilt als noch krisenanfälliger als Benzin. Fachleute machen die neue Eskalation im Iran-Konflikt verantwortlich für den Preisanstieg. Thomas Thonfeld, Nachrichtenredaktion.
6: 8 Jahre nach dem Einsturz der Morandi-Brücke im norditalienischen Genua ist der damalige Chef des Autobahnbetreibers zu 12 Jahren Haft verurteilt worden. Das Gericht sprach ihn unter anderem wegen fahrlässiger Tötung schuldig. Bei dem Unglück starben 43 Menschen. Damals hatte ein Pfeiler nachgegeben, sodass die Fahrbahn der Brücke wegbrach.
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10: Die große Hitzewelle, die lassen wir jetzt hinter uns. In den nächsten Tagen erreichen wir maximal 27 bis 30 Grad. Teilweise wird es sogar deutlich kühler. Auch nachts gehen die Werte runter auf 17 bis 12 Grad. Dazu sind viele Wolken unterwegs, ab und zu ein paar Regentropfen, aber auch viel Sonne und sommerliches Wetter.
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10: Aktuell haben wir einen Blitzer für euch in Au am Rhein, an der Würmersheimer Straße, in Landau an der Hindenburgstraße, in Rastatt in der Oberwaldstraße, in Ettlingen in der Rheinstraße und auf der L83 in Forbach-Herrenwies in der Ortsdurchfahrt. Habt ihr auch noch einen Blitzer entdeckt? Dann meldet euch gerne hier bei uns unter 0721 20 16 300.
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10: Es gibt eine Weltkriegsbombe, die in Bruchsal am Bahnhof gefunden wurde. Deswegen wurde zum Beispiel Beispiel schon mal der Zugverkehr eingestellt. Es gibt aber jetzt einen Schienenersatzverkehr von und nach Bruchsal. Weitere Informationen liegen uns aktuell noch nicht vor. Wir informieren euch aber im weiteren Verlauf des Programms. Ansonsten haben wir noch Stau auf der Autobahn 5 Karlsruhe in Richtung Heidelberg zwischen Kronau und Walldorf, circa 10 Minuten mehr. Und auf der Autobahn 8 Stuttgart in Richtung Karlsruhe zwischen Heimsheim und Pforzheim Nord auch hier circa 10 Minuten mehr.
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10: Und wir hören Musik von Shaboozey und Miles Smith. Blink Twice.

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1: Das ist in dieser Woche Bruno Mars. Heute ist schon Donnerstag. Carlotta hat uns schon so viele tolle Geschichten über Bruno Mars und seinen Werdegang erzählt. Ich erinnere mich zum Beispiel, dass du gesagt hast, er war sogar mal eine Zeit lang obdachlos mit seinem Papa zusammen, weil der den Job verloren hat. Und dann musste er zusammen mit seinen 5 Geschwistern auf der Straße leben. Das ist schon eine unglaubliche Geschichte, wenn man mal schaut, wo der Mann heute steht.
2: Ja, Bruno Mars, beeindruckend.
1: Absoluter Topstar. Heute, was hören wir heute?
2: Heute hören wir den Song Uptown Funk.
1: Das ist mein Lieblingssong von Bruno Mars.
2: Ja, der ist auch cool. Das ist aber jetzt schon mal falsch, denn der Song ist eigentlich gar nicht von Bruno Mars, sondern von Mark Ronson. Mhm. Bruno Mars singt da nur drauf. Das Lied ist die erste Single von Ronsons 4. Studioalbum Uptown Special. Aber trotzdem war Mars natürlich am Songwriting beteiligt. Die ganze Idee, auf der das Lied basiert, entstand während des Soundchecks auf einer Bruno Mars Tour. Und gemeinsam haben sie dann aus dem Lied dann diese Funkrakete gebastelt. Und was sich hier so locker flockig anhört, ist in Wahrheit extrem harte Arbeit. Die Gitarre, die wir hier gleich hören, wurde von Mark Ronson gespielt und der hat 82 Takes dafür gebraucht, bis es so klang, wie es heute klingt. Insgesamt haben die beiden über 6 Monate lang an diesem Lied gearbeitet.
1: Okay, aber es ist, wie du sagst, auch eine wirkliche Funkrakete dabei rausgekommen. Und deswegen freue ich mich sehr, dieses Lied hier mal wieder in der Sendung zu spielen. Der Uptown Funk von Mark Ronson.
2: So.
1: Featuring Bruno Mars.

0: Also, das haben wir gerade gelernt. Dieser Song ist nicht von Bruno Mars, sondern der ist von Mark Ronson. Hier ist die neue Welle am Donnerstagabend. Über Karlsruhe zieht gerade ein ziemlich heftiges Unwetter hinweg. Das bewegt sich gerade weiter jetzt in Richtung Heilbronn. Vielleicht habt ihr es auch gerade überstanden. Vielleicht kommt es gerade auf euch zu. Vielleicht seid ihr auch gerade mittendrin, wenn ihr mit dem Auto unterwegs seid. Fahrt vorsichtig, fahrt langsam. Es fliegen viele Baustellenschilder durch die Gegend. Auch hier bei uns vorm Studio hat sich gerade einiges gelöst. Lasst euch nicht stressen, wenn der hinter euch dicht auffährt. Macht den Platz, lasst ihn vorbei. So, wir müssen über ein ernsteres Thema reden. In Bruchsal läuft momentan eine Evakuierung rund um den Bahnhof Bruchswal. Svenja Sommer hat alle Info, weiß, was da los ist.
1: Ja, bei Bauarbeiten am Bruchsaler Bahnhof ist heute Nachmittag eine 90 Kilo schwere Splitterbombe entdeckt worden, in stabilem Zustand, wie es von der Polizei heißt. Die Evakuierung läuft schon. Anwohner in einem Radius von 200 Metern müssen ihre Häuser verlassen. Betroffen sind der Viktoriapark, der Bahnhof selbst und der westliche Ausgang des Bruchsaler Bahnhofs. Alle Anwohner, die keine Möglichkeit haben, bei Bekannten unterzukommen, können in die Sporthalle Bahnstadt kommen. Außerdem wurde auch noch ein Bürgertelefon eingerichtet. Die Nummer findet ihr bei uns im Netz auf dieneuewelle.de. Und durch die Evakuierung liegt natürlich auch der komplette Zugverkehr lahm. Also da fahren aktuell überhaupt keine S-Bahnen und Züge über den Bahnhof Bruchsal. Weitestgehend gibt's da aber einen Schienenersatzverkehr.
0: Also eine 90 Kilo schwere Bombe aus dem Zweiten Weltkrieg muss da entschärft werden. Mal zum Vergleich, ich habe eben nachgeschaut, diese Riesenbombe vor 2 Monaten in Pforzheim, die wog 1,9 Tonnen. Das ist dann schon mal ein anderes Kaliber.
1: Das ist ein anderes Ding.
0: Alle Infos zur Evakuierung, Entschärfung und dem Schienenersatzverkehr in Bruchsal, den findet ihr auf dieneuewelle.de.

0: In der nächsten halben Stunde hört ihr hier bei der neuen Welle Musik von Imagine Dragons. Außerdem geht es in unseren Regionalnachrichten um 19:30 um diese große schwarze Rauchsäule, die ihr heute Morgen über Karlsruhe gesehen habt. Da hat es gebrannt im Rheinhafen, wo genau es gebrannt hat. Und die ersten Informationen zur Brandursache gibt's auch schon in den Regionalnachrichten um 19:30.
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6: Mit Svenja Sommer, schönen guten Tag. Ihr wolltet schon immer mal mit einem Polizisten einen Kaffee trinken und ihm Fragen rund um seinen Job stellen? Morgen habt ihr die Chance in Pforzheim. Bei der Aktion Coffee with a Cop stehen die Pforzheimer Polizeibeamten Rede und Antwort. Morgen von 8 bis 10 Uhr auf dem Pfälzerplatz in Pforzheim. Vielleicht habt ihr sie auch gesehen heute Morgen, die dicke schwarze Rauchsäule überm Karlsruher Rheinhafen. Die Warn-App Nina rief Anwohner auf, Fenster und Türen zu schließen. Eine Müllpresse hat gebrannt und für euch vor Ort war neue Welle-Reporter Dominik Kunzmann.
7: Ja, es hat gebrannt heute Morgen auf einem Recyclinghof. Warum, das ist noch unklar. Die Feuerwehr sagt aber, dass es immer wieder solche Brände gibt in letzter Zeit. Der Grund sind falsch entsorgte Batterien und Akkus. Ob das jetzt hier der Grund für den Brand war, ist wie gesagt nicht bekannt, aber der eindringliche Hinweis, Akkus und Batterien sollten nicht im Hausmüll entsorgt werden. Das kann nämlich dann böse enden.
6: Falls ihr euch die dicke schwarze Rauchsäule nochmal anschauen wollt, wir haben Bilder online gestellt auf dieneuewelle.de und in unserer App.
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0: Die große Hitzewelle, die lassen wir jetzt hinter uns. In den nächsten Tagen erreichen wir maximal 27 bis 30 Grad. Teilweise wird es sogar deutlich kühler. Auch nachts gehen die Werte runter auf 17 bis 12 Grad. Dazu sind viele Wolken unterwegs, ab und zu ein paar Regentropfen, aber auch viel Sonne und sommerliches Wetter.
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0: In Bruchsal wurde eine Bombe aus dem Zweiten Weltkrieg gefunden, die heute noch entschärft werden muss. Aktuell läuft eine Evakuierung rund um den Bahnhof Bruchsal. Betroffen zum Beispiel der Viktoriapark und der westliche Ausgang des Bruchsaler Bahnhofs. Alle Anwohner, die keine Möglichkeiten haben, jetzt heute Abend bei Bekannten unterzukommen, können in die Sporthalle Bahnstadt kommen. Außerdem wurde ein Bürgertelefon eingerichtet. Die Nummer findet ihr bei uns im Netz auf dieneuewelle.de.
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0: Erinnert ihr euch noch an die Band Rednecks? Ja, die hatten ja einige große Hits und heute vor genau 31 Jahren, also am 16. Juli 1995, da standen sie auf Platz 1 der deutschen Charts. Mit welchem Song sie das damals geschafft haben, das besprechen wir gleich ganz ausführlich in unserer Chartzeitreise und die gibt's hier in 10 Minuten.

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1: Heute der 16. Juli 1995.
2: Die 20-Uhr-Nachrichten beginnen in diesen Tagen mit einem nicht so schönen Thema, der Krieg in Bosnien. Die Bilder und Berichte aus dem früheren Jugoslawien prägen die Nachrichten und sie erinnern daran, dass mitten in Europa Krieg herrscht. In Deutschland geht es gleichzeitig um Arbeit, denn an diesem Tag gab es einen Erfolg in der westdeutschen Metall- und Elektroindustrie. Die 35-Stunden-Woche wurde eingeführt, das gilt bis heute. Und dann waren viele ganz aufgeregt, was da Neumodisches auf sie zukommt. Große Aufregung herrschte 1995 um das neue elektronische Telefonbuch. Kritik kommt unter anderem vom Datenschutzbeauftragten des Bundes, Jakob. In den Nachrichten heißt es damals:
3: Es fasst alle Telefonbücher der Bundesrepublik auf einer CD-ROM zusammen und kann per Computer gelesen werden. Jakob kritisierte unter anderem, dass im Gegensatz zu herkömmlichen Büchern allein durch Eingabe der Telefonnummer Name und Anschriften von Teilnehmern abgerufen werden können.
2: Und wenn man in die deutschen Singlecharts dieser Woche schaut, sind da ziemlich kuriose Songs zu finden. Auf Platz 2 stehen die Doofen mit Mief. Auch die Schlümpfe sind in der deutschen Top 100. Genauso wie Stefan Raab mit seinem Cover von Ein Bett im Kornfeld. Und auch auf Platz 1 ist eine ziemlich verrückte Band.
1: Die Rede ist von den Rednecks. Nach Cotton Eye Joe hätte man von ihnen eigentlich wieder diesen überdrehten Country-Dance-Sound erwartet, mit Geige, Banjo und ganz viel Party. Stattdessen kommt die Ballade Wish You Were Here. Diesmal ganz weich, trauriger, ja sehnsüchtiger. Und habt ihr das gewusst? Produziert wurde der Song unter anderem von Max Martin. Er wird später einer der erfolgreichsten Popproduzenten der Welt, mit Hits für Britney Spears, den Backstreet Boys, Katy Perry, Taylor Swift und viele andere. Aber ausgerechnet mit den Rednecks landet er einen seiner ersten großen Erfolge. Der Song hält sich insgesamt 25 Wochen in den deutschen Charts und wird einer der großen Hits dieses Jahres. Hier ist der Nummer 1-Hit des Tages vom 16. Juli 1995. Die Rednecks mit Wish You Were Here.

0: 19 Uhr 46 Minuten haben wir es. Hier ist die neue Welle mit wunderschöner Musik aus dem Jahr 1995. Rednecks haben wir gehört mit Wish You Were Here. Wir schauen mal nach Bruchsal, denn in Bruchsal wurde heute Nachmittag eine Weltkriegsbombe gefunden, und zwar in der Nähe des Bahnhofs, und Svenja Sommer hat alle Infos für euch.
1: Ja,
0: warte, Svenja. Ah. Du bist am falschen Mikrofon. Setz dich doch mal rüber.
1: Sorry.
0: Jetzt, ja, besser.
1: 90 Kilo ist sie schwer. Es ist eine Splitterbombe. Ihr merkt schon, 90 Kilo. Also da gab es schon viel, viel schwerere. Und vielleicht liegt es auch daran, dass sie jetzt schon entschärft wird. Also sie wurde um 16.15 Uhr erst bei Bauarbeiten am Bahnhof gefunden. Dann wurde evakuiert. Der Viktoria-Park gegenüber des Bahnhofs. Der Bahnhof natürlich selbst und der westliche Ausgang. Die Anwohner, die konnten dann auch zum Beispiel in die Sporthalle Bahnstadt kommen, wenn sie keine andere Möglichkeit hatten oder haben. Aber uns liegt die Info vor, es wird gerade entschärft. Also ja, nicht mal 3,5 Stunden nach Fund. Das geht ziemlich fix.
0: Ja, wir halten euch auf dem Laufenden. Normalerweise geht das ja immer recht schnell. Wir drücken ganz fest die Daumen, dass das alles glatt läuft. Und bei uns bleibt ihr weiterhin informiert hier am Donnerstagabend.

Und da ist ja auch schon die Entwarnung. Die Polizei meldet die Weltkriegsbombe, die Splitterbombe, die amerikanische 90 Kilogramm Splitterbombe, die in Bruchsal am Bahnhof gefunden wurde, konnte gerade eben erfolgreich entschärft werden. Also das ging Gott sei Dank alles sehr schnell. Ich nehme mal an, dass die Bewohner bald schnellstmöglich wieder zurück in ihre Wohnungen können und der Zugverkehr sollte dann auch bald wieder freigegeben werden. Bombe in Bruchsal entschärft. Vielen Dank an die tollen Einsatzkräfte.

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5: Ich bin Zoe Tissowali. Der Ehrliche darf nicht der Dumme sein. Das soll der Leitspruch beim Kampf gegen Steuerbetrug sein. Die Bundesregierung fordert mehr Härte und hat dazu einen Aktionsplan ausgearbeitet. Finanzminister Klingbeil sagte bei der Vorstellung in Berlin, wer den Staat und die Gesellschaft betrüge, dürfe damit nicht durchkommen.
6: Beim Zoll soll ein gemeinsames Zentrum gegen Steuer- und Finanzkriminalität eingerichtet werden, wo alle Maßnahmen gebündelt werden, von der KI-unterstützten Datenanalyse bis hin zur Fahndung. Denn Steuerkriminalität schade allen und untergrabe das Vertrauen in den Staat, betonte auch Justizministerin Hubig. Der Aktionsplan sieht außerdem vor, dass Selbstanzeigen nicht mehr straffrei bleiben. Kriminelle sollten sich nicht mehr freikaufen können, sagte Klingbeil. Tanja Wagner, Nachrichtenredaktion.
5: Wasser wird in vielen Regionen Europas immer knapper. Und das bekommt auch Deutschland zu spüren. Bundesumweltminister Schneider warnt, dass es künftig sogar zu ernsten Konflikten um Wasser kommen könnte. In vielen Städten und Gemeinden gelten wegen der anhaltenden Trockenheit bereits Einschränkungen bei der Wasserentnahme. Verbände fordern deshalb einen sparsameren Umgang mit Wasser und bundesweit einheitliche Regeln. In der Essenslieferbranche hat es einen Milliardendeal gegeben. Der US-Fahrdienst Uber übernimmt den Berliner Lieferdienst Delivery Hero. Das Unternehmen soll dabei mit knapp 13 Milliarden Euro bewertet werden.
7: Die Aktie von Delivery Hero schießt direkt in die Höhe. Auch wenn es sich um ein deutsches Unternehmen handelt, hatte es sein Heimatgeschäft an Lieferando verkauft. Hierzulande sieht man also keine Lieferanten von Delivery Hero mehr. Dafür ist man in Asien, Südeuropa, der arabischen Halbinsel und den Teilen Afrikas umso präsenter. Uber hat sich verpflichtet, den Hauptsitz von Delivery Hero in Berlin beizubehalten und bis mindestens 2029 keine Änderungen an der Berliner Belegschaft vorzunehmen. Uli Reitinger, Berlin.
5: Der Deutsche Fußballbund wächst weiter und zählt jetzt so viele Mitglieder wie nie zuvor. 8,2 Millionen Menschen spielen oder engagieren sich inzwischen beim DFB. Präsident Neuendorf freut sich über den Boom, warnt aber auch, viele Vereine kommen bei Sportplätzen, Trainingszeiten und Personal an ihre Grenzen. Positiv entwickelt sich vor allem der Mädchenfußball. Außerdem pfeifen wieder mehr Schiedsrichter Spiele als in den Jahren zuvor.
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9: Die große Hitzewelle, die lassen wir jetzt hinter uns. In den nächsten Tagen erreichen wir maximal 27 bis 30 Grad. Teilweise wird es sogar deutlich kühler. Auch nachts gehen die Werte runter auf 17 bis 12 Grad. Dazu sind viele Wolken unterwegs, ab und zu ein paar Regentropfen, aber auch viel Sonne und sommerliches Wetter.
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9: Zuerst mal die gute Nachricht. Es gibt eine Entwarnung. Die Weltkriegsbombe, die heute Nachmittag in Bruchsal am Bahnhof gefunden wurde, konnte vor wenigen Minuten erfolgreich entschärft werden. Da sollte sich das also alles wieder beruhigen und der Bahnverkehr sollte demnächst auch wieder anlaufen und die Anwohner können in ihre Wohnungen zurück. Wenn ihr momentan mit dem Auto unterwegs seid, fahrt bitte besonders vorsichtig, denn in unserer Region gab es gerade ein ziemlich heftiges Unwetter und vor allen Dingen im Raum Karlsruhe sind viele Bäume umgestürzt. Da sind Baustellen, Absperrungen durch die Luft gewirbelt worden und einige Straßenschilder sind umgeknickt. Also bitte Augen auf und Fuß vom Gas, ganz vorsichtig fahren. Wir haben noch Stau auf der Autobahn 5 Karlsruhe Richtung Heidelberg zwischen Karlsruhe Nord und Bruchsal, circa 10 Minuten mehr.
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3: Mit Dominik Kunzmann. Wenn ihr eigentlich immer durch den Grötzinger Tunnel fahrt, dann braucht ihr schon die ganze Woche gute Nerven. Seit einem Brand am Montagabend ist der Tunnel gesperrt. Das bleibt auch den ganzen Freitag noch so. Am Samstag soll der Grötzinger Tunnel dann wieder öffnen. Erstmal provisorisch repariert. Die Hauptreparatur ist erst im August geplant. Das heißt, so lange müssen alle Pendler aus Pfinstal die Ortsdurchfahrt Augustenburgstraße nehmen. Stau ist also leider vorprogrammiert. Einen ungewöhnlichen Rettungseinsatz hatte die Feuerwehr in Stutensee-Blankenloch und zwar gegen eine misslungene Mutprobe. Zwei Jugendliche sind am Mittwoch gegen 22 Uhr auf einen rund 40 Meter hohen Funkmast geklettert bis ganz oben auf die Plattform. Blöd nur, dass sie sich von dort nicht mehr runtergetraut haben und die Feuerwehr rufen mussten. Die hat die zwei Jungs letztendlich runtergeholt, warnt aber eindringlich vor solch jugendlichem Leichtsinn. Das kann auch mal ganz schnell ins Auge gehen.
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4: In der Nacht auf Freitag und auch am Freitag sind einige heftige Gewitter möglich, teilweise mit Starkregen und Hagel. Das Wetter beruhigt sich dann im Laufe des Freitags wieder und ab Samstag liegen die Temperaturen dann nur noch bei maximal 27 Grad.
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4: Schauen wir erstmal nach Bruchsal. Da wurde heute Nachmittag eine Weltkriegsbombe gefunden. Die ist vor kurzem erfolgreich entschärft worden. Das heißt, alle Anwohner können jetzt wieder zurück in ihre Wohnungen und auch der Zugverkehr wird gleich wieder anlaufen. Ansonsten haben wir noch Stau auf der Autobahn 5 Karlsruhe in Richtung Heidelberg. Zwischen Karlsruhe Nord und Bruchsal braucht ihr aktuell mindestens eine halbe Stunde länger. Wenn ihr gerade mit dem Auto unterwegs seid, dann fahrt bitte besonders vorsichtig. Es gab schon einige heftige Unwetter. Und es können noch weitere heftige Unwetter folgen. Es besteht die Gefahr, dass umgestürzte Bäume auf der Straße liegen oder Straßenschilder oder Baustellenabsperrungen. Es besteht auch die Gefahr durch Aquaplaning. Bitte fahrt vorsichtig und nehmt aufeinander Rücksicht.
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1: Ich bin Zoe Tassovali. Die Bundesregierung will mehr dafür tun, dass Menschen gar nicht erst krank werden. Gesundheitsministerin Waken hat dafür eine Präventionsoffensive gestartet. Geplant sind unter anderem verpflichtende Einladungen für Kinder und Jugendliche zu Vorsorgeuntersuchungen sowie ein neuer Gesundheitscheck für Menschen ab 60 Jahren. Ärztepräsident Reinhardt fordert, Prävention in jeder Lebensphase stärker zu fördern. Der russische Angriffskrieg gegen die Ukraine verändert auch den Blick auf den Zivilschutz in Deutschland. Außenminister Wadefuhl fordert deshalb ein Umdenken. Bei einem Besuch in Finnland hat er sich angeschaut, wie sich das Land auf Krisen und mögliche Angriffe vorbereitet. Wadefuhl sagte:
2: Wir sollten uns von dem, was hier in Finnland praktiziert wird, eine große Scheibe abschneiden. Das ist eben genau eine Gesellschaft und ein Staat, der Vorsorge betreibt, und das wird von allen Menschen hier gelebt. Und ich denke, das müssen wir in Deutschland auch wieder neu verstehen.
1: In Finnland gehören Schutzräume längst zum Alltag. Allein in Helsinki gibt es Plätze für deutlich mehr Menschen, als die Stadt Einwohner hat. Viele davon befinden sich unter Wohnhäusern. Genau solche Konzepte will Wadefuhl jetzt auch für Deutschland stärker in den Blick nehmen. Die Bundesregierung will Probleme vor der eigenen Haustür schneller erkennen und lösen. Dafür hat Heimatminister Rainer heute eine neue Agenda für die Heimatpolitik vorgestellt. Sie soll das Leben in Städten und auf dem Land attraktiver machen.
3: Entscheidungen sollen dort fallen, wo sie dann auch spürbar sind. Damit das möglich wird, sollen unnötige Vorschriften und Verfahren gestrichen oder vereinfacht werden. So beschreibt Minister Rainer einen zentralen Punkt des Programms mit dem Titel Miteinander ist es Heimat. Außerdem geplant Heimatdialoge des zuständigen Landwirtschaftsministeriums und eine repräsentative Umfrage zu den Problemen, die die Menschen in Städten und auf dem Land jeweils bewegen. Thomas Thonfeld, Berlin.
1: Im Prozess um den Tod eines Patienten hat ein Angeklagter falscher Notfallsanitäter eingeräumt, jahrelang mit gefälschten Unterlagen gearbeitet zu haben. Vor dem Landgericht Kleve sagte der 30-Jährige, dass er nie die Ausbildung abgeschlossen habe. Laut Anklage verabreichte er bei einem Einsatz das falsche Medikament und verhinderte, dass ein Notarzt gerufen wurde. Den Vorwurf des Totschlags weist der Angeklagte zurück.
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5: In der Nacht auf Freitag und auch am Freitag sind einige heftige Gewitter möglich, teilweise mit Starkregen und Hagel. Das Wetter beruhigt sich dann im Laufe des Freitags wieder und ab Samstag liegen die Temperaturen dann nur noch bei maximal 27 Grad.
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5: Um kurz nach neun schauen wir nochmal auf die Straßen. Schauen wir erstmal nach Bruchsal. Da wurde heute Nachmittag gegen 16.15 Uhr eine Weltkriegsbombe beim Bahnhof gefunden. Die konnte vor gut einer Stunde erfolgreich entschärft werden. Alle Anwohner können wieder zurück in ihre Wohnung. Der Zugverkehr ist auch wieder freigegeben. Wir haben aktuell noch einen Stau auf der Autobahn 5 Karlsruhe in Richtung Heidelberg zwischen Karlsruhe Nord und Bruchsal. Circa 15 Minuten mehr. Und ja, überhaupt, wenn ihr mit dem Auto unterwegs seid, es ziehen immer noch teilweise ziemlich heftige Unwetter über das Neue Welle-Sendegebiet hinweg. Es besteht die Gefahr, dass Bäume umgestürzt oder umgeknickt sind. Auf den Straßen könnten Schilder oder Baustellenabsperrungen liegen. Fahrt bitte besonders vorsichtig und besonders aufmerksam.
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1: Mit Dominik Kunstmann. Gute Nachrichten für alle Adrenalin-Junkies unter euch. Der Europa-Park in Rust plant, seine Kultachterbahn Euromir neu zu bauen, stellenweise höher als bisher. Die 5 markanten Glastürme sollen erhalten bleiben, aber mindestens einer wird laut den Plänen um 9 Meter aufgestockt. Außerdem ist in einem der Türme eine Bar geplant. Am Montag berät der Gemeinderat in Rust über den Bauantrag für die neue Euromir im Europa-Park. Heute Morgen stand eine dicke schwarze Rauchwolke überm Karlsruher Rheinhafen. Viele von euch haben auch bei uns angerufen. Es hat in einer Entsorgungsfirma gebrannt. Die Feuerwehr war aber mit einem Großaufgebot rasch vor Ort und konnte den Brand im Rheinhafen schnell unter Kontrolle bringen. Warum der Brand ausgebrochen ist, ist nicht klar. Dazu Michaela Hoffmann, sie war Einsatzleiterin von der Feuerwehr.
2: Zur Ursache hier konkret können wir keine Aussage treffen. Was man ganz allgemein feststellen kann, ist, dass bei Entsorgungsbetrieben in letzter Zeit häufiger mal zu Bränden kommt, was sehr regelmäßig auf fehlerhaft entsorgte Batterien und Akkus zurückzuführen ist. Daher auch der dringende Appell der Feuerwehr, bitte entsorgen Sie Ihre Akkus, Ihre Batterien korrekt. Da gibt es spezielle Sammelstellen, das sollte nicht in den Wertstoffmüll und auch nicht in den Restmüll.
1: Also achtet da vielleicht beim nächsten Mal drauf, dann bleiben uns solche Brände erspart.
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5: In der Nacht auf Freitag und auch am Freitag sind einige heftige Gewitter möglich, teilweise mit Starkregen und Hagel. Das Wetter beruhigt sich dann im Laufe des Freitags wieder und ab Samstag liegen die Temperaturen dann nur noch bei maximal 27 Grad.
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1: Ich bin Diana Kramer. Umsatzsteuerkarusselle, Geldwäsche, illegale Aktiendeals. Jedes Jahr gehen dem Staat Milliarden durch Steuerbetrug verloren, auf Kosten der Allgemeinheit. Gemeinsam mit Justizministerin Stefanie Hubig hat Bundesfinanzminister Lars Klingbeil einen Aktionsplan für den verschärften Kampf gegen illegale Finanzpraktiken vorgelegt.
2: Die Ehrlichen in der Gesellschaft dürfen nicht die Dummen sein, sagt der Finanzminister. Schon der Gerechtigkeit wegen müsse stärker gegen Steuerbetrüger vorgegangen werden. Straftaten sollen härter geahndet werden und Selbstanzeige nicht automatisch zu Straffreiheit führen. Auch sollen Vermögenswerte einfacher beschlagnahmt werden können. Denn sind Rolex und der Porsche erstmal weg, tue das richtig weh, so Klingbeil. Tanja Wagner, Nachrichtenredaktion.
1: Italien nimmt Asylsuchende aus anderen EU-Ländern offenbar nicht zurück, obwohl das in den neuen EU-Regeln vorgesehen ist. Laut einem Bericht der EU-Kommission hat Italien entsprechende Anfragen aus Deutschland und anderen Mitgliedstaaten mehrfach abgelehnt. Die EU-Kommission fordert jetzt, dass Rücküberstellungen endlich funktionieren. Andernfalls könnten Länder, die sich nicht an die Regeln halten, ihren Anspruch auf Solidarität innerhalb der EU verlieren. Bundesgesundheitsministerin Nina Baken will, dass Angebote zum Vorbeugen von Erkrankungen stärker ausgebaut werden. Die Versorgung im Krankheitsfall sei sehr gut, sagte Baken bei der Auftaktveranstaltung für eine geplante Präventionsoffensive. Man müsse aber noch besser darin werden, Krankheiten gar nicht erst entstehen zu lassen.
3: Wer krank ist, wird behandelt, das ist klar. Ebenso wichtig aber ist es, Risiken zu senken oder früher zu erkennen. Prävention ist keine Nebensache, sagt Ministerin Warken. Deshalb soll es zum Beispiel verpflichtende Einladungen für Kinder und Jugendliche zu Vorsorgeuntersuchungen geben. Und Ältere sollen bei der geplanten Pflegereform Anspruch auf einen Check-up 60 plus haben, damit sie möglichst lange selbstständig bleiben. Insgesamt sollen so auch die Kosten im Gesundheitsbereich gesenkt werden. Aus Berlin, Thomas Brockt.
1: 8 Jahre nach dem Brückeneinsturz von Genua hat ein italienisches Gericht die ersten Urteile gesprochen. Der frühere Chef des Autobahnbetreibers muss 12 Jahre ins Gefängnis. Beim Einsturz der Morandi-Brücke im Sommer 2018 starben 43 Menschen. Dutzende Autos stürzten damals mit der Fahrbahn in die Tiefe.
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5: In der Nacht auf Freitag und auch am Freitag sind einige heftige Gewitter möglich, teilweise mit Starkregen und Hagel. Das Wetter beruhigt sich dann im Laufe des Freitags wieder und ab Samstag liegen die Temperaturen dann nur noch bei maximal 27 Grad.
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4: Mit Dominik Kunzmann. Wenn ihr eigentlich immer durch den Grötzinger Tunnel fahrt, dann braucht ihr schon die ganze Woche gute Nerven. Seit einem Brand am Montagabend ist der Tunnel gesperrt. Das bleibt auch den ganzen Freitag noch so. Am Samstag soll der Grötzinger Tunnel dann wieder öffnen. Erstmal provisorisch repariert. Die Hauptreparatur ist erst im August geplant. Das heißt, so lange müssen alle Pendler aus Pfinztal die Ortsdurchfahrt Augustenburgstraße nehmen. Stau ist also leider vorprogrammiert. Einen ungewöhnlichen Rettungseinsatz hatte die Feuerwehr in Stutensee-Blankenloch, und zwar gegen eine misslungene Mutprobe. Zwei Jugendliche sind am Mittwoch gegen 22 Uhr auf einen rund 40 Meter hohen Funkmast geklettert, bis ganz oben auf die Plattform. Blöd nur, dass sie sich von dort nicht mehr runtergetraut haben und die Feuerwehr rufen mussten. Die hat die zwei Jungs letztendlich runtergeholt, warnt aber eindringlich vor solch jugendlichem Leichtsinn. Das kann auch mal ganz schnell ins Auge gehen.
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5: In der Nacht auf Freitag und auch am Freitag sind einige heftige Gewitter möglich, teilweise mit Starkregen und Hagel. Das Wetter beruhigt sich dann im Laufe des Freitags wieder und ab Samstag liegen die Temperaturen dann nur noch bei maximal 27 Grad.
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2: Ich bin Diana Kramer. Die Bundesregierung will härter gegen Steuerbetrüger vorgehen. Dazu haben Finanzminister Lars Klingbeil und Justizministerin Stefanie Hubig angekündigt, ein Zentrum gegen Steuer- und Finanzkriminalität einzurichten. Dort sollen Analyse, Ermittlung und Verfolgung von Geldwäsche und Steuerbetrug gebündelt werden. Außerdem ist geplant, dass eine Selbstanzeige nicht mehr generell zur Straffreiheit führt. Die Zahl der schweren E-Scooter-Unfälle ist im vergangenen Jahr in Deutschland regelrecht nach oben geschnellt. Insgesamt gab es etwa 16.500 Unfälle mit Personenschaden, 38 Menschen wurden getötet. Unfallopfer sind dabei überwiegend jüngere Menschen.
3: Mehr als jeder zweite Verunglückte war jünger als 25 Jahre. Und obwohl die E-Scooter erst ab 14 zugelassen sind, werden die Roller oft von noch viel Jüngeren genutzt. Über 870 Mal waren die Unfallopfer höchstens 13. Und meist sind die Fahrer selbst schuld. Fast die Hälfte der Todesopfer kam bei Unfällen ums Leben, an denen kein anderer beteiligt war. Grund ist neben Leichtsinn häufig auch Unerfahrenheit. Unfallexperten fordern deshalb einen Befähigungsnachweis für alle ohne Führerschein. Das würde auch klar machen, dass es sich beim E-Roller eben nicht nur um ein Spaßfahrzeug handelt. Tanja Wagner, Nachrichtenredaktion.
2: Der russische Angriffskrieg gegen die Ukraine verändert auch den Blick auf den Zivilschutz hier in Deutschland. Bundesaußenminister Johann Badefuhl fordert deshalb ein Umdenken. Bei einem Besuch in Finnland hat er sich angeschaut, wie sich das Land auf Krisen und mögliche Angriffe vorbereitet.
4: Ich glaube, wir brauchen in unserer Gesellschaft, und das gilt natürlich auch für das staatliche Handeln, ein wirkliches Umdenken. Und wir sollten uns von dem, was hier in Finnland praktiziert wird, eine große Scheibe abschneiden. Das ist eben genau eine Gesellschaft und ein Staat, der Vorsorge betreibt. Und das wird von allen Menschen hier gelebt.
2: Bundesaußenminister Badefuhl. Die US-Regierung schränkt die Aufenthaltszeiten für ausländische Studierende und Medienvertreter stärker ein. Für Austauschstudenten wird künftig ein Aufenthaltszeitraum von 4 Jahren festgesetzt, für Journalisten eine Begrenzung auf 240 Tage. Beide Gruppen können eine Verlängerung beantragen, ohne die USA verlassen zu müssen. Die Trump-Regierung begründet den Schritt damit, einen besseren Überblick über den Verbleib der Personen zu behalten.
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5: In der Nacht auf Freitag und auch am Freitag sind einige heftige Gewitter möglich, teilweise mit Starkregen und Hagel. Das Wetter beruhigt sich dann im Laufe des Freitags wieder und ab Samstag liegen die Temperaturen dann nur noch bei maximal 27 Grad.
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1: Mit Dominik Kunstmann. Gute Nachrichten für alle Adrenalin-Junkies unter euch. Der Europa-Park in Rust plant, seine Kultachterbahn Euromir neu zu bauen, stellenweise höher als bisher. Die 5 markanten Glastürme sollen erhalten bleiben, aber mindestens einer wird laut den Plänen um 9 Meter aufgestockt. Außerdem ist in einem der Türme eine Bar geplant. Am Montag berät der Gemeinderat in Rust über den Bauantrag für die neue Euromir im Europa-Park. Heute Morgen stand eine dicke schwarze Rauchwolke überm Karlsruher Rheinhafen. Viele von euch haben auch bei uns angerufen. Es hat in einer Entsorgungsfirma gebrannt. Die Feuerwehr war aber mit einem Großaufgebot rasch vor Ort und konnte den Brand im Rheinhafen schnell unter Kontrolle bringen. Warum der Brand ausgebrochen ist, ist nicht klar. Dazu Michaela Hoffmann, sie war Einsatzleiterin von der Feuerwehr.
2: Zur Ursache hier konkret können wir keine Aussage treffen. Was man ganz allgemein feststellen kann, ist, dass bei Entsorgungsbetrieben in letzter Zeit häufiger mal zu Bränden kommt, was sehr regelmäßig auf fehlerhaft entsorgte Batterien und Akkus zurückzuführen ist. Daher auch der dringende Appell der Feuerwehr, bitte entsorgen Sie Ihre Akkus, Ihre Batterien korrekt. Da gibt es spezielle Sammelstellen, das sollte nicht in den Wertstoffmüll und auch nicht in den Restmüll.
1: Also achtet da vielleicht beim nächsten Mal drauf, dann bleiben uns solche Brände erspart.
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5: In der Nacht auf Freitag und auch am Freitag sind einige heftige Gewitter möglich, teilweise mit Starkregen und Hagel. Das Wetter beruhigt sich dann im Laufe des Freitags wieder und ab Samstag liegen die Temperaturen dann nur noch bei maximal 27 Grad.
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2: Ich bin Diana Kramer. Die Bundesregierung will mit einem Aktionsplan entschiedener gegen Steuerbetrug und Geldwäsche vorgehen. Gemeinsam mit Justizministerin Stefanie Hubig kündigte Finanzminister Lars Klingbeil ein gemeinsames Zentrum gegen Steuer- und Finanzkriminalität beim Zoll an.
3: Wir haben ein gemeinsames, klares Ziel. Die Ehrlichen in unserer Gesellschaft dürfen nicht die Dummen sein. Es geht für mich um Gerechtigkeit. Die wenigen, die betrügen, schaden allen, die ehrlich ihre Steuern zahlen. Und das macht auch den fairen Wettbewerb zwischen Unternehmen kaputt.
2: Finanzminister Klingbeil kündigte außerdem an, dass Selbstanzeigen bei Steuerbetrug nicht mehr grundsätzlich zur Straffreiheit führen sollen. Frankreichs Präsident Emmanuel Macron will neuen Schwung in die Zusammenarbeit mit Deutschland bringen und bei internationalen Schlüsselthemen mit Berlin an einem Strang ziehen. Das sagte Macron am Abend zum Auftakt des deutsch-französischen Regierungstreffens im Rheinland. Auf dem Fliegerhorst Nörvenich tagt heute der deutsch-französische Verteidigungs- und Sicherheitsrat. Später trifft sich der sogenannte Ministerrat auf Schloss Augustusburg in Brühl. Im Prozess um den Einsturz einer Autobahnbrücke in der italienischen Stadt Genua ist der Hauptangeklagte, ein Ex-Manager der Betreibergesellschaft der Brücke, zu 12 Jahren Haft verurteilt worden. Mehrere weitere Angeklagte bekamen ebenfalls zum Teil lange Haftstrafen. Im Sommer vor 8 Jahren war die Brücke eingestürzt, 43 Menschen starben.
4: Die Brücke war eine tickende Zeitbombe und fast jeder wusste das auch, aber getan wurde nichts für die Instandhaltung, sagt die Anklage hier. Profit sei wichtiger gewesen als Sicherheit. Mitten in der Urlaubszeit war die Brücke zusammengekracht, Dutzende Autos stürzten in den Abgrund, Menschen schrien eine Katastrophe, die alle hier fassungslos gemacht hat und wieder einmal auch die oft marode Infrastruktur hier in den Fokus gerückt hat. Claudia Wächter, Italien.
2: Wenige Tage vor dem Finale der Fußball-WM haben Organisationen massive Menschenrechtsverletzungen während des Turniers in den USA, Kanada und Mexiko angeprangert. Eine Sprecherin der Organisation Human Rights Watch kritisierte unter anderem das harte Durchgreifen der US-Regierung gegen Einwanderer. Der FIFA warfen die Organisationen vor, dass viele Fans aus der ganzen Welt durch überteuerte Ticketpreise und strenge Visa-Regeln an der Teilnahme gehindert wurden.
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5: In der Nacht auf Freitag und auch am Freitag sind einige heftige Gewitter möglich, teilweise mit Starkregen und Hagel. Das Wetter beruhigt sich dann im Laufe des Freitags wieder und ab Samstag liegen die Temperaturen dann nur noch bei maximal 27 Grad.
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0: Herzlich willkommen zum Neue Welle Podcast 2959. Falls ihr uns noch nie gehört habt, falls ihr nicht wisst, was jetzt passiert. Carsten und Jan, die beiden Neue Welle Moderatoren, also ich und du, wir reden in 29 Minuten und 59 Sekunden lang jetzt über Themen aus der Region, aus dem Neue Welle Sendegebiet, die im Radio nur selten vorkommen oder vielleicht gar nicht oder vergessen wurden. Und deswegen, falls ihr uns gerade zufällig im Radio erwischt, zum Beispiel sonntagsabend um kurz nach 8, dann stellt euch darauf ein, dass jetzt 30 Minuten lang keine Musik läuft, sondern nur hier Sachen besprochen werden, die irgendwie passiert sind. Ich habe am Anfang eine Geschichte, also hallo Carsten übrigens, schön, dass du da bist.
1: Ja, ich möchte eins noch einschieben. Ja. Ich möchte sagen, 30 Minuten Wort ist ja in der deutschen Radiolandschaft schon ziemlich selten. Ne? Macht ja keiner, weil in erster Linie hören die Menschen ja Radio, weil sie Musik hören möchten. Und es gab auch schon vereinzelt Beschwerden gegen unseren Podcast, wo die Leute gemeint haben, oh, wir arbeiten ja hier in der Nachtschicht und wir hören euch extra, weil ihr so gute Musik spielt. Aber in letzter Zeit ist das ausgeblieben. Ich glaube, das Wort hat sich dann doch durchgesetzt. Sage ich jetzt einfach mal so.
0: Naja, auch weil wir die Ausstrahlungstermine ein bisschen angepasst haben und jetzt nicht mehr donnerstags abends um 20 Uhr den Podcast ausstrahlen.
1: Dafür aber sonntagsabends 20 Uhr. Auch eine klassische Radiozeit, wo man vielleicht gerne ein bisschen Musik hören möchte. Aber nein, man
0: aber
1: hört uns gerne zu.
0: Aber ist auch eine Sonntags ist ja eh so die Quatschzeit im Radio. Es ist mir letzte aufgefallen, dass ja eben sonntags vormittags eben, hast du doch auch gesagt, dass das ja vielleicht Radiosender versuchen, mit Podcasts zu punkten.
1: Weil ach so, weil
0: Martin
1: wir beide...
0: Show kommt, ja. Und in allen Radiosendern läuft sonntags morgens irgendwie ein Talk und bei uns dann eben auch am Sonntagabend.
1: Stimmt, das haben wir beim Autofahren, ne? Das war, ich erinnere mich. Na gut, was haben wir denn an Themen?
0: Ich habe eine kleine Geschichte, die ich am Anfang ganz schön finde. Sie ist nicht in unserer Region passiert, sondern in Norddeutschland, aber hätte auch hier sein können. Also zwei Jungs sitzen irgendwo am Wasser, trinken Bier, unterhalten sich, vielleicht hängt noch eine Angel irgendwo.
1: Das klingt nach uns beiden.
0: Und irgendwann gehen sie auch zusammen ins Wasser, machen Quatsch, spritzen sich nass und geraten dadurch in Streit.
1: Nein.
0: Vielleicht hat der eine den anderen auch getunkt oder was auch immer. Auf jeden Fall, sie fangen an zu streiten, sie fangen an zu diskutieren und also waren aber halt auch betrunken noch dazu. Ja, sehr gefährliche Situation. Plötzlich kann der eine den anderen nicht mehr sehen. Der ist weg. Shit, denkt er. Was ist mit meinem Kumpel? Der ist untergegangen. Er sucht ihn, taucht, sieht nichts, schreit um Hilfe. Passanten kommen, sehen die Situation, rufen die Polizei. Die fährt alle Geschütze auf. Hubschrauber, Wasserschutzpolizei, alles am Start. Mhm. Aber der Typ ist weg. Keine Chance. Der Kumpel ist am Boden zerstört. Er ist immer noch betrunken. Kriegt Panik, schreit die Polizisten an, wird sogar handgreiflich, bekommt sogar Handschellen angelegt. Der ist komplett fertig.
1: Weil er nicht locker lassen möchte, oder was?
0: Weil sein Kumpel weg ist, genau. Ja, die Polizei, natürlich, mittlerweile machen die sich auch auf die Suche nach Angehörigen, fahren zu dem Typen nach Hause, klingeln. Wer macht auf?
1: Scheiße.
0: Der Typ, dem war es halt irgendwann zu blöd und er ist aus dem Wasser gegangen, was der andere aber nicht gesehen hat. Und er ist einfach nach Hause gefahren.
1: Oh,
0: und der andere war da vielleicht gerade kurz, hat sich kurz umgedreht mit dem Rücken zum Ufer und hat das nicht mitbekommen.
1: Aber es ist ein schönes Beispiel für eine Männerfreundschaft. Ich glaube, das macht uns Männer auch wirklich, kennzeichnet uns, dass wir uns wirklich manchmal echt auf die Fresse hauen. Aber 10 Minuten später ist eigentlich alles wieder gut.
0: Ja. Ja, also ich würde sagen, wenn ich mich mit meiner besten Freundin zerstritten hätte, ich würde sie trotzdem auch suchen.
1: Ja, natürlich. Aber ich meine jetzt so generell, wenn man sich streitet.
0: Also und ich glaube auch.
1: Ich glaube schon, dass wir das besser können. Sag ich einfach mal.
0: Okay, ja, interessanter Take von dir, Carsten. Herzlich willkommen im Neue Welle Podcast.
1: Sehr gerne,
0: was wollen wir sonst noch reden?
1: Ich habe auch eine schöne Meldung.
0: Ja?
1: Und zwar im Rhein-Neckar-Kreis. Da gibt es Pakete gegen die Einsamkeit.
0: Mhm.
1: Und wir müssen darüber reden. Das ist herrlich.
0: Ich habe noch einen Weltmeistertitel zu verkünden. Wir sind Weltmeister, zwar leider nicht im Fußball, sondern im Robocup. Und zwar in der Small Size League. Was das ist, das werde ich dir im Laufe dieses Podcasts erklären.
1: Dann lass uns mal anfangen mit den Paketen gegen Einsamkeit.
0: Yes.
1: Also Einsamkeit ist ja in unserer Gesellschaft, das ist ja so ein Paradox, wir leben ja in einer Gesellschaft, die unglaublich vernetzt ist und doch fühlen sich immer mehr Menschen einsam. Und Einsamkeit wissen wir auch, das ist medizinisch bewiesen, Einsamkeit macht krank, fördert Herzinfarkte zum Beispiel, man schläft schlechter und auch deswegen ist man anfälliger für Krankheiten. Und einsam war ein 83-jähriger Mann aus Wiesenbach im Rhein-Neckar-Kreis. Der war unfassbar einsam und hat gedacht, was mache ich denn jetzt? Was kann ich gegen diese Einsamkeit tun? Und ich finde, er hat einen Weg gefunden, wie er sich und auch seinen Ort, das ist eine 3200 Einwohnerort im Rhein-Neckar-Kreis, wie er alle dort glücklich gemacht hat, denn er ist auf die verrückte Idee, gegen Einsamkeit einen Paketshop zu eröffnen.
0: Beste Idee.
1: Er hat einen Paketshop aufgemacht und nimmt also jetzt von diesen ganzen DPD, GLS, UPS, alles was da so fährt, nimmt er jetzt die Pakete entgegen und der ganze Ort kommt jetzt zu ihm, um die Pakete abzuholen.
0: War fast ein bisschen wie bei den Fantastischen Vier gerade. DPD, UPS. Egal, Entschuldigung, bitte.
1: Und die kommen halt also in seinen Laden, die holen die Pakete ab und er hat die Möglichkeit, dort mit denen in Kontakt zu treten und schwätzt mit denen und die bleiben natürlich auch mal so 5 Minuten in seinem Laden hängen und so weiter und so fort. Und ich finde das eine großartige Sache, was auch ganz witzig ist, denn du musst, um einen Paketshop zu führen, musst du ein Ladengeschäft sein. Und dieser 83-jährige Mann ist früher sehr häufig aus beruflichen Gründen nach Griechenland geflogen und verkauft in seinem Paketshop, weil er das muss, ja, um Paketshop werden zu dürfen, musst du irgendwelche Sachen verkaufen, verkauft er griechische Waren und zwar griechische Feinkost und Dosenwurst. Das kann man da so nebenbei auch noch kaufen.
0: Mega Idee. Okay, super.
1: Ich find das geil. Und das ist auch so ein Beweis, dass man auch so mit zunehmendem Alter, ich meine 83 ist ja schon ziemlich fortgeschritten, der Mann hat nicht aufgegeben. Der hat sich seinem Schicksal nicht ergeben. Der hat nicht gesagt, ja egal, ist halt so. Sondern hat einfach griechische Dosenwurst gesehen und hat gesagt, da mache ich jetzt einen Laden auf und zusätzlich noch einen Paketshop. Also ich finde das großartig.
0: Ist natürlich absoluter Zeitgeist gerade, weil ja viele ihre Sachen nicht mehr im Laden in den Fußgängerzonen kaufen und sich das eben nach Hause liefern lassen. Tragischerweise ist ja doof für die Läden in der Fußgängerzone. Aber es sind halt also einfach sehr viele Pakete unterwegs gerade und das ist ein großes Problem, auch für die Paketlieferanten, die da eben den ganzen Tag unterwegs sind und ich glaube, die freuen sich immer, wenn sie das schnell irgendwo abgeben können in einem Paketshop um die Ecke, der da auch Bock drauf hat und für die Leute, die da wohnen, die da arbeiten, sich das dahin liefern lassen können, ist natürlich auch super. Nur ein Punkt stört mich ein bisschen, dass der dann auch noch reden will.
1: Für dich wär's blöd, meinst du?
0: Ja, also ich fänd's ja eigentlich besser, wenn man da eben so hinkommt und nicht viel reden muss. Wenn man sagt, hier, haben Sie ein Paket angenommen? Ja, da, zack, Unterschrift, fertig.
1: Gibt's bestimmt auch. Aber
0: ich verstehe das ja, dass er gerne reden will, aber meistens bin ich immer froh, wenn das schnell vorbei ist.
1: Ich habe noch eine Sache, die ich noch zu dieser Meldung dazu tragen möchte, weil falls ihr auch einsam seid und überlegt, einen Paketshop mit griechischer Dosenwurst aufzumachen in eurem Ort. Ich fand das ganz spannend, weil er hat gesagt, leben kann er davon nicht. Er kann das nur machen, weil das Gebäude, in dem der Paketshop ist, das gehört ihm und weil er eine Rente kriegt.
0: Ja.
1: Weil er sagt, also er verkauft jetzt auch nicht so viel griechische Dosenwurst, dass sich das irgendwie lohnt und pro Paket kriegt er nur ein paar Cent oder so. Also auch das lohnt sich überhaupt nicht, vor allen Dingen nicht in einer 3200 Einwohnergemeinde. Ja, nur, dass man das mal gehört hat. Also es ist jetzt kein Finanzmodell für euch. Also
0: so. Ja, wer weiß, was sich da noch ergibt. Vielleicht kommt ja noch irgendwas dazu. Vielleicht kommt ja nicht nur griechische Dosenwurst, sondern vielleicht ja auch noch kroatische Pferdesalami oder irgendwie sowas.
1: Das könnte sein. Oder er macht noch so eine Spielhalle auf nebenbei.
0: Oder
1: ein Wettbüro oder irgend sowas.
0: Oh ja.
1: Das ist auch immer, wenn ich an Wettbüros vorbeigehe, da sehe ich auch immer ganz viele Menschen ewig lange drin sitzen.
0: Dosenwurst essen.
1: Naja, das weiß ich nicht, ob sie Dosenwurst essen, aber sie halten sich zumindest sehr lange in Wettbüros auf. Wäre auch eine gutes Ding gegen Einsamkeit.
0: Gegen Einsamkeit, ja, absolut. Klar. Oder vielleicht kann er noch Papageien verkaufen. Da hat er auch immer jemanden, mit dem er sich unterhalten kann.
1: Ja.
0: Könnte auch noch eine Einnahmequelle sein. Ja, wir sind Weltmeister.
1: Ja, Robocop. Leichte Klasse.
0: Robocop, nicht Robocop. Das ist ein Roboterwettbewerb, der Anfang Juli in Südkorea ausgetragen wurde. Das ist eine sehr spannende Geschichte. Wahrscheinlich denkst du jetzt auch an diese Robo-Wars oder Bot-Fights.
1: Das habe ich früher auf D-Max manchmal gesehen. Ja. Das war irre. Da haben die so kleine Roboter gebaut, die sich in so Arenen zerstückelt haben.
0: Ja, genau. Und da gab es immer einen mit so einer Kreissäge und immer der Kleinste hat irgendwie immer die Großen alle fertig gemacht.
1: Ja, und es war gar nicht so wichtig, also was ich gelernt habe aus dieser Serie war, es war gar nicht so wichtig, eine große Säge zu haben, sondern die Kleinen haben gewonnen, die Großen auf die Seite gelegt haben. zurückgelegt haben. Ja. Weil das galt dann nämlich, also wenn du aus eigener Kraft nicht mehr auf die Beine gekommen bist oder auf die Räder in dem Fall, dann hattest du auch verloren.
0: Aber damit hat es überhaupt nichts zu tun. RoboCup, wirklich ganz anderer Schnack. Es geht hier wirklich um einen Wettbewerb, der dazu erfunden wurde, eben Roboter, Robotik und KI weiterzuentwickeln. Und da gibt es dann zum Beispiel Kategorien wie Leben retten in Katastrophengebieten. Mhm. Oder es gibt auch eine Kategorie Arbeiten, Transport und Montage. Es gibt die Home-Kategorie, wo es darum geht, Aufgaben im Haushalt zu übernehmen.
1: Also ist das ist, ich muss noch mal nachfragen, weil für mich bist du schon einen Schritt weit. Ja. Das ist also eine Weltmeisterschaft,
0: ja, genau,
1: für Menschen, die KI programmieren, ja, in verschiedenen Bereichen.
0: Für Roboter. Also nicht nur
1: wie
0: KI,
1: Roboter.
0: Das sind Roboter, die gebaut werden.
1: Ja, aber das bauen Menschen.
0: Ja, das bauen Menschen.
1: Okay,
0: ja, genau.
1: Alles klar. Okay, jetzt bin ich wieder da.
0: Die gehen dann dahin und dann sind das Roboter, die eben zum Beispiel in Katastrophengebieten Menschen suchen können.
1: Ja.
0: Oder die eben in Lagerhallen automatisch die Sachen einsortieren.
1: Okay, genau. Ja, für mich war es jetzt viel KI. Ich dachte, das wäre jetzt, die hätten eine Software oder so entwickelt.
0: Darum geht's auch. Also Software man muss diese Roboter ja auch programmieren und darum geht's auch. Also
1: okay.
0: da wird alles bewertet und wir sind Weltmeister. Und zwar
1: hier vor allen Dingen auch.
0: Die Duale Hochschule Baden-Württemberg aus Mannheim ist Weltmeister. Und zwar in der Kategorie Small Size League. Das ist eine Art Fußballspiel. Da sind dann kleine Roboter, die sind ungefähr so groß wie eine Faxedose.
1: Ist ja wieder logisch, dass wir Deutschen wieder, weißt du, wir hätten alles entwickeln können, um Menschen zu retten, aber wir machen Fußball.
0: Das sind Roboter, die sind ungefähr so groß wie eine Faxedose. Und dann
1: sich jeder vorstellen.
0: Das ist dann so ein Spiel. Feld, das ist so groß wie ein Tennisplatz vielleicht.
1: Mhm.
0: Und dann fahren die da rum, haben auch so einen kleinen Ball und müssen den eben ins gegnerische Tor bringen, in der Small Size League. Und die Duale Hochschule Mannheim ist zum 6. Mal Weltmeister geworden.
1: Ja.
0: Wir sind da die absoluten Killer. Das beste Team der Welt.
1: Hätten die nicht Trainer machen können bei der Fußball-Weltmeisterschaft für unsere Truppe jetzt in den USA, Kanada und Mexiko?
0: Ich habe mir das mal angeguckt. Ich habe mir so mehrere YouTube-Videos jetzt aus dieser Small-Size-League angeschaut.
1: Wir müssen Joshua Kimmich nochmal umprogrammieren.
0: Kimmich bin ich mir gar nicht so sicher. Vielleicht ist das ja auch ein Roboter. Wer weiß das schon. Aber auf jeden Fall, dieses Spiel ist super langweilig. Es wird ständig unterbrochen. Ständig ist irgendwas. Ständig wird irgendwie pausiert. Und wenn es aber läuft, dann geht es so schnell und der Ball ist so klein, du hast überhaupt gar keine Ahnung, wer da gerade dran ist, wo der Ball gerade ist. Es ist also wirklich ein sehr verrücktes Game. Deutschland ist da richtig gut, auch die Bremer Hochschule gehört mit zu den Besten, auch die Erlanger Hochschule kann das wohl auch richtig gut. Und natürlich, die Konkurrenz der asiatischen Teams ist natürlich auch riesig.
1: Mhm.
0: Die können das nämlich auch sehr gut. Und deswegen ist es sehr bemerkenswert, dass die Duale Hochschule Mannheim da eben schon zum 6. Mal ganz vorne mit dabei ist.
1: Ich frage mich gerade, weil in so Science-Fiction-Filmen sieht man ja häufiger, dass so Roboter gegeneinander antreten.
0: Ja.
1: Ich frage mich gerade, ob es irgendwann eine Zeit geben wird, in der genau das, was du gerade beschrieben hast, also programmierte Roboter gegeneinander antreten in riesigen Arenen,
0: ja,
1: und wir uns das anschauen im Fußball. Dass es vielleicht irgendwann gar keine Menschen mehr gibt, die sich da über den Platz schleppen, sondern wir uns Roboter anschauen. Das wäre ja sozusagen die Vorstufe. Es ist ja eine Weltmeisterschaft in dem Sinne dann gewesen, auch für Fußballroboter.
0: Ja, ich glaube, das wird noch sehr lange dauern, weil wir Menschen ja gerade bei neueren Sachen immer wahnsinnig träge sind und lange brauchen, bis wir das zulassen, dass uns auch neuere Sachen gefallen könnten. Zum Beispiel hast du schon mal ein Formel-1-Rennen mit E-Autos gesehen?
1: Ja, gibt es.
0: Es ist eigentlich auch super geil. Die haben da so spezielle Kategorien entwickelt, so ein bisschen wie wenn du eben so bei Computerspielen über so einen Pilz fährst. Wie heißt das? Wie heißt dieses?
1: Ja, genau. Du kriegst
0: Super
1: einen Boost,
0: Mario.
1: Kriegst so einen Booster ab.
0: Genau. Du kannst nämlich über so bestimmte Markierungen auf dem Boden fahren und dann bist du mal kurzzeitig ein bisschen schneller. Eigentlich super schön, super spannend und auch super innovativ, weil es da eben ja auch um die E-Motoren der Zukunft geht. Aber das guckt ja keiner. Das interessiert ja keinen. Also die Leute wollen ja immer noch das klassische Formel-1-Rennen sehen mit den Verbrennermotoren und eben auch mit der entsprechenden Lautstärke. Du bist ja auch Fan von sowas, von lauten Autos, meine ich.
1: Und ja, wobei ich diese E-Formel tatsächlich eine Zeit lang geguckt habe, und zwar aus einem total banalen Grund.
0: Die, also wirklich, die Field Reporterin, ja, die fand ich auch ganz gut.
1: Nein, ich fand das, den Sound ganz cool. Und zwar hörst du, wenn du die E-Formel dir anschaust, auch im Fernsehen, hörst du das Schlupfen der Reifen. Also wenn die um eine Kurve fahren, dann ist es ja so, dass dieser Reifen ständig am Durchschlupfen ist. Also der hat ja nicht immer Grip, der liegt ja nicht wie eine Eins auf der Fahrbahn, sondern die fahren ja so am Limit, dass dieser Reifen immer so ein bisschen am Durchdrehen ist, aber und dann wieder Grip hat. Und dieses Rutschen und Schlupfen, das kennt ihr vielleicht, wenn ihr mal auf einer Kartbahn mit E-Autos fahrt. Das ist auch ganz cool nämlich, das kennt man aus dem Bereich, dieses Geräusch. Und das hörst du bei dieser E-Formel, selbst durch den Fernseher, nur viel deutlicher und viel lauter. Und damit bekommt das auch so eine ganz andere Dynamik nochmal. Das hat mich richtig, also ich will nicht sagen, ich hätte jetzt fast gesagt, es hat mich richtig geil gemacht, das zu hören, aber es hat mich richtig, ich wollte diesen Sound immer wieder hören, wenn die um die Kurven fahren.
0: Okay.
1: Ja, deswegen habe ich das eine Zeit lang geguckt. Aber ich finde, es ist sehr undurchsichtig mit diesem Boost-Up. Ich habe nie verstanden, wer jetzt einen verdient hat und wer nicht. Und fand es auch immer unfair, dass dann andere den nicht hatten.
0: Also ich wollte ja damit eigentlich nur verdeutlichen, dass wir eben sehr lange brauchen, bis wir da irgendwie anderen Sachen mal eine Chance geben. Offenbar hast du was entdeckt, was dich daran fasziniert, das Schlupfgeräusch. Auch schön. Aber auf jeden Fall herzlichen Glückwunsch an die DHBW Mannheim zum 6. Weltmeistertitel.
1: Stark, wirklich.
0: Ja.
1: So, rufen wir jemanden an.
0: Ja, können wir machen. Das machen wir ja oft hier. Hatten wir letzte Woche, ist keiner rangegangen? Hatten wir letzte Woche mit jemandem gesprochen? Nee, letzte Woche hatten wir jemanden. War das doch, der das mit dem super, LKW auf dem Bierdeckel wenden konnte?
1: Ja, das war super.
0: Gut.
1: Hat richtig Spaß gemacht.
0: Dann wollen wir mal sehen, ob wir jetzt jemanden erreichen oder...
1: Ich glaube, das ist ein alter Bekannter, den ich jetzt anrufe.
0: Ah ja, okay.
1: Aber er ist halt ganz oben in unserem WhatsApp-Verlauf. Und deswegen rufen wir ihn an.
0: Ah ja. Wer ist es denn?
1: Tja, das ist die große Frage.
0: Gleich erfahren.
2: Nikolai, grüe.
0: Den kennen wir nicht.
1: Hallo Nikolai, hier ist die neue Welle. Hier sind Carsten und Jan oder Jan und Carsten, wie auch immer du es drehen willst.
2: Servus.
1: Du, wir zeichnen gerade unseren Podcast auf und da rufen wir immer jemanden an, der uns eine WhatsApp ins Studio geschickt hat. Das bist jetzt du. Und würden gerne mit dir quatschen, was so ansteht bei dir die Woche, was du so erlebst, was dich gerade beschäftigt. Allerdings musst du wissen, dass das veröffentlicht wird und ab jetzt sozusagen die Aufnahme läuft. Du müsstest dem zustimmen und ja sagen, dann können wir das machen. Oder aber du sagst nein und legst auf.
2: Ja, mache ich sehr gerne.
0: Nikolai, warst du schon mal bei uns im Podcast?
2: Nein, war ich leider noch nicht.
0: Ah, okay. Was hast du gerade geschickt? Hast du einen Blitzer gemeldet oder was?
2: Ja, ich habe einen Blitzer gemeldet.
0: Okay, und wo fährst du gerade hin? Was machst du gerade?
2: Ich fahre gerade von Tübingen nach Lichtenbusch, das ist an der belgischen Grenze. Und liefere Ware an.
1: Das heißt, du bist auch LKW-Fahrer?
2: Nein, ich fahre mit dem LKW. Und ich arbeite für eine Firma im Finster und wir machen Spezialtransporte.
0: Und darfst du verraten, was du gerade transportierst?
2: Ich fahre radioaktiven Kupfer durch die Gegend.
0: Nein.
1: Natürlich, was man so macht. Das ist ja klar. Ja. Das ist ja klar. Also, da haben wir natürlich ganz viele Fragen. Radioaktiver Kupfer wird von Nikolai von Finstal an die schweizerische Grenze gefahren.
0: Von Tübingen an die belgische
1: Grenze. Fast richtig. So, wie ist das irgendwie speziell gesichert?
0: Fährst du nach Jülich ins Forschungszentrum?
2: Nee, ich fahre tatsächlich nach Aachen, übergebe das an eine belgische Firma und die fährt es dann nach Brüssel.
0: Ach so, und ja. Entschuldigung, Carsten, ich hatte dich unterbrochen, du hattest auch eine Frage.
1: Ja, weißt du sie noch?
0: Nee, ich habe vergessen.
1: Schade. Die Frage war, ist das irgendwie gesichert? Also ist das irgendwie, hast du da so einen speziellen Container oder irgendwas?
2: Ja, das ist ein Container, der ist wie kann man den beschreiben?
0: Wie eine Tiefkühltruhe.
2: Ja, so, nee, kleiner, wie so eine Kühlbox fürs Auto. Halb so groß wie eine Kühlbox fürs Auto, wo man dabei hat, wenn man an den See geht oder so.
0: Aha.
2: Und da drin ist ein Bleibehälter. Der ist so groß wie zwei Grapefruits ungefähr zusammen. Und da drin ist ein Glasröhrchen so groß wie eine D-Batterie.
0: Krass. Ich habe sofort irgendwie so ein James-Bond-Bild im Kopf.
1: Ja.
0: Und hast du, und belastet dich das in irgendeiner Form, dass du etwas...
1: Also radioaktiv?
0: Radioaktiv?
2: Das ist so gesichert, da kann nichts passieren.
1: Hast du eine spezielle Ausbildung dafür gemacht?
2: Nee, braucht man keine spezielle Ausbildung. Es reicht ein normaler Pkw-Führerschein, man macht dann die Zusatzschulung, dass man Gefahrgut fahren darf und kann dann in der Weltschicht rumfahren und radioaktive Stoffe fahren.
0: Und hast du hinten so ein großes Dreieck auf dem Auto drauf, wo so irgendwie so eine Gefahrgutanzeige drauf ist?
2: Genau, das war in diesen Tanklastzügen, wo man bei uns in Karlsruhe recht häufig sieht. Wir haben so orange Tafeln am Auto und halt statt die Gefahrgutschilder für Benzin haben wir halt radioaktiv draufstehen.
0: Dieses krasse Radioaktivzeichen, wie geht das noch? Mit diesen drei Dreiecken, ja, und dem Punkt in der Mitte.
2: Genau.
0: So drei Pizzastücke.
1: Da hätte ich Angst auf der Autobahn, wenn du vor mir fährst. Da würde ich Abstand halten.
2: Ja.
0: Solltest du sowieso. Und kannst du uns sagen, ja, für was man das braucht, radioaktives Kupfer?
2: Das radioaktive Kupfer. Von zum Beispiel vom Forschungszentrum in Karlsruhe auch radioaktive Stoffe an Krankenhäuser zwischen einem Streifen zwischen Köln und München. Und das wird dazu verwendet, um Krebs und Tumore zu diagnostizieren. Man bekommt den Stoff gespritzt und dann kommt man in die Röhre und dann fängt der Krebs an zu züchten.
0: Ah ja, so wie Kontrastmittel oder sowas, ja?
2: Ja, und das.
0: Okay, die Verbindung ist gerade nicht die beste. Fährst du gerade durch einen Tunnel?
2: Ja.
0: Ach so.
2: Ich bin gerade durch einen Tunnel gefahren.
0: Okay, Nikolai, das war super spannend. Deswegen machen wir das.
2: Ja, auf jeden Fall.
0: Dass wir solche Geschichten zu hören bekommen. Fahr bitte ganz besonders vorsichtig. Lass dich nicht ärgern, du hast es nicht eilig. Und meld dich wieder, wenn du in der Gegend bist.
2: Auf jeden Fall.
0: Du bist jetzt Teil der Podcast-Familie.
2: Dankeschön. Ja, ich habe euren Podcast ab und zu höre ich den, wenn der ausgestrahlt wird.
0: Sonntagsabend,
2: Donnerstags und Sonntags.
0: Ah ja, siehst du, Donnerstags, genau. Ja. Alles klar, ja. Haben wir gerade drüber gesprochen. Sehr gut. Fahr vorsichtig, Nikolai.
2: Dankeschön. Euch noch einen schönen Tag.
1: Danke, tschüss.
2: Tschüss.
1: Und weg.
0: Ja. Verrückt. Nikolai fährt radioaktives Kupfer durch die Gegend.
1: Wahnsinn.
0: Da haben wir aber jemanden erreicht gerade, du.
1: Ja.
0: Hast du noch ein Thema?
1: Ich habe noch ein Thema. Und zwar ein Thema, da hat sich ein Juwelier, ist eigentlich nur eine kleine Geschichte, da hat sich ein Juwelier gegen zwei Männer gewehrt, die seinen Laden ausgeraubt haben. Die zwei Diebe sind mit dem E-Roller angekommen. Mhm. Also man hat schon gemerkt, die sind nicht so richtig, das ist jetzt kein Ocean's 11 Diebstahl gewesen oder so. Die kamen also mit dem E-Scooter da angedödelt.
0: Aber das war in Heidelberg, oder was?
1: Das ist in Heidelberg passiert. Und dann war das auch am Vormittag und sie haben geklingelt. Der Inhaber hat die Tür aufgemacht. Mit einer Schreckschusswaffe haben sie ihn bedroht. Aber der Inhaber hatte keinen Bock, sein Juwelierzeugs rauszugeben. Und hat zurückgeschlagen und konnte sogar einen Angreifer in die Flucht schlagen und einen anderen hat er so gepackt, dass er den, bis die Polizei kam, festhielt. Damit ist das Ganze sozusagen vereitelt worden.
0: Ja, riskant, ne? Wenn da jemand mit einer Waffe vor dir steht.
1: Ja, beherzter Einsatz, hat die Polizei geschrieben. Haben wir ja schon öfters mal hier im Podcast berichtet. Ich erinnere mich an eine Meldung, wo eine Tanke überfallen wurde und der Besitzer eigentlich nur kurz kippen wird er seine Tanke haben, aber der war kurz weg und sein Sohn hat darauf aufgepasst und als die Einbrecher oder die Diebe dann kamen, konnte der Sohn die auch überwältigen und in der Pressemitteilung hieß es am Ende vom Vater, ja, mein mein Sohn kann Karate. So. Also beherztes Eingreifen auch in Heidelberg.
0: Aber ich muss noch sagen, wenn das in der Fußgängerzone war, ist das ist doch so Fluchtfahrzeug, E-Scooter, gar nicht so schlecht, oder? Also weil mit dem Auto kommst du ja nicht so weit.
1: Ja, aber es macht halt einen scheiß Eindruck, finde ich. Also ich finde so, wenn man irgendwie sich da, wenn man sich für die kriminelle Laufbahn entscheidet, dann muss man da schon mit einem schwarz getönten SUV oder so, ja,
0: oder
1: stehen.
0: Mit so einer Enduro-Maschine.
1: Auch das wäre so besser
0: schwarzen
1: gewesen.
0: So Enduro, ja. Mit der man so die Treppen hoch und runter fahren
1: als
0: kann.
1: Irgendwie so. Und ich stelle mir das auch so vor, ich meine, du musst dir, wenn du so einen Überfall machst, dann wirst du ja auch Puls ohne Ende haben. Also so, du kommst da raus und du bist im Adrenalinrausch. Du steigst auf deinen E-Roller und dann macht's. Und du fährst mit 25 km/h irgendwie durch die Straße. Das finde ich irgendwie scheiße.
0: Okay, stimmt auch wieder. In Memmingen wird ein Mann von der Polizei verhaftet und sagt beim Handschellen anlegen, ach hier, übrigens, meine Frau, die wird auch gesucht, hat auch einen Haftbefehl. Und die Beamten checken das.
1: Ja.
0: Und tatsächlich stimmt, Frau wird auch gesucht. Und Frau wird auch gesucht und dann nehmen sie die einfach mit.
1: Das heißt, er hat bei der Festnahme seine Frau verraten, die hätten sie gar nicht mitgenommen.
0: Ja, hatten sie nicht vor.
1: Was für ein Arschloch-Move.
0: Ja, ich weiß es nicht. Also
1: oder, Achtung, andere Geschichte, er hat sie so gerne, dass er nicht auf sie verzichten wollte.
0: Ja.
1: Und dann hat sie gesagt, du kommst mit in den Knast.
0: Genau, vielleicht auch, weil sie sich beide so gerne haben und eben zusammen sein wollen. Und dann hat er gesagt, komm, dann du musst doch eh, die kriegen dich doch eh bald. Und jetzt machen wir das, stehen wir das zusammen durch.
1: Ja, oder er hat sich mildernde Umstände erhofft. Das könnte auch sein. Er hat seine Frau sozusagen ans Messer geliefert, um 2 Jahre weniger zu sitzen.
0: Das kann natürlich auch sein. Auf jeden Fall, falls sie das gemacht hätten, um eben zusammen da in Untersuchungshaft die Zeit gemeinsam in der Zelle zu verbringen und sich damit gegenseitig irgendwie miteinander zu beschäftigen. Der Plan ist auf jeden Fall nicht aufgegangen, weil sie wurden in 2 unterschiedliche Haftanstalten eingeliefert.
1: Was ja aber auch, glaube ich, normal ist, oder?
0: Ja, ich glaube nicht, dass es eine Pärchenzelle gibt.
1: Ich glaube auch nicht. Also später in Knästen, ist die Mehrzahl von Knast, Knäste?
0: Definitiv.
1: Dort gibt es ja so Begegnungszimmer.
0: Knastanien könnte auch.
1: Das könnte auch sein.
0: Eine Mehrzahl sein.
1: Ja.
0: Wie bitte, da gibt's das? Da gibt's Pärchen, verheiratete Zellen?
1: Ja, habe ich mal irgendwo gesehen oder gelesen. Das ist also bestimmt auch nicht in allen, aber dass man sich da treffen kann und dann auch ein bisschen zusammen Rommi spielt.
0: Ja, aber das ist nicht für 2 verheiratete Häftlinge.
1: Doch.
0: Nee, ich dachte, das ist, wenn der Besuch von seiner Frau bekommt, dann kriegen sie so einen Privatraum.
1: Ja, das meine ich doch, für Verheiratete.
0: Ja, aber das ist nicht, weil die beiden, ich dachte, das ist für die besuchende Frau, die nicht im Knast sitzt, sondern die...
1: Ist für beide.
0: Egal.
1: Also das ist ein Raum, wo beide aufeinandertreffen und für sich sind. Und
0: ja,
1: da steht auch ein Bett drin. Was sie damit machen, aber können sie selber entscheiden.
0: Es ist kein Doppelzimmer für verheiratete Häftlinge.
1: Jetzt weiß ich, was du meinst. Für Insassen ist es, nein, das nicht.
0: Ja.
1: Obwohl, wenn es so ist, warum nicht?
0: In Neubulach im Nordschwarzwald wird gerade ein Netto gebaut, ein Supermarkt. Und zwar aus dem 3D-Drucker.
1: Ja.
0: Und das ist dann der erste Supermarkt, der aus dem 3D-Drucker kommt. Und es geht super schnell, super fix, super billig, super toll. Und sogar das CO2, was beim Herstellen des Betons entstanden ist, wird eingefangen und im Meer versenkt. Das macht
1: ist
0: man
1: so strange.
0: In Neubulach.
1: Aber das hattest du doch mal. Das hatte ich vor einem Jahr, hatte ich das mal erzählt, dass das erste in der Region vielleicht, komplette Haus aus dem 3D-Drucker da irgendwo steht und man sich's angucken kann. Und dann bist du doch dahin gefahren.
0: Ich bin extra
1: und du warst nicht so begeistert.
0: Nein, es war super hässlich.
1: Ja.
0: Wirklich super hässlich. Und so, wenn dieser Supermarkt auch so wird, dann wird der auch super hässlich. Gar nicht schön. Und vor allen Dingen dachte ich, man darf auch gar nicht mehr einfach einzelne Supermärkte bauen. Man muss doch immer einen Supermarkt bauen und da muss immer noch Wohnraum oben drüber sein.
1: Ja, vielleicht entsteht das ja auch aus dem 3D-Drucker. Und dann musst du da in so einer 3D-Bude wohnen.
0: Ja, aber das ist wirklich, müsst ihr euch mal angucken in Heidelberg, das sieht einfach nicht nicht cool aus. Mhm. Also wirklich ganz weit weg von toll.
1: Aber vielleicht hat man da ja schon Fortschritte gemacht, dass man das irgendwie so machen kann, dass es doch mehr dem Zeitgeist entspricht und anschaulicher ist.
0: Das hoffe ich für alle Kunden des Supermarkts und vor allen Dingen auch für alle Anwohner, die sich das in Zukunft angucken müssen, wenn das fertig ist in Neubulach. Aber immerhin, man versucht hier neue Sachen zu erfinden, Innovationen auszutesten und versucht die Welt ein bisschen besser zu machen. Und das erkenne ich honorierend an.
1: Das machen wir, versuchen wir auch in unserem Podcast, jede Woche die Welt vielleicht ein klein bisschen besser zu machen, indem wir euch Meldungen aus der Region präsentieren, die oft im Radio zu kurz kommen. Wir sind jetzt am Ende angelangt und bedanken uns fürs Einschalten und würden uns freuen, wenn ihr nächste Woche auch wieder dabei seid.
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3: euch.
4: Dominik Kunzmann. Wenn ihr eigentlich immer durch den Grötzinger Tunnel fahrt, dann braucht ihr schon die ganze Woche gute Nerven. Seit einem Brand am Montagabend ist der Tunnel gesperrt. Das bleibt auch den ganzen Freitag noch so. Am Samstag soll der Grötzinger Tunnel dann wieder öffnen. Erstmal provisorisch repariert. Die Hauptreparatur ist erst im August geplant. Das heißt, so lange müssen alle Pendler aus Pfinztal die Ortsdurchfahrt Augustenburgstraße nehmen. Stau ist also leider vorprogrammiert. Einen ungewöhnlichen Rettungseinsatz hatte die Feuerwehr in Stutensee-Blankenloch und zwar gegen eine misslungene Mutprobe. Zwei Jugendliche sind am Mittwoch gegen 22 Uhr auf einen rund 40 Meter hohen Funkmast geklettert, bis ganz oben auf die Plattform. Blöd nur, dass sie sich von dort nicht mehr runtergetraut haben und die Feuerwehr rufen mussten. Die hat die zwei Jungs letztendlich runtergeholt, warnt aber eindringlich vor solch jugendlichem Leichtsinn. Das kann auch mal ganz schnell ins Auge gehen.
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0: In der Nacht auf Freitag und auch am Freitag sind einige heftige Gewitter möglich, teilweise mit Starkregen und Hagel. Das Wetter beruhigt sich dann im Laufe des Freitags wieder und ab Samstag liegen die Temperaturen dann nur noch bei maximal 27 Grad.
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1: Ich bin Diana Kramer. Zuletzt lief es nicht so rund in den deutsch-französischen Beziehungen. Ein großes Regierungstreffen im Rheinland soll heute neue Impulse bringen. Am Abend empfing Bundeskanzler Merz bereits auf Schloss Bensberg bei Köln den französischen Präsidenten Macron.
2: Ich freue mich sehr, dass die französische Regierung und der französische Präsident meiner Einladung gefolgt sind. Wir werden uns über die großen Themen unterhalten, über die Wirtschaftspolitik, über die Energiepolitik, über die Sicherheits- und Verteidigungspolitik.
1: Macron erklärte am Abend, er wolle neuen Schwung in die Zusammenarbeit mit Deutschland bringen und bei internationalen Schlüsselthemen mit Berlin an einem Strang ziehen. Die Bundesregierung will härter gegen Steuerbetrüger vorgehen. Dazu haben Finanzminister Klingbeil und Justizministerin Hubich angekündigt, ein Zentrum gegen Steuer- und Finanzkriminalität einzurichten. Dort sollen Analyse, Ermittlung und Verfolgung von Geldwäsche und Steuerbetrug gebündelt werden. Außerdem ist geplant, dass eine Selbstanzeige nicht mehr generell zur Straffreiheit führt. Bundesgesundheitsministerin Baken will, dass Angebote zum Vorbeugen von Erkrankungen stärker ausgebaut werden. Die Versorgung im Krankheitsfall sei im Gesundheitswesen sehr gut, sagte Baken bei der Auftaktveranstaltung für eine geplante Präventionsoffensive. Man müsse aber noch besser darin werden, Krankheiten gar nicht erst entstehen zu lassen.
3: Wer krank ist, wird behandelt, das ist klar. Ebenso wichtig aber ist es, Risiken zu senken oder früher zu erkennen. Prävention ist keine Nebensache, sagt Ministerin Warken. Deshalb soll es zum Beispiel verpflichtende Einladungen für Kinder und Jugendliche zu Vorsorgeuntersuchungen geben. Und Ältere sollen bei der geplanten Pflegereform Anspruch auf einen Check-up 60 plus haben, damit sie möglichst lange selbstständig bleiben. Insgesamt sollen so auch die Kosten im Gesundheitsbereich gesenkt werden. Aus Berlin, Thomas Brockt.
1: Im Müritz-Nationalpark kämpfen rund 400 Einsatzkräfte weiter gegen einen Flächenbrand auf dem Gebiet eines früheren Truppenübungsplatzes. Das Feuer hat sich inzwischen auf einer Fläche von etwa 360 Hektar ausgebreitet, teilte der Landkreis Mecklenburgische Seenplatte am Abend mit. Starker Wind hatte zuletzt die Ausbreitung des Feuers beschleunigt. Jetzt hoffen die Einsatzkräfte auf Regen. Auch die Bundeswehr unterstützt die Löscharbeiten mit Hubschraubern.
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5: In der Nacht auf Freitag und auch am Freitag sind einige heftige Gewitter möglich, teilweise mit Starkregen und Hagel. Das Wetter beruhigt sich dann im Laufe des Freitags wieder und ab Samstag liegen die Temperaturen dann nur noch bei maximal 27 Grad.
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0: mit Dominik Kunstmann. Gute Nachrichten für alle Adrenalin-Junkies unter euch. Der Europapark in Rust plant, seine Kultachterbahn Euromir neu zu bauen, stellenweise höher als bisher. Die 5 markanten Glastürme sollen erhalten bleiben, aber mindestens einer wird laut den Plänen um 9 Meter aufgestockt. Außerdem ist in einem der Türme eine Bar geplant. Am Montag berät der Gemeinderat in Rust über den Bauantrag für die neue Euromir im Europapark. Heute Morgen stand eine dicke schwarze Rauchwolke überm Karlsruher Rheinhafen. Viele von euch haben auch bei uns angerufen. Es hat in einer Entsorgungsfirma gebrannt. Die Feuerwehr war aber mit einem Großaufgebot rasch vor Ort und konnte den Brand im Rheinhafen schnell unter Kontrolle bringen. Warum der Brand ausgebrochen ist, ist nicht klar. Dazu Michaela Hoffmann, sie war Einsatzleiterin von der Feuerwehr.
1: Zur Ursache hier konkret können wir keine Aussage treffen. Was man ganz allgemein feststellen kann, ist, dass bei Entsorgungsbetrieben in letzter Zeit häufiger mal zu Bränden kommt, was sehr regelmäßig auf fehlerhaft entsorgte Batterien und Akkus zurückzuführen ist. Daher auch der dringende Appell der Feuerwehr: Bitte entsorgen Sie Ihre Akkus, Ihre Batterien korrekt. Da gibt es spezielle Sammelstellen. Das sollte nicht in den Wertstoffmüll und auch nicht in den Restmüll.
0: Also achtet da vielleicht beim nächsten Mal drauf, dann bleiben uns solche Brände erspart.
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4: In der Nacht auf Freitag und auch am Freitag sind einige heftige Gewitter möglich, teilweise mit Starkregen und Hagel. Das Wetter beruhigt sich dann im Laufe des Freitags wieder und ab Samstag liegen die Temperaturen dann nur noch bei maximal 27 Grad.
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2: Ich bin Diana Kramer. Mehrfach hatte US-Präsident Donald Trump in den vergangenen Tagen mit Angriffen auf die Infrastruktur im Iran gedroht und offenbar ernst gemacht. Iranischen Medienberichten zufolge hat das US-Militär mindestens 2 Brücken im Süden des Landes angegriffen. Dabei seien 2 Menschen getötet und 4 weitere verletzt worden, heißt es. Nähere Angaben gab es zunächst nicht. Die Bundesregierung hat einen Aktionsplan zum Kampf gegen Steuerbetrug ausgearbeitet. Wer den Staat und unsere Gesellschaft betrügt, darf damit nicht durchkommen, sagte Finanzminister Lars Klingbeil bei der Vorstellung in Berlin.
3: Beim Zoll soll ein gemeinsames Zentrum gegen Steuer- und Finanzkriminalität eingerichtet werden, wo alle Maßnahmen gebündelt werden, von der KI-unterstützten Datenanalyse bis hin zur Fahndung. Denn Steuerkriminalität schade allen und untergrabe das Vertrauen in den Staat, betonte auch Justizministerin Hubig. Der Aktionsplan sieht außerdem vor, dass Selbstanzeigen nicht mehr straffrei bleiben. Kriminelle sollten sich nicht mehr freikaufen können, sagte Klingbeil. Tanja Wagner, Nachrichtenredaktion.
2: Bei der Online-Kündigung eines Fitnessstudio-Vertrags darf das Studio keine Informationen zu Kündigungsalternativen wie etwa das Pausieren des Vertrags enthalten. Das hat der Bundesgerichtshof entschieden. In dem Verfahren hatte der Bundesverband der Verbraucherzentralen gegen die Fitnesskette FitEx aus Essen geklagt.
4: Wer seinen Fitnessstudio-Vertrag kündigen wollte, wurde nach Anklicken der entsprechenden Schaltfläche auf eine Bestätigungsseite weitergeleitet. Neben einem Formular zum Eingeben der nötigen Informationen wurde dort prominent auf die Möglichkeit hingewiesen, den Vertrag beitragsfrei zu pausieren, anstatt ihn zu kündigen. Der Bundesverband der Verbraucherzentralen hatte kritisiert, Kunden würden dadurch vom Kündigungsprozess abgelenkt. In Karlsruhe konnte sich der Verband nun mit seiner Klage durchsetzen. Das Gericht verurteilte FitEx zur Unterlassung. Jacqueline Melcher, Redaktion.
2: Leihmutterschaft sollte in Deutschland aus Sicht der CDU verboten bleiben. Das betonte eine Parteisprecherin, nachdem Unionsfraktionschef Jens Spahn und sein Ehemann die Geburt eines Babys mithilfe einer Leihmutter in den USA bekannt gegeben hatten. Auch ein Sprecher des Familienministeriums stellte klar, der Koalitionsvertrag sehe keine Änderung der aktuellen Rechtslage vor. Kritik an Spahn kam unter anderem aus der Frauenunion.
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5: In der Nacht auf Freitag und auch am Freitag sind einige heftige Gewitter möglich, teilweise mit Starkregen und Hagel. Das Wetter beruhigt sich dann im Laufe des Freitags wieder und ab Samstag liegen die Temperaturen dann nur noch bei maximal 27 Grad.
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